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0: Das Wetter.
1: Und da jetzt in der Nacht, ja, meist trocken, dazu mal mehr, mal weniger Wolken und Werte um 14 Grad, also Regen eher so die Ausnahme. Der Montag bringt dann Sonne und Wolken im Wechsel, Werte gehen nochmal ordentlich hoch. Also heute nochmal 26 bis 30 Grad, diese Hitze hält aber nicht lange an. Das heißt also morgen am Dienstag schon wieder Werte um 19 Grad.
0: NRW Verkehr.
2: Zurzeit liegen uns keine Meldungen vor, wir wünschen allen unterwegs gute Fahrt.
1: Und gemeinsam schieben wir uns mal durch die Nachtschicht. Jetzt mal mit Musik von, wer ist es? Timbaland und Carrie Hilson. Spielen wir jetzt mit The Way I Are. Ich bin Andreas Grunwald. Euch eine angenehme Nacht.
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1: Ich bin Ursula Winkler. Bei der Landtagswahl in Sachsen-Anhalt liegt die AfD nach den ersten Hochrechnungen von ARD und ZDF deutlich vorn. Die Partei von Spitzenkandidat Ulrich Siegmund kann ihr Ergebnis mehr als verdoppeln. Auf Platz 2 steht die CDU von Ministerpräsident Sven Schulze, die dramatische Verluste verbuchen muss. Die SPD bleibt wohl unter 10%. Der SPD-Parteivorsitzende Klingbeil sprach im ZDF von einer Zäsur.
2: Da sind jetzt viele, die haben große Sorgen und denen kann ich mit aller Klarheit versprechen, dass ich persönlich, aber auch die Sozialdemokratie alles dafür tun werden, dass sie in Deutschland weiter sicher leben können und unser Land ein weltoffenes Land bleibt. Das ist ganz wichtig und natürlich, ich habe es gerade gesagt, das Ergebnis ist eine Zäsur, das ist ein Abend, der mich betrübt. Ich habe gesehen, wie die SPD gekämpft hat, aber wir müssen jetzt abwarten, wie das endgültige Ergebnis sein wird.
1: Vizekanzler Klingbeil im ZDF. Der ukrainische Präsident Zelensky ist wenig optimistisch über die Aussichten auf einen baldigen Frieden. Das sagte er nach seinen Gesprächen mit Vertretern der USA und Europas. Es sehe danach aus, dass sich der Krieg bis zum Winter ziehe, sagte Zelensky in Kiew.
3: Erstmals waren die US-Vermittler in Kiew. Die Gespräche seien auch äußerst inhaltsvoll gewesen, sagt Präsident Zelensky. Konkrete Ergebnisse gab es aber nicht. Die Ukraine, Europa und Amerika würden sich in Kürze wieder treffen. Die US-Seite wünscht sich auch wieder direkte Gespräche zwischen Russland und der Ukraine. Doch ob die in absehbarer Zeit auf höchster Ebene stattfinden, ist mehr als fraglich. Die US-Vermittler hatten zuvor 3 Stunden mit Russlands Präsident Putin gesprochen. Thomas Bremser, Nachrichtenredaktion.
1: Bei einem Flugzeugabsturz im hessischen Firnheim sind 2 Männer gestorben. Eine Frau und ein Kleinkind wurden schwer verletzt in ein Krankenhaus gebracht. Laut Polizei stürzte das Kleinflugzeug aus bisher ungeklärter Ursache im Anflug auf einen Flugplatz im baden-württembergischen Weinheim ab. Dort hatte ein Luftsport-Sommerfest stattgefunden. Zum Fußball. Der FC Augsburg ist erstmals in seiner Vereinsgeschichte Tabellenführer der Bundesliga. Die Schwaben gewannen bei Eintracht Frankfurt mit 4:1 und holten damit den 2. Sieg im 2. Saisonspiel. Davor verlor der Hamburger SV gegen Mainz 05 mit 0:5.
4: Das Wetter. Ja, das ist nochmal so ein richtiges Sommer-Comeback heute bei uns in NRW. Höchstwerte um die 30 Grad. Über den Tag bekommen wir einen Mix aus Sonne und Wolken. Die Sonne ist auch immer häufiger mal mit dabei. Also es wird richtig schön heute.
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6: Zurzeit liegen uns keine Meldungen vor. Wir wünschen allen unterwegs gute Fahrt.
4: Eine schöne Nacht euch. Ja, auch heute, ihr habt's gehört, wird's wieder recht warm bei uns in NRW. Ja, Temperaturen bis zu 30 Grad. Heißt, ich kann gar nicht anders, als jetzt den Sommerhit des Jahres 2026 zu spielen. Hier sind Shakira und Burna Boy für euch mit Die Die am Mikrofon Finn Weiden. Hi zusammen.
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2: 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Auf der einen Seite und Solo-Karriere dann auf der anderen.
3: Going out with four of your best friends and going for a trip to some tropical island or the Mediterranean with four of your best friends and having a blast. But then solo is like a hike in the mountain by yourself. It's a different challenge, but it fills different places in your heart and in your soul. They're both important.
4: Ja, er sagt, wenn die Jungs als Band unterwegs sind, bedeutet das immer viel Spaß. Immerhin sind sie ja auch beste Freunde. Aber eine Solo-Karriere zu haben, ist wie so eine Bergwanderung, nur alleine. Es ist zwar eine Challenge, aber eine, die ihn sehr erfüllt. Vielleicht erklärt das ja auch so ein bisschen den Titel seiner Single. Freedom heißt sie. Und die wollen wir euch natürlich auch nicht länger vorenthalten. Jetzt ganz frisch bei uns Joey McIntyre von den New Kids on the Block mit Freedom.
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0: das Wetter.
1: Ja, der Montag bleibt überwiegend freundlich bei uns in NRW. Die Wolken wechseln sich immer so ein bisschen mit der Sonne ab. Die kommt nämlich auch immer häufiger mal raus. Das Ganze heute bei recht warmen Werten. Die Temperaturen klettern noch mal so ein Stück hoch auf bis zu 30 Grad dann heute.
0: NRW Verkehr.
2: Zurzeit liegen uns keine Meldungen vor. Wir wünschen allen unterwegs gute Fahrt.
1: Eine schöne Nacht euch und weiter geht's gleich mit Eminem, Houdini und vorher jetzt One Republic mit Secrets. Macht euch eine schöne Nacht oder einen guten Morgen, je nachdem. Finn Weiden ist hier. Hello.
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1: Ich bin Ursula Winkler. Die AfD mit ihrem Spitzenkandidaten Ulrich Siegmund hat die Landtagswahl in Sachsen-Anhalt mit großem Vorsprung gewonnen, die absolute Mehrheit aber verpasst. Die CDU mit Ministerpräsident Sven Schulze kommt mit herben Verlusten auf Platz 2. Das geht aus den auf der Webseite der Landeswahlleiterin veröffentlichten vorläufigen Ergebnissen hervor.
2: Für eine Alleinregierung der AfD reicht es nicht, obwohl sie ihren Stimmanteil im Vergleich zur letzten Wahl mehr als verdoppelt hat. Und die anderen Parteien wollen mit der AfD nicht zusammenarbeiten. Das macht die Bildung einer neuen Landesregierung extrem schwierig, zumal der Einzug des BSW in den Landtag noch auf der Kippe steht. Hier in Berlin hat das Wahlergebnis eine Schockstarre ausgelöst. Es gibt eine Menge aufzuarbeiten. Unklar ist auch, was das Wahlbeben für die schwarz-rote Koalition im Bund bedeutet. David Riemer, Berlin.
1: In 2 Wochen, am 20. September, folgen 2 weitere Landtagswahlen in Ostdeutschland, in Mecklenburg-Vorpommern und im Land Berlin. In Thüringen haben mehrere Ex-Mitglieder des BSW eine neue Partei gegründet. Sie heißt Thüringen gerecht. Zur Vorsitzenden wurde die ehemalige BSW-Landeschefin Katja Wolf gewählt.
3: Nach einem Dauerkrach mit Parteigründerin Sarah Wagenknecht haben fast alle BSW-Abgeordneten in Thüringen die Partei verlassen. Dass sie so schnell eine neue gründen, war eigentlich nicht geplant. Die Parteigründung sei spontan passiert, hieß es. Die Abgeordneten wollen die Koalition aus CDU, SPD und BSW weiter unterstützen. So würde sich an den Mehrheitsverhältnissen nicht viel ändern. Dennoch will die AfD einen Antrag auf Neuwahlen stellen. Dafür wäre im Landtag dann eine Zweidrittelmehrheit nötig. Thomas Bleskin, Nachrichtenredaktion.
1: Bei einem Flugzeugabsturz im hessischen Firnheim sind 2 Männer gestorben. Eine Frau und ein Kleinkind wurden schwer verletzt in ein Krankenhaus gebracht. Laut Polizei stürzte das Kleinflugzeug aus bisher ungeklärter Ursache im Anflug auf einen Flugplatz im baden-württembergischen Weinheim ab. Dort hatte ein Luftsport-Sommerfest stattgefunden. Zum Fußball. Der FC Augsburg ist erstmals in seiner Vereinsgeschichte Tabellenführer der Bundesliga. Die Schwaben gewannen bei Eintracht Frankfurt mit 4:1 und holten damit den 2. Sieg im 2. Saisonspiel. Davor verlor der Hamburger SV gegen Mainz 05 mit 0:5.
4: Das Wetter. Ja, das ist nochmal so ein richtiges Sommer-Comeback heute bei uns in NRW. Höchstwerte um die 30 Grad. Über den Tag bekommen wir einen Mix aus Sonne und Wolken. Die Sonne ist auch immer häufiger mal mit dabei. Also es wird richtig schön heute.
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5: Zurzeit liegen uns keine Meldungen vor. Wir wünschen allen unterwegs gute Fahrt.
4: Einen schönen guten Morgen und für euch habe ich jetzt einen richtig coolen Song von Michael Schulte, 5 AM. Mann, hätte nicht eine Stunde später kommen können. Jetzt haben wir es 4 AM durch, aber passt auch trotzdem jetzt gut rein in den Morgen. Also jetzt für euch Michael Schulte, ich bin Finn Weiden. Kommt gut rein in den Montag.
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0: So, ich werf mal gerade den Satz in den Raum. Ich beende den Unterricht, nicht der Gong. Ey, diese Lehrersprüche, ne? Haben sich doch auch in den letzten Jahrzehnten nicht verändert, oder? Die Schule ist wieder gestartet. Ja, und da sind die Schüler in NRW sicherlich schon in der letzten Woche mit dem ein oder anderen Spruch konfrontiert worden. Wir erinnern uns mal zurück. Für euch jetzt typische Lehrersprüche und was wir schon immer darauf antworten wollten.
1: Leute, ihr lernt nicht für die Schule, ihr lernt fürs Leben.
2: Liebes Finanzamt, anstelle einer Steuererklärung möchte ich Ihnen stattdessen hier ein analysiertes Shakespeare-Gedicht anbieten.

0: Das Wetter.
1: Ja, der Montag bleibt überwiegend freundlich bei uns in NRW. Die Wolken wechseln sich immer so ein bisschen mit der Sonne ab. Die kommt nämlich auch immer häufiger mal raus. Das Ganze heute bei recht warmen Werten. Die Temperaturen klettern noch mal so ein Stück hoch auf bis zu 30 Grad dann heute.
0: NRW Verkehr.
2: A30 Osnabrück Bad Oeynhausen zwischen Bad Oeynhausen Ost und Kreuz Bad Oeynhausen 2 Kilometer Stau und A40 Essen Dortmund zwischen Dortmund Barup und Dortmund Hombruch 1 Kilometer stockender Verkehr. Wir wünschen allen unterwegs gute Fahrt.
1: Und wir machen weiter an diesem frühen Montag gleich mit Tiffany Harris. Dann habe ich Udo Lindenberg und Apache 207 in der Playlist. Das ist ja auch eine richtig coole Kombi mit Komet. Spiele ich gleich für euch. Und vorher jetzt Nelly Furtado mit Powerless. Finn Weiden ist hier. Guten Morgen.
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1: Ich bin Ursula Winkler. Klarer Wahlsieg für die AfD und ein Wahldebakel für die CDU. Die AfD mit Spitzenkandidat Ulrich Siegmund strebt nach ihrem starken Abschneiden bei der Landtagswahl in Sachsen-Anhalt an die Regierung. Das Wahlergebnis hat das politische Berlin erschüttert. Heute wird es in den Parteizentralen aufgearbeitet.
2: Die CDU hat ihr Ergebnis im Vergleich zur Wahl vor 5 Jahren halbiert. Der schwarz-roten Koalition in Berlin dürften sehr schwere Tage oder Wochen bevorstehen. Mit Sicherheit wird auch in der Hauptstadt nach Schuldigen für die Wahlklatsche gesucht, vermutlich auch direkt im Kanzleramt. Nicht weniger aus den eigenen Reihen machen vor allem Friedrich Merz für das desaströse Wahlergebnis seiner CDU verantwortlich. Ein Bruch der Koalition aus Union und SPD gilt dabei als unwahrscheinlich, denn aus einer Neuwahl im Bund würde die AfD sicherlich gestärkt hervorgehen und die Regierungsbildung würde noch schwieriger. David Riemer, Berlin.
1: Von einer Spontangründung ist die Rede. 2 Tage nach ihrem Austritt aus dem BSW in Thüringen haben Ex-Mitglieder eine neue Partei mit dem Namen Thüringen gerecht gegründet. Zur Vorsitzenden wurde die ehemalige BSW-Landeschefin, Finanzministerin und Vizeministerpräsidentin Wolf gewählt, wie Gründungsmitglieder in Erfurt mitteilten. Hintergrund ist, dass die ausgetretenen BSWler weiter die Regierung von CDU-Ministerpräsident Vogt stützen wollen. Die einzige Brombeer-Koalition aus CDU, BSW und SPD in Deutschland geriet mit dem Zerfall des BSW in eine Krise. FIFA-Präsident Infantino will sich im kommenden Jahr zur Wiederwahl stellen. Das bestätigte eine Sprecherin des Weltfußballverbands. Infantino steht wegen inzwischen zurückgezogener Investorenpläne massiv unter Druck.
3: Der FIFA-Boss steckt aktuell in der größten Krise seiner Ära. Dass er Teile der WM an Investoren verkaufen wollte, hat für Entrüstung gesorgt in der Fußballwelt. Der Europäische Fußballverband bereitet deshalb sogar ein Strafverfahren vor und will die Wiederwahl Infantinos verhindern. Allerdings gibt es noch keinen Gegenkandidaten. Die Bewerbungsfrist hierfür läuft bis Mitte November. Infantino ist sich keiner Schuld bewusst. Der Schweizer spricht von einer Verleumdungskampagne aus Europa. Thomas Bremser, Sportredaktion.
1: Und wir bleiben beim Fußball. Der FC Augsburg ist erstmals in seiner Vereinsgeschichte Tabellenführer der Bundesliga. Die Schwaben gewannen bei Eintracht Frankfurt mit 4:1 und holten damit den 2. Sieg im 2. Saisonspiel. Davor verlor der Hamburger SV gegen Mainz 05 mit 0:5.
4: Das Wetter.
5: Ja, das ist nochmal so ein richtiges Sommer-Comeback heute bei uns in NRW. Höchstwerte um die 30 Grad. Über den Tag bekommen wir einen Mix aus Sonne und Wolken. Die Sonne ist auch immer häufiger mal mit dabei. Also, es wird richtig schön heute.
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6: A30 Osnabrück Bad Oeynhausen. Zwischen Bad Oeynhausen Ost und Kreuz Bad Oeynhausen 2 Kilometer Stau. Wir wünschen allen unterwegs gute Fahrt.
5: Und damit willkommen im Montag. Wir starten in den Tag gleich mit Robert Miles und Children. Und los geht's mit Malik Harris, Dreamer. Finn Weiden ist hier. Guten Morgen.
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0: Gleich haben wir es. 16:45, das ist der ganz frühe Montagmorgen. Der Tag ist noch jung, aber so viel wissen wir schon mal über diesen Montag. Er wird sehr politisch.
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0: Ja, zum einen ist die Sommerpause offiziell vorbei. Im Bundestag wird also ab heute wieder regulär gearbeitet. Aber das Top-Thema des Tages sind natürlich die Ergebnisse der Landtagswahl in Sachsen-Anhalt gestern Abend. Leandro Luik aus dem Frühteam, guten Morgen. Die Wahl ist vorbei, aber es bleibt spannend. Das liegt vor allem am Wahlergebnis der AfD.
2: Ja, die AfD konnte massiv zulegen. Und das, obwohl der Landesverband in Sachsen-Anhalt ja gesichert rechtsextrem ist. Bisher konnten immer Regierungen ohne die AfD gebildet werden, Stichwort Brandmauer. Aber dieses Mal ist die AfD eben besonders stark und das macht es dann noch schwieriger. Die CDU hatte eigentlich einen Beschluss, dass sie weder mit AfD noch mit den Linken zusammenarbeitet. Das heißt, die spannende Frage jetzt nach der Wahl ist, bekommen die demokratischen Parteien eine Regierung auf die Beine ohne die AfD? Oder schafft es die AfD zum ersten Mal überhaupt in eine Landesregierung, beziehungsweise stellt dann sogar den Ministerpräsidenten?
0: Ja, alle aktuellen Entwicklungen und Reaktionen zur Landtagswahl hört ihr natürlich bei uns, vor allem auch in unseren Nachrichten. So, Leandro, jetzt haben wir ganz viel über Politik gesprochen. Lass uns die Woche auch noch mit was Schönem beginnen. 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
0: 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Danke dir, Leandro, für den Überblick. Kommt jetzt alle gut rein in die neue Woche. Für euch jetzt Musik von Sauer Lars. Das ist Lush Life.
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3: 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Christina Marx von der Aktion Mensch.
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0: das Wetter.
1: Ja, der Montag bleibt überwiegend freundlich bei uns in NRW. Die Wolken wechseln sich immer so ein bisschen mit der Sonne ab. Die kommt nämlich auch immer häufiger mal raus. Das Ganze heute bei recht warmen Werten. Die Temperaturen klettern noch mal so ein Stück hoch auf bis zu 30 Grad dann heute.
0: NRW Verkehr.
2: Zurzeit liegen uns keine Meldungen vor. Wir wünschen allen unterwegs gute Fahrt.
1: Moin zusammen, an diesem Montag, heute ist der 7. September. Ich habe mir gedacht, komm, wir gehen es jetzt mal ganz entspannt an. Ist ja auch erst 5:30 durch. Für euch habe ich jetzt Madonna, das ist American Pie. Der Finn ist hier, Finn Weiden. Guten Morgen.
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0: Rein geht's in den Montag mit Roxette. It must have been love. So, für die Schüler bei uns in der NRW, letzte Woche, ja, das war ja eigentlich nur Generalprobe, oder? So 2 Tage in der Schule. Heute geht's richtig los, eine ganze 5-Tage-Woche. Ja, was ist das nochmal? Fragt man sich danach. 6 Wochen Ferien. Kommt alle gut rein in diesen Montag.
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2: Wenn wir ehrlich sind, die vergangene Woche war doch so ein bisschen entspannt reinkommen, oder? Die Stundenpläne checken, der Austausch, wo warst du, was hast du gemacht, das große Hallo nach den Sommerferien. Aber auch vielleicht eine neue Sitzordnung in der Klasse, den Spind eingeräumt oder ja noch schnell die fehlenden Bücher und Hefte bestellen. Doch für viele Kinder hier in NRW war es auch ein kompletter Neuanfang für die Erstklässlerinnen und Erstklässler. Mehrere tausend Kinder im Ruhrgebiet und im märkischen Sauerland haben dazu passend zu ihrer Einschulung Post vom Bistum Essen bekommen von Ruhrbischof Franz Josef Overbeck. Mit vielen Glückwünschen zu eben diesem neuen Lebensabschnitt, aber auch mit einem kleinen Geschenk. Einem Holzlineal, darauf gedruckt der Spruch »Wachse über dich hinaus«. Denn so wie die Zahlen auf dem Lineal größer werden, werden auch die Kinder immer größer. Sie werden viel lernen, werden immer mehr können, wollen immer mehr machen, werden neue Freundinnen und Freunde kennenlernen, den Schulweg irgendwann alleine gehen, den Radius um das eigene Zuhause weiter wachsen lassen. Eine ganz schön spannende Zeit, nicht nur für die Kinder. Aber vielleicht wird es auch so ein paar schwierige Momente geben, wenn nicht alles so rund läuft. Dann soll das Lineal die Kinder daran erinnern, schreibt Bischof Overbeck, du kannst ganz viel, trau dir was zu, glaub an dich. Und das natürlich mit Gottes Segen. Und vielleicht ist das auch eine Aufforderung an uns in dieser Woche, den kommenden Tagen, wenn es mal nicht so doll ist, dass auch wieder die Zeit kommt, in der wir über uns hinauswachsen. Stefan Klinkhammer von der Katholischen Kirche für Augenblick mal.
0: Danke dir, Stefan. Und ich bin damit raus für heute. Hier übernehmen gleich ab 6 die Kollegen aus der Morning Show und begleiten euch rein in die neue Woche. Finn Weiden ist hier. Wir hören uns die Tage wieder. Macht's gut. Ciao zusammen.
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1: Mit Danny Hoppe. Guten Morgen. Sachsen-Anhalt hat gewählt und das Ergebnis fällt eindeutig aus. Der große Gewinner heißt AfD. Sie hat die Wahl mit großem Vorsprung gewonnen. Aber für die absolute Mehrheit hat es nicht gereicht. Das geht aus den vorläufigen Ergebnissen der Landeswahlleiterin hervor. Malte Albrecht aus dem News-Team, wie es jetzt weitergeht, ist noch unklar. Die AfD sieht den Regierungsauftrag aber klar bei sich.
2: Aber dafür bräuchte die AfD Unterstützer. Nach dem vorläufigen Ergebnis kommt sie auf 43,8%. Damit hat sie ihren Stimmenanteil mehr als verdoppelt. Ein Rekordergebnis für die AfD. Die bisher regierende CDU stürzt auf 17,2% ab. Ein Ergebnis so schlecht wie noch nie für die Christdemokraten bei einer Landtagswahl in Sachsen-Anhalt. Es folgen die SPD mit 9,3, die Grünen mit 8,9 und die Linke mit 8,6%. Das BSW musste lange zittern, hat es aber mit 5,3% gerade so in den Magdeburger Landtag geschafft. Das Zünglein an der Waage, was die Regierungsbildung angeht, könnte damit dem BSW zufallen.
1: Es gibt natürlich auch schon viele Reaktionen aus dem politischen Berlin.
2: SPD-Generalsekretär Klüssendorf sieht auch in der Politik der Bundesregierung einen Grund für das Wahlergebnis in Sachsen-Anhalt. Viele Menschen seien unzufrieden mit dem Reformkurs, sagte er im ZDF. Kanzleramtsministerin Wagen sprach von einer Zäsur für die CDU. Es sei ein sehr schwieriges Ergebnis für ihre Partei. BSW-Chefin Ali sagte, dass sich ihre Partei für einen überparteilichen Ministerpräsidenten einsetzen wolle. Das wäre also weder Siegmund noch Schulze. Sollte es am Ende mit einer Regierungsbildung nicht klappen, könnte es also auch eine Neuwahl geben.
1: Danke, Malte. Und jetzt weitere Meldungen im Überblick. Bei einem Unfall mit einem Amazon-Frachtflugzeug sind am Airport in Miami mindestens 5 Menschen ums Leben gekommen. Dazu gibt es mehrere Verletzte. Die Maschine kam aus Puerto Rico, schoss bei der Landung über die Landebahn hinaus, rammte Fahrzeuge und fing Feuer. Bis 2029 könnten in Deutschland rund 723.000 Fachkräfte fehlen. Das wären fast doppelt so viele wie im vergangenen Jahr. Zu diesem Ergebnis kommt eine Studie des Instituts der deutschen Wirtschaft. Das liege vor allem auch daran, dass in den nächsten Jahren viele Menschen in Rente gingen, heißt es. Zum Ende des zweiten Spieltags ist Eintracht Frankfurt böse unter die Räder gekommen. Zu Hause gegen Augsburg gab es für die Frankfurter eine 1:4 Pleite. Noch schlechter lief es vorher für den HSV. Die Hamburger verloren zu Hause gegen Mainz mit 0:5. US-Präsident Trump kann es nicht lassen. Den Golf von Mexiko hat er schon im Golf von America getauft. Zuletzt hatte er angeordnet, dass der Lake Ontario Lake America heißen soll. Und jetzt hat er das nächste Ziel ins Auge gefasst, den US-Bundesstaat New Mexico. Wenig überraschend soll der, geht es nach Trump, New America heißen. Aus New Mexico gibt es direkt eine Reaktion. Der Name stehe nicht zur Debatte, schreibt die demokratische Gouverneurin Grisham bei X. Und das waren die Nachrichten mit Danny Hoppe.
3: Danke dir, Danny. Und hier ist das Wetter für Hagen. Und das ist heute auf jeden Fall auch so wie in New Mexico. Das bringt uns heute den wohl letzten richtigen Sommertag. Wir kriegen nochmal Richtung 30 Grad mit viel Sonne. Morgen gibt's dann 21 Grad, ab nachmittags wohl mit Regen. Hagens schnellster Verkehrsservice, alles gerade noch frei. Gute Fahrt.
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3: Ich bin Timo Hiepler. Hallo.
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0: Hallo zusammen und schönen guten Morgen. Ihr hört Radio Hagen und diese Kombination, die ist ja erstmal schräg, kommt aber gut an. Schlager und Kirche sind am Wochenende zusammengekommen. Im Kapitol gab es einen besonderen Schlagergottesdienst. Statt Orgelmusik standen unter anderem Atemlos, Ich liebe das Leben oder Mosaik auf dem Programm. Dazu gab es Gebete, Fürbitten und ein Segen. Der kam allerdings mit ordentlich Konfetti aus 6 Kanonen. Ja, der Gottesdienst, der hat zahlreiche Besucherinnen und Besucher ins Kapitol gelockt. Der Eintritt war frei. Anschließend gab Sekt und da wurde eben weiter gefeiert zur Musik. Mit der Kollekte wurde außerdem Luthers Waschsalon unterstützt. Jonas Leimann von der Evangelischen Kirche ist begeistert von dem Konzept.
1: Ich glaube, man hat so bei normalen Gottesdiensten im Kopf, man geht hin in den Gottesdienst, setzt sich in eine verstaubte Reihe und es ist vielleicht langweilig. Vorne predigt einer und ab und zu mal macht man den Mund auf, wenn gesungen wird. Beim Schlagergottesdienst ist man von Anfang an mit dabei. Man kriegt direkt eine Girlande umgehängt, dann stellt man sich hier in die Reihe. Es ist bunte Lichter, es ist Nebel, es ist gute Stimmung, Live-Musik und da wird man einfach mit reingezogen. Und dann gibt es kleine Impulse und das passt natürlich auch zum Gottesdienst. Wir wollen ja schon den Menschen auch vielleicht ein bisschen was mitgeben.
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0: veränderbar. Wenn man einfach schneller reagiert und Warnsignale, zum Beispiel in der Blutvergiftung, wahrnimmt, kann vom Notarzt auch schnell Hilfe geleistet werden. Im Rahmen eines deutschlandweiten Projekts Deutschland erkennt Sepsis informiert jetzt auch Hagen über die Krankheit. Dr. Anjali Scholten, die Leiterin des Hagener Gesundheitsamts, erklärt mal, wie man Sepsis frühzeitig erkennt.
1: Sepsis zu erkennen ist unter Umständen gar nicht so einfach, weil es so viele verschiedene Symptome gibt, die für sich gesehen auch erstmal auf ein anderes Krankheitsbild hindeuten können. Es ist eher so eine Zusammenschau, wenn jemand eher verwirrt ist, wenn er vielleicht vom Blutdruck runtergeht, wenn er nicht mehr adäquat reagiert und antwortet.
0: Ja, die Teilnahme an diesem Projekt wurde Anfang des Jahres durch Christoph Fedder vom Evangelischen Krankenhaus Haspe angestoßen. Seitdem arbeitet das Krankenhaus und arbeiten die Stadt Hagen zusammen an dem Projekt Hagen erkennt Sepsis. Dabei geht es vor allem darum, auf das Thema ja, mehr aufmerksam zu machen.
1: Na, von 100 Sepsiserkrankten versterben 30, das ist zu viel. Und da muss man dringend darauf hinweisen und die Menschen auch schulen. Und zwar nicht nur im Gesundheitswesen drauf schulen, sondern auch in der Allgemeinbevölkerung drauf schulen, dass man dieses Krankheitsbild nicht unterschätzt und auch in der Lage ist, es zu erkennen.
0: Ja, und am Freitag gab es im Thema eine große Infoveranstaltung im Rathaus. Dabei ging es dann um ja, Perspektiven verschiedener medizinischer Hilfskräfte, die eben dann über den Krankheitsfall jeweils berichtet haben. Und für Christoph Wedder, für den ist das auf jeden Fall ein Herzensprojekt.
2: Heute ist ja der Tag der Tage für uns. Es ist mittlerweile eine Herzensangelegenheit geworden. Und das, was Frau Dr. Scholten sagt, ist richtig. 3 von 10 Patienten versterben an der Sepsis. Das sind übrigens mehr als Herzinfarkt und Lungenembolien, die ja eigentlich die klassischen Notarzteinsätze sind, in Anführungsstrichen, für die innere Medizin. Von daher sind wir glücklich, dass wir heute das machen können. Ja, es ist ein Herzensprojekt.
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2: Mit Ralf Schäpe, guten Morgen. Eine maximale Polarisierung ist nach einer Analyse für den Wahlerfolg der AfD in Sachsen-Anhalt verantwortlich, gepaart mit großer Unzufriedenheit der Wähler und einem hohen Kompetenzzuspruch für die AfD. In einem politisch extrem polarisierten Bundesland basiert der AfD-Erfolg aus einem Mix aus allgemeiner Unzufriedenheit, AfD-Wertschätzung und inhaltlicher Überzeugung. Das schreibt die Forschungsgruppe Wahlen. Die Grünen-Bundesvorsitzende Franziska Brandner hat sich nach starken Stimmenzuwächsen der AfD bei der Wahl in Sachsen-Anhalt mit Konsequenzen auf Bundesebene gefordert. Sie sagt, man habe eine große Aufgabe, eine positive Vision für Deutschland zu entwickeln. Dafür brauchen wir aber auch eine handwerklich funktionierende Regierung, so Brandner. Und jetzt Nachrichten aus unserer Stadt. Phoenixhagen hat am Wochenende mit einem Rewe-Familientag die Saisonvorbereitung abgeschlossen. Los ging es am Morgen in der Ischelandhalle mit der Sparkassen-Grundschulliga. Dann gab es unter anderem eine Autogrammstunde, ein Kids-Match und weitere Basketballspiele. Der Phoenix-Verantwortliche Aliki sagte, mit diesem Familientag sollen möglichst viele Hagener Basketballfans zusammengebracht werden. Auch sportlich war der Tag für die Hagener Teams erfolgreich. Der SV HSP 70 gewann gegen UBC Münster mit 83:59 und Phoenix setzte sich am Abend mit 89:85 gegen Limburg United durch. Für Anfang Oktober plant der Lauftreff Ems einen Spendenlauf für die Opfer der Sturzflut in Nepal. Der Lauf soll 6,8 Kilometer um den Hengsaisee gehen. Falls die Bauarbeiten an der Köppchenbergbrücke dann nicht erledigt sind, gibt es einen Plan B. Sandra Heuer berichtet.
3: Das System ist einfach. Man kommt am 11. September hin, wirft eine ebenso beliebige wie angemessene Spende in die Büchse und darf dann um 10 Uhr starten. 6,8 Kilometer sind um den See geplant. Sollten die Bauarbeiten an der Brücke Köppchenberg noch länger andauern, wird die Strecke in Richtung Lennemündung verlängert. Dann kommt man auf knappe 6 Kilometer. Bei der Sturzflut in Nepal sind Ende August 1.100 Menschen gestorben und mehrere Distrikte im Gebiet komplett verwüstet worden. Die Spendengelder übermittelt der Lauftreff Ems an den Verein Herdecke Hilft, der schon aus der Vergangenheit Kontakte nach Nepal hat.
2: Handball-Zweitligist Eintracht Hagen bestätigte seine gute Frühform auch im ersten Heimspiel der Saison. Gegen Coburg gab es einen 35:19 Erfolg. Die rund 1.800 Zuschauer in der Ischelandhalle erlebten eine dominierende Eintracht-Mannschaft und zwar von Beginn an. Die Gäste aus Franken hatten nie eine Chance, den Lauf der Eintracht zu stoppen. Das waren die Radio Hagen Nachrichten mit Ralf Schäpe. 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Zum Wetter für Hagen. Das wird heute noch mal sommerlich und richtig warm, bis zu 28 Grad in der Spitze. Und dabei bleibt es trocken und heiter bis wolkig. Morgen sind es dann noch trockene 23 Grad, Mittwoch 18. Insgesamt schwanken die Werte in dieser Woche so um die 20-Grad-Marke herum, mal mehr, mal weniger. Etwas Regen ist erst für Ende der Woche angesagt.
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2: Hagenschnellster Verkehrsservice mit 2 Blitzermeldungen und zwar von der Lange Straße und im Sonnenwinkel. Wir wünschen gute Fahrt.
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4: Ich bin Timo Hiebler. Morgen.
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0: 20 vor 7 ist durch. Hallo zusammen. Ihr hört Radio Hagen. Ja, und Basketball von morgens bis abends gab es am Wochenende in der Ischelathalle am Samstag. Phoenix hatte zum großen Familientag eingeladen. Neben den Profis standen dabei vor allem auch die jüngsten Basketballfans im Mittelpunkt. Schon morgens durften die Kids der Sparkassen-Grundschulliga selbst auf dem Phoenix-Paket ran. Unsere Reporterin Melissa Knesewitsch war dabei.
1: Normalerweise verfolgen Matti und sein Vater Thies die Spiele von Phoenix Hagen gemeinsam von der Tribüne aus. Die beiden gehören mittlerweile schon fast zum festen Inventar in der Ischelandhalle.
2: Wir haben tatsächlich eine Dauerkarte. Also der Platz, wo ich gerade drauf sitze, an den 13, zwei Plätze weiter rechts. Und er war schon bei ein paar Spielen, ja.
1: Beim Rewe-Familientag ging es für Matti diesmal ein paar Meter weiter nach unten, auf das Spielfeld. Schon am Morgen waren dort die Kinder der Sparkassen-Grundschulliga dran. Matti hat sein erstes Spiel schon mal gewonnen.
3: Richtig cool. Wir haben richtig gut gepasst und ich habe einen Korb gemacht und ganz viele verhindert. Die anderen waren auch richtig gut. Wir sind ein richtig gutes Team.
1: Für Matti war es dabei nicht irgendeine Halle. Er kennt die Ischelandhalle sonst aus einer ganz anderen Perspektive.
3: Ich bin großer Phoenix-Fan und ich finde das immer cool, weil nach dem Spiel kann man auch manchmal auf dem Spielfeld spielen. Und jetzt spielen wir hier richtige Spiele. Und in der Halbzeit habe ich auch schon mal gespielt, aber da haben wir was anderes gemacht statt Spiele.
1: Und während Matti unten auf dem Feld stand, saß sein Vater Thies diesmal als Zuschauer auf der anderen Seite der Bande.
2: Genau, das ist was Besonderes auf jeden Fall. Ja, sehr schön. Bin ich natürlich stolz.
1: Die Grundschulliga war aber nur der Anfang des Familientags. Danach ging es unter anderem mit einer Autogrammstunde, weiteren Spielen und dem Rewe Kids Match weiter. Hinter dem vollen Programm steckt für Phoenix mehr als nur die Vorbereitung auf die neue Saison. Das sagt Aliki von Phoenix Hagen.
4: Ja, ich glaube, die Idee dahinter ist einfach, dass wir wirklich von klein bis groß alles irgendwie an einem Tag zusammenbekommen und einfach einen schönen Tag schaffen für alle Familien in Hagen, die ja, Interesse an Basketball haben.
1: Gerade die jüngsten Besucher kommen dabei häufig schon mit Phoenix in Berührung, bevor sie überhaupt zum ersten Mal bei einem Heimspiel auf der Tribüne sitzen.
4: Wir machen ja sehr, sehr viele Schul- und Kita-Projekte. Das heißt, für die Kinder ist Phoenix nicht unbekannt. Und Phoenix Hagen ist ja auch einfach ein Traditionsverein. Wir sagen ja auch immer, wir sind ein Familienverein und das wollen wir halt auch einfach leben.
1: Für Thies ist genau diese Verbindung von Basketball und Gemeinschaft ein wichtiger Teil solcher Veranstaltungen.
2: Bewegung ist sehr wichtig für Kinder, Sport, Gemeinschaft mit anderen Kindern ist sehr wichtig. Ja. Ich finde das sehr schön, dass Phoenix das organisiert.
1: Und auch sportlich gab es am Familientag Grund zum Feiern. Der SV Haspe 70 gewann gegen den UBC Münster mit 83-59. Phoenix Hagen setzte sich zum Abschluss der Saisonvorbereitung mit 89-85 gegen Limburg United durch.

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1: Wie steht ihr zur Helmpflicht auf E-Scootern? Also grundsätzlich finde ich ja alles gut, was den Zugang zu diesen Dingern erschwert. Ne? An sich tolle Idee. Aber meistens benutzen die auch eh nur Leute, wo man denkt, Laufen ist doch auch eine Alternative. Oder von ganzen Gruppen werden die benutzt. Ne? Da fragst du dich, wie viele passen da eigentlich drauf? Trainieren die für Wetten, das? Dann stehen die nur im Weg rum. Boah, merkt ihr? Ich werde so ein richtiger Mecker-Opa bei den Teilen. Deswegen Helmpflicht, super. Du kannst auf so einem E-Scooter eh nicht bescheuerter aussehen als eh schon. Meine Lieblingskombi, E-Scooter und Kopfsteinpflaster. Egal wie durchtrainiert du bist, du siehst einfach aus wie ein Pudding auf einer Rüttelplatte. Und immer dran denken, die bringen ja auch gar nichts. Weil, wenn du was getrunken hast, darfst du ja eh nicht fahren.
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1: Mit Danny Hoppe. Guten Morgen. Das Ergebnis ist eindeutig. Die AfD hat die Wahl in Sachsen-Anhalt klar gewonnen. Sie kommt auf fast 44% der Stimmen. Die CDU erlebt dagegen ein Debakel und stürzt auf 17,2% ab. Das hat viele im politischen Berlin erschüttert. Dort wollen die Parteien heute das Wahlergebnis aufarbeiten. Malte Albrecht aus dem News-Team, was können wir da heute erwarten?
2: Kanzler Merz wird am späten Mittag vor die Hauptstadtpresse treten und da dürften einige unangenehme Fragen auf ihn zukommen. Schließlich machen viele in der CDU vor allem Merz und seine Politik für das Wahldebakel verantwortlich. Auch in Sachsen-Anhalt sind viele Menschen frustriert von der Bundesregierung und haben deshalb aus Protest die AfD gewählt. Dass die schwarz-rote Koalition vorzeitig auseinanderbricht, ist allerdings nicht zu erwarten, denn aus einer Neuwahl im Bund würde die AfD mit sehr großer Wahrscheinlichkeit gestärkt hervorgehen und das würde die Regierungsbildung noch komplizierter machen.
1: Ja, Stichwort komplizierte Regierungsbildung, das dürfte auch in Sachsen-Anhalt der Fall sein.
2: Die absolute Mehrheit, die AfD erreichen wollte, um alleine regieren zu können, hat sie verpasst. Heißt, um in Sachsen-Anhalt an die Macht zu kommen, braucht sie einen Partner. Eine Zweierkoalition mit einer der anderen Parteien im Magdeburger Landtag wäre rechnerisch möglich, aber das lehnen sämtliche Parteien ab. Lediglich das BSW zeigt sich offen für eine Zusammenarbeit mit der AfD in Sachfragen, ist aber für einen überparteilichen Ministerpräsidenten, also weder für den AfD-Spitzenkandidaten Ulrich Siegmund noch für den CDU-Mann Sven Schulze. Da stehen also schwierige Gespräche an.
1: Danke, Malte. Und jetzt weitere Meldungen im Überblick. Hitzewellen und Waldbrände erschweren den Kampf um saubere Luft, so steht es in einem Bericht der Weltwetterorganisation. Die Zahl extremer Waldbrände habe sich seit 1990 weltweit verdreifacht. Dadurch nehme die Belastung durch Feinstaub zu, der bei Bränden entstehe. Im Ukraine-Krieg hoffen die USA auf direkte Gespräche zwischen Moskau und Kiew. Das sagte US-Unterhändler Kushner bei seinem Besuch in Kiew. Welche Vorschläge die USA beiden Seiten gemacht haben, ist allerdings weiter unklar. In der Fußball-Bundesliga hat es in den Sonntagsspielen für die beiden Heimmannschaften deutliche Pleiten gegeben. Zuerst verlor der HSV gegen Mainz mit 0:5. Am Abend gewann Augsburg dann noch mit 4:1 in Frankfurt. Wegen der hohen Spritpreise denken immer mehr Menschen darüber nach, aufs E-Auto umzusteigen und das mache auch Sinn, sagt das International Council on Clean Transportation. Es stellt heute in Brüssel einen neuen Bericht vor. Demnach waren E-Autos im vergangenen Jahr beim Fahren 33% günstiger als Benziner. Als Grund für den Spareffekt werden vor allem die fallenden Batteriekosten und die hohen Preise für Benzin und Diesel genannt. Die Experten gehen deshalb davon aus, dass sich das E-Auto in den nächsten Jahren in Europa weiter durchsetzen wird. Und das waren die Nachrichten mit Danny Hoppe.
3: Danke, Danny. Und hier ist das Wetter für Hagen. Das bringt uns heute den wohl letzten richtigen Sommertag. Wir kriegen nochmal so Richtung 30 Grad mit viel Sonne. Morgen gibt's dann 21 Grad ab nachmittags, wo mit Regen. Mittwoch und Donnerstag wird's dann kühler mit unter 20 Grad. Hagen schnellster Verkehrsservice. Richtig viel los auf der A1 Richtung Bremen. Ab dem Westhofener Kreuz geht Stau bis zum Kreuz Dortmund-Unna 6 Kilometer. Da kommen 40 Minuten gerade drauf. Die A40 ist dabei. Keine große Überraschung. Dortmund nach Essen zwischen Bochum und Essen immer wieder Stau, 9 Kilometer, da kommt 20 Minuten dazu. Und die 45 zum Schluss noch Richtung Dortmund zwischen dem Kreuz Hagen und Dortmund Süd. 4 Kilometer stockend, 7 Minuten dauert's länger.
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3: Mit Timo Hiebler, hallo.
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0: 10 nach 7 ist durch. Hallo zusammen. Schönen guten Morgen bei Radio Hagen. Er ist auch eigentlich ein guter Deal. Ihr spendet und sie spielen.
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2: Als unsere Tochter geboren wurde, kam an Tagen wie diesen. Und da war irgendwie gefühlt kein Ende in Sicht, dass sie doch endlich geboren wurde. Und da lief im Radio im Krankenhaus an Tagen wie diesen. 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
2: Der Anfang passt ja auch. Ich warte schon lange auf diesen Tag, dass er jetzt kommt. Und wir haben dann etwas länger gebraucht, bis sie dann auf die Welt kam.
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0: Hallo zusammen und schönen guten Morgen. 7:15 ist durch. Die Schlossspiele Hohenlimburg gehen auf die Zielgerade. Nächsten Samstag sehen wir uns ja dann bei der Abschlussparty. Ne? Da bin ich mit meiner Band Mr. Meier am Start. Vorgestern hat der Kollege Robin Hirmer da oben im Schlosshof die Gitarre umgehängt. Kälteknight war Samstag angesagt. Robin, wie war's? Habt ihr was übrig gelassen?
1: Ja, also ich würde sagen, die Bühne ist auf jeden Fall warm gespielt. Kann vielleicht noch mal so ein bisschen abkühlen jetzt über die Woche und dann könnt ihr da wieder richtig einheizen. Also Schlossspiele in Nimburg, alle die da waren, entweder jetzt bei der Celtic Night oder auch davor. Ja, es ist auf jeden Fall eine ganz starke Sache, die da gestemmt wird. Das Programm ist da natürlich

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0: Es ist 7:30.
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0: Mit Ralf Schäpe, guten Morgen. Bis 2029 könnten bundesweit rund 39.000 Verkäufer fehlen. Das geht aus einer Untersuchung des Instituts der deutschen Wirtschaft hervor. Und damit dürfte die Fachkräftelücke deutlich wachsen. In keiner anderen Berufsgruppe könnten dann so viele Stellen unbesetzt bleiben. Von einer Prognose will Studienautor Alexander Burstede nicht sprechen. Die Analyse schreibe die Entwicklung des Arbeitsmarktes bis 2029 fort und zeige, was passieren würde, wenn aktuelle Trends anhielten. Eine maximale Polarisierung ist nach einer Analyse der Forschungsgruppe Wahlen für den Wahlerfolg der AfD in Sachsen-Anhalt verantwortlich, gepaart mit großer Unzufriedenheit der Wähler und einem hohen Kompetenzzuspruch für die AfD. In einem politisch extrem polarisierten Bundesland basiert der AfD-Erfolg auf einem Mix aus allgemeiner Unzufriedenheit, AfD-Wertschätzung und inhaltlicher Überzeugung, schreibt die Forschungsgruppe. Und jetzt Nachrichten aus unserer Stadt. Auf dem Campus der Fernuni war am Samstag einiges los. Warum auch nicht? Es war Campusfest. Es gab Kinderschminken, Basteln und Kindertheater am Nachmittag bis zu Musik und Party am Abend. Als Hauptact stand da zum ersten Mal Vanessa Henning mit ihrer Band auf der Bühne. Sie begeisterte das Publikum mit Performances aus ihrer Rockshow Soul Train. Das Motto: Campus meets Theater. Phoenix Hagen hat am Wochenende mit dem Rewe-Familientag die Saisonvorbereitung abgeschlossen. Los ging es am Morgen in der Ischelandhalle mit der Sparkassen-Grundschulliga. Danach gab es unter anderem eine Autogrammstunde, das Kids-Match und weitere Basketballspiele. Phoenix-Verantwortliche sagen, mit dem Familientag sollen möglichst viele Hagener Basketballfans zusammengebracht werden.
2: Ich glaube, die Idee dahinter ist einfach, dass wir wirklich von klein bis groß alles irgendwie an einem Tag zusammenbekommen und einfach einen schönen Tag schaffen für alle Familien in Hagen, die Interesse an Basketball haben.
0: Auch sportlich ging das durchaus in Ordnung. Der SV Haspe 70 gewann gegen den UBC Münster mit 83-59. Phoenix Hagen setzte sich am Abend mit 89-85 gegen Limburg United durch. Ein kostenloses Training für angehende Schulkinder gibt es in der Stadtbücherei auf der Springe, und zwar heute. Vorschulkinder lernen und vertiefen dabei die Fähigkeiten, die sie für einen guten Start in der ersten Klasse brauchen. Themen wie Formen, Farben und Zahlen werden spielerisch geübt. Das Ganze kann man ohne Anmeldung besuchen. Und das waren die Radio Hagen Nachrichten mit Ralf Schäpe. Zum Wetter für Hagen, das wird heute noch mal warm. Bis zu 28 Grad können es werden. Es bleibt heute trocken und es ist heiter bis wolkig. Auch morgen ist es trocken, dann haben wir 23 Grad. Mittwoch nur noch 18, aber insgesamt schwanken die Werte in dieser Woche so um die 20-Grad-Marke herum. Etwas Regen ist dann erst fürs Ende der Woche angesagt.
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0: Hagenschnellster Verkehrsservice, A1 nach Bremen. Westhofener Kreuz bis Unna, da haben wir Stau für 30 Minuten. A1 nach Köln, da sind es nur 5 Minuten, und zwar zwischen Kamenzentrum und Unna. A40 Dortmund-Essen, Dreieck Bochum-West bis Essen-Ost, 25 Minuten. Und dann noch die A45 Hagen-Dortmund. Kreuzhagen bis Dortmund-Süd, stockend 10 Minuten. Wir wünschen gute Fahrt.
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0: Verachtet es durch. Hallo zusammen und schönen guten Morgen. Kinderschminken, basteln, auch Kindertheater. Und das war insgesamt nur das Vorprogramm für die Kleinen nachmittags beim Campusfest. Ja, war jede Menge los. Später dann natürlich vor allem Samstag auf dem Fernuni-Gelände mit einer Premiere. Campus meets Theater. Das Theater hat die Rockshow-Band und Sängerin Vanessa Henning zur Fernuni geschickt. Unsere Reporterin Maja Born war auch unterwegs da mit dem Radio-Hagen-Mikro.
1: Ich bin jetzt hier an der Fernuni. Man hört auf jeden Fall schon von Weitem die Musik. Hört sich auf jeden Fall nach guter Stimmung an. Wir gucken mal, was da so los ist. Wie ist so die Stimmung bei Ihnen?
2: Stimmung ist super. Viele bekannte Leute.
3: Ist eine super Veranstaltung für Hagen. Finde ich super. Gehen wir jedes Jahr hin.
1: Schmecken die Cocktails?
3: Auf jeden Fall super.
1: Was ich auch festgestellt habe, ist, man braucht noch nicht mal einen Bezug zur Fernuni, um Spaß zu haben. Viele kommen mir einfach her, um ihre Bekannten wiederzusehen oder um einfach die gute Stimmung und die gute Musik zu genießen.
4: Schön zu treffen, Bekannte wiedersehen, wunderbar. Das ist ein Anziehungspunkt hier.
5: Man trifft sich beim Campusfest.
4: Richtig.
5: Das ist jedes Jahr so.
4: Genau.
5: Campusfest ist einfach ein Muss für Hagener.
1: Ist cool.
5: Schon. Ja, das ist schon wichtig. Und man trifft immer wieder Leute hier. Man sieht ja auch viel älteres Publikum, aber auch junge Leute. Ist ganz gemischt, finde ich total schön. Und natürlich, dass Theater Hagen noch da ist, ist ja wunderbar. Vanessa Henning ist ja eine Institution in Hagen. Ne?
2: Ich komme eigentlich aus Bayern. Also ich bin heute nur zu Besuch hier. Und ich kenne ein paar Leute, die hier studieren. Und deswegen bin ich heute hier. Und ich muss sagen, ich finde es mega cool, den Campus so beleuchtet zu sehen. Fand ich cool.
1: Ja, wollte ich gerade sagen, weil dann hast du ja nochmal eine ganz andere Sicht so darauf, auf die Stimmung und so.
2: Ja, auf jeden Fall.
1: Und auch wenn die Besucher vom gesamten Campusfest total begeistert sind, macht der Hauptakt seinem Namen alle Ehre. Denn die Besucher haben ein ganz klares Highlight. Bevor es gleich losgeht, wie ist so die Stimmung, bevor Vanessa gleich auf die Bühne kommt bei Ihnen?
6: Die Stimmung ist ganz wunderbar. Die Vorgruppe um Joy war auch wunderbar. Also eine ganz tolle Band, eine tolle Veranstaltung. Immer wieder schön hier zu sein, nette Menschen. Einfach schön.
1: Und jetzt freuen Sie sich auch noch auf das, was kommt?
6: Natürlich freuen wir uns auf Vanessa Henning.
7: Sie kann die Leute mitnehmen und motivieren.
8: Ich finde die einfach fantastisch und die kann wirklich motivieren und man kommt so ganz mit rein. Das ist top.
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0: Viertel vor acht ist durch. Hi zusammen. Checkt ihr heute Abend auch wieder in der Villa der Versuchung ein? Also ihr werdet in bester Gesellschaft, die aktuelle Reality-Show von Sat.1 oder auf Join, die hat zumindest einen sehr prominenten Zuschauer.
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3: Ja, nee, ist klar.
4: Die Reality-Formate, das ist der goldene Boden für die Fernsehlandschaft. Jeder Sender hält sich mittlerweile so eine Herde Flachzangen, die er bei Bedarf aufpusten und vor die Kamera schieben kann. Und ich erwische mich leider ja auch regelmäßig dabei, wie ich die Scheiße auch gut finde. Ich habe schon mehrfach den Satz gesagt, Schatz, welche Assis gucken wir uns denn heute an? Ja, ist doch so. Aktuell gucken wir Villa der Versuchung. Ja, und wie heißt die Versuchung? Thorsten Legert, beim Versuch wenigstens einen einzig geraden Satz rauszubringen. Mein Gott, ist der blöd. Aber mal ganz nebenbei, war das nie immer so, dass Profifußballer dicke Beine haben, auch nach der Karriere? Guckt euch den mal an, wie der mit seinen Altherrenstelzen am Pool langläuft. Das sieht aus, als wenn er gerade zur AOK Wassergymnastik geht. Ja, früher sagte man dazu Storch im Salat. Heute würde ich eher sagen, der Legert sieht aus wie ein Kastanienmännchen mit Bluthochdruck. Also ich mache mir wirklich Sorgen. Er übrigens auch. Und deshalb ist nach der Villa der Versuchung Schluss. Ja, der Tonto hört auf mit Reality, hat er der neuen Osnabrücker Zeitung gesagt. Mich sieht im Reality-TV kein Mensch mehr, nie im Leben. Es war eine Lehre für mich, aber ich will auch mit den Menschen in dem Bereich nichts mehr zu tun haben. Ja, schade. Vor allem für seine Nachbarschaft, die ihn jetzt wieder ertragen muss.
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0: super gut. Meine Frau hat gerade schon mehr gesagt, gut, dass du das noch gesehen hast.
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0: bin Babit Büchner. Die Wähler in Sachsen-Anhalt haben entschieden, doch klar ist nach der Landtagswahl wenig. Das vorläufige amtliche Ergebnis lässt offen, wer künftig regieren kann. Die AfD hat demnach zwar klar gewonnen, doch für eine Alleinregierung reichen ihre 43,8% nicht. Die CDU stürzt ab auf 17,2%.
1: Für die AfD ist es ein historisches Ergebnis, für die CDU ein Debakel. Das letzte Wahlergebnis halbiert, kein einziges Direktmandat gewonnen. Die AfD dagegen hat es geschafft, in einem sehr polarisiert geführten Wahlkampf viele Menschen zu mobilisieren, die sonst zu Hause geblieben wären. Jetzt steht Sachsen-Anhalt aber eine schwierige Regierungsbildung bevor. Denn alleine kann die AfD nicht regieren und braucht einen Partner. Möglicherweise gibt es den mit dem BSW. Aus Magdeburg, Simon Krämer.
0: Heute ist der internationale Tag der sauberen Luft und die Weltwetterorganisation in Genf schlägt Alarm. Hitzewellen und Waldbrände würden aktuell den Kampf um saubere Luft erschweren. Auch in Europa, heißt es im jährlichen Bericht zu Klima- und Luftqualität.
2: Zum einen geht es um die toxischen Feinpartikel durch Waldbrände. Sie können in die Lunge und den Blutkreislauf eindringen und lebensgefährlich sein. Die Zahl der extremen Brände habe sich seit den 1990er Jahren verdreifacht, berichtet die WMO. Ein weiteres Problem ist Ozon. Die Konzentration steigt am Boden bei Hitzewellen mit hohen Temperaturen, stabilen Wetterlagen und intensiver Sonneneinstrahlung. Aus Genf, Christiane Ulrich.
0: Auf dem deutschen Arbeitsmarkt könnten bis 2029 bundesweit rund 723.000 Fachkräfte fehlen und damit fast doppelt so viele wie 2025. Zu diesem Ergebnis kommt eine Studie des Instituts der deutschen Wirtschaft. Eine besonders große Lücke wird dabei im Verkauf erwartet. Über 39.000 Stellen könnten hier bis 2029 unbesetzt bleiben. Und zum Sport. Der FC Augsburg ist zum ersten Mal in der Geschichte seines Vereins Tabellenführer in der Fußball-Bundesliga. Die Mannschaft kam bei Eintracht Frankfurt zu einem 4:1 und hat sich damit den zweiten Sieg im zweiten Saisonspiel geholt. Zuvor hatte der Hamburger SV mit 0:5 gegen Mainz verloren.
3: Ja, wir gucken mal aufs Wetter für Hagen und ich würde sagen, holt die Sonnencreme nochmal raus. Das Wetter bringt uns heute nochmal einen Hochsommertag zurück. Viel Sonne gibt's und Richtung 30 Grad geht's. Wahnsinn. Morgen geht's dann mit 21 Grad weiter. Ab nachmittags müssen wir mit Regen rechnen. Mittwoch und Donnerstag wird's dann kühler mit unter 20 Grad. Hagens schnellster Verkehrsservice. Damit die A1 und zwar in Richtung Köln zwischen Schwerte und dem Westhofener Kreuz. 2 Kilometer plus 5 Minuten. Die 45 ist dabei in Richtung Dortmund zwischen dem Kreuz Hagen und Dortmund Süd. 5 Kilometer stocken, 10 Minuten kommen drauf. Die 45 jetzt in Richtung Frankfurt zwischen Dortmund Nordwest und dem Kreuz Dortmund West. 4 Kilometer, da kommen 5 Minuten dazu. Und zum Schluss noch ein kleiner Stau auf der 46 Hema in Richtung Hagen. Zwischen Hema und Iserlohn Zentrum 1 Kilometer Stau, auch da plus 5 Minuten. Gute Fahrt.
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0: 10 nach 8. Hallo zusammen und schönen guten Morgen. Also bis heute war es geheim. Mein Lokal, dein Lokal. Die Sendung, die kennt ihr vielleicht. Und da macht jetzt wieder ein Hagener Lokal mit. Unsere Reporterin Lorita Halili lüftet das Geheimnis.
1: Ciao amici, ich bin Marco Ippolito und habe dieses Jahr mit meiner Trattoria Italian Casual in Hagen-Halden bei Mein Lokal, dein Lokal für Kabel 1 mitgemacht.
2: Da ist es also raus. Marco geht für Hagen ins Rennen. Für ihn ist die Teilnahme natürlich eine besondere Gelegenheit. Denn bei Mein Lokal, dein Lokal geht es um das Gesamtpaket. Da möchte man natürlich gut abschneiden.
1: Immer einfach so sein, wie du bist und dann klappt alles, ja? Wir haben wirklich nicht viel anders gemacht, als wir sonst tun. Wir haben keine große besondere Achtung etwas gegeben, nicht viel geplant, sodass man einfach sagt, komm, lass uns auf uns zukommen. Und so reell, also mit Herzen, so kam es auch rüber. Ja?
2: Und das Ganze vor laufender Kamera. Marco und sein Team stehen ja sonst auch in der Küche oder hinter der Theke. Jetzt sind die Kameras dabei und die Konkurrenz sitzt am Tisch. Erstmal ungewohnt, sagt er.
1: Also mit dem Kamerateam das Ganze parallel zu organisieren, zu kochen, unterschätzt man tatsächlich, ja. Und die führen dich da durch und das klappt irgendwie, ja. Also auch wenn es anstrengend ist, aber es war gut organisiert von denen.
2: Die Sendung ist auch eine Gelegenheit, mal über den eigenen Tellerrand zu schauen. Die anderen Restaurants kommen aus der Umgebung und da ist natürlich auch die Neugier. Was machen die eigentlich?
1: Die waren auch zu uns, wir waren auch bei denen. Es war ein bisschen aufregend, es war spannend, nochmal andere Lokalitäten von der anderen Seite zu sehen, weil wir auch bei denen durften so ein bisschen hinter die Kulissen gehen und es war auch sehr spannend auf jeden Fall.
0: La Trattoria aus Halden macht also mit bei Mein Lokal, dein Lokal. 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

0: sind in den letzten Jahren richtig gut angekommen.
1: Ja, Soul Train läuft ja auch noch weiter, wird im Oktober wieder aufgenommen, Ende Oktober, und 5 Vorstellungen gibt's noch dieses Jahr. Ja, und im Frühling gibt's dann schon die nächste Rockshow.
0: Genau, kenne ich schon seit ich 16 bin. Flieger, grüß mir die Sonne. Premiere ist im März und da wird's Partystimmung geben. Extra Breit Songs sind also dabei, aber auch Lindenberg, Grönemeyer, Hosen, Ärzte. Da wird man schon das ein oder andere mitsingen können. Karten kann man dafür übrigens schon kaufen, und zwar über die Theater-Homepage.
1: Ja, Rockshow, Theater-Highlight seit Jahren. Nächstes Jahr grüßt der Flieger die Sonne. Ja, und wir legen hier einen Zwischenstopp ein und landen um 9:30 zu den Nachrichten mit Ralf Schäpe.

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0: Es ist 8:30.
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0: Mit Ralf Schäpe, guten Morgen. Nach den Gesprächen der US-Unterhändler Steve Witkoff und Jared Kushner in Moskau und Kiew ist weiter unklar, welche Vorschläge für eine Friedenslösung sie den Kriegsparteien vorgelegt haben. Offen ist auch, ob es zur Wiederaufnahme direkter Verhandlungen zwischen der Ukraine und Russland unter US-Vermittlung kommen wird. Die Rückkehr zum trilateralen Format könnte Fortschritte bringen, sagte Kushner zum Abschluss des ersten Besuches der US-Gesandten in der ukrainischen Hauptstadt. Der baden-württembergische CDU-Chef Manuel Hagel hat seine Partei nach den dramatischen Verlusten in Sachsen-Anhalt vor Personaldiskussionen um Kanzler und CDU-Chef Merz gewarnt. Das wäre das Falscheste, was man machen kann, wenn wir Personaldiskussionen führen, sagte Hagel in einem Videointerview der deutschen Presseagentur. Und jetzt Nachrichten aus unserer Stadt. Der Wirtschaftsbetrieb Hagen will die Sanierung des Finke-Grabes bis zum Jahresende abgeschlossen haben. Die Arbeiten an der historischen Anlage mussten aber zwischenzeitlich gestoppt werden, da eine komplette Mauer nicht mehr standsicher war. Der Baustillstand hat auch für Irritationen gesorgt. Entsprechende Anfragen haben auch uns in der Redaktion erreicht. Für Außenstehende sah es zwischenzeitlich aus wie bei Sodom und Gomorra. Das räumt auch der WBH ein. Er erklärt aber auch, warum das so aussieht. Das liege einfach daran, dass die Mauer vor dem eigentlichen Neuaufbau Stück für Stück zurückgebaut werden muss. Sie wird dann auf einer fachgerechten Gründung von Grund auf neu aufgebaut. Nach der Zwangspause gehen die Arbeiten seit Ende letzter Woche weiter. Dabei ist die beauftragte Firma allerdings vom Wetter abhängig. Auf dem Campus der Fernuni war Samstag einiges los. Beim Campusfest war für jeden etwas dabei. Kinderschminken, Basteln, Kindertheater und Musik und Party am Abend. Als Haupteck stand zum ersten Mal Vanessa Henning mit ihrer Band auf der Bühne und begeisterte das Publikum mit Performances aus ihrer Rockshow Soul Train. Das Motto Campus meets Theater. Und wie das bei den Besuchern angekommen ist.
2: Super Veranstaltung für Hagen, finde ich super. Gehen wir jedes Jahr hin.
3: Schön zu treffen, Bekannte wiedersehen. Wunderbar, das ist ein Anziehungspunkt hier.
4: Man trifft sich beim Campusfest,
3: richtig.
4: Das ist jedes Jahr so.
3: Genau.
5: Ich muss sagen, ich finde es mega cool, den Campus so beleuchtet zu sehen.
6: Die Stimmung ist ganz wunderbar, die Vorgruppe um Joy war auch wunderbar. Also eine ganz tolle Band, eine tolle Veranstaltung, immer wieder schön hier zu sein, nette Menschen. Natürlich freuen wir uns auf Vanessa Henning.
7: Ich finde die einfach fantastisch und die kann wirklich motivieren und man kommt so ganz mit rein. Das ist top.
0: Die Sommerpause ist auch für die kritische Masse vorbei. Nächsten Freitag radelt wieder die Critical Mass durch die Stadt. Es geht darum, sich zusammen für eine bessere Fahrradinfrastruktur und für mehr Aufmerksamkeit für den Radverkehr zu engagieren. Ziel ist es, die Sichtbarkeit der Radfahrer zu erhöhen und für eine fahrradfreundlichere Stadt zu werden. Diese Fahrradtour startet Freitag um 19 Uhr auf dem Bahnhofsvorplatz. Das waren die Radio Hagen Nachrichten mit Ralf Schäpe. 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Zum Wetter für Hagen. Heute wird es nochmal richtig warm. Das heißt, 28 Grad bekommen wir in der Spitze. Es ist trocken und es ist heiter bis wolkig. Morgen sind es immer noch trockene 23 Grad. Mittwoch dann nur noch 18. Insgesamt schwanken die Werte in dieser Woche aber so um die 20 Grad herum. Und erst gegen Ende der Woche ist etwas Regen angekündigt.
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0: Hagenschnellster Verkehrsservice A40 nach Essen. Bochum-Wattenscheid bis Essen-Ost. Da stockt der Verkehr für 10 Minuten. 10 Minuten sind es auch auf der A45 Hagen-Dortmund zwischen dem Kreuz Hagen und Dortmund Süd. A45 Dortmund-Hagen zwischen Kreuz Castrop-Rauxel-Ost und Dortmund West. 10 Minuten durch stockenden Verkehr. Wir wünschen gute Fahrt und wenn ihr einen Blitzer seht, meldet ihn und ruft uns an unter der Telefonnummer 200-5885.
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0: 20 vor 9, moin moin bei Radio Hagen. Zwei Spieltage sind gespielt und der VfL Eintracht Hagen ist nicht nur Tabellenführer in der zweiten Handball-Bundesliga, sondern auch echt stark aufgetreten. Der Auftaktsieg in Hamm, der war ja schon eindrucksvoll und eine sehr klare Sache. Und gestern dann das erste Heimspiel und gegen Coburg wieder eine sehr dominante Nummer. Am Ende 35:19. 1800 Fans waren in der Ischelandhalle dabei. Die Gäste aus Franken, die hatten überhaupt keine Chance, die Grün-Gelben zu stoppen. Weiter geht's für Eintracht am Freitag beim Dessau-Roßlauer HV.
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0: Mit Roxette geht's rein in die neue Woche. The Look. 8:45 haben wir es gleich. Hallo zusammen. Wie wäre es denn mit einem Kaffeekränzchen in einem richtig schönen, altehrwürdigen Gebäude? Im Hohenhof zum Beispiel. Ja, das geht jetzt. Wir hatten das ja schon angekündigt. Das Pottblümchen hat jetzt eine Art Kaffeezweigstelle am Stirnband. Samstag ging's los. Die Idee hatte Pottblümchen-Chef Javon Baumann.
1: Wir waren vor 2 Jahren waren wir hier zu einer Besichtigung und haben uns den Hohenhof angeguckt. Und da ist mir insbesondere einfach dieses wunderschöne Gebäude aufgefallen mit den ganzen Details. Und dann sind wir natürlich auch hier runtergekommen in den Keller. Und dann habe ich die Küche gesehen und habe mich sofort gefragt, warum passiert hier nichts? Warum ist hier keine Gastro drin? Man kann hier abschalten, man kann hier durch den Garten spazieren. Das ist einfach ein sehr, sehr schönes Gebäude und eine sehr schöne Villa.
0: Ja, also ein Kaffeebesuch lässt sich also auch vielleicht da mit einer Führung verbinden. Das könnte ja auch klappen. Ob dieser Zweitstandort jetzt dauerhaft bleibt, ist aber nicht ganz sicher und hängt auch davon ab, auf welche Resonanz die Idee bei den Gästen so stößt. Entschieden wird das dann nach der Testphase. Die läuft bis zum letzten Oktoberwochenende. Pläne für die Zukunft gibt es aber trotzdem.
1: Natürlich planen wir auch langfristig und wollen auch langfristig hier am Hohenhof bleiben. Wir haben natürlich auch viele Ideen, die wir hier verwirklichen können, umsetzen können, auch im Sommer in Bezug auf die Außenfläche, dass wir die mitbespielen und dass wir Events machen. Wir haben hier die Möglichkeit, auch größere Gruppen im Prinzip auch unterzubringen.
0: Ja, Ideen hat John auf jeden Fall eine Menge. Das hat er ja auch mit dem Pottbütchen in dem Pavillon gezeigt. Naja, Pottblümchen im Museumsquartier, dann gibt's die Rösterei am Landgericht. Ja, und jetzt eben ja den zweiten Kaffeeladen oben am Hohenhof. Und da haben wir natürlich auch mal direkt gefragt, wie eure Eindrücke denn so waren. Also, wie es euch gefallen hat.
2: Wir besuchen heute das Pottblümchen hier oben auf Emst. Da wir das Pottblümchen unten in der Innenstadt schon kennen, am Museum, können wir nur sagen, dort ist es immer super gemütlich und wir sind jetzt gespannt, was wir hier in dem schönen Ambiente antreffen.
3: Ich war hier noch nie und der erste Eindruck ist auf jeden Fall positiv.
4: Man sieht einfach, dass Pottblümchen in Hagen nicht nur einfach ein Café geworden ist, sondern sich einfach zur richtigen Marke entwickelt hat. Und das sieht man direkt jetzt am ersten Tag, dass so viele Leute da waren, dass hier so voll war, dass die Leute teilweise wieder nach Hause gehen mussten, weil kein Platz mehr war. Und das, obwohl hier so viel Platz ist eigentlich, ist einfach eine schöne Grünanlage hier auch und macht Spaß, hier zu sein.
5: Ich denke mal, es ist ein Café für alle Leute und ich kann nur sagen, ich war auch schon um 11 Uhr da und freue mich, dass das so gut besucht war.
0: Ja, sehr, sehr cool. Das kommt offenbar gut an und ihr könnt das Ganze auch testen. Das Pottblümchen im Hohenhof. Geöffnet hat das Café immer montags bis samstags von 11 bis 18 Uhr.

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1: Mit Danny Hoppe. Guten Morgen. Es gibt heute einiges zu bereden und aufzuarbeiten im politischen Berlin. Das Wahlergebnis in Sachsen-Anhalt hat viele dort erschüttert. Rund 44% hat die AfD dort geholt und deshalb sagt zum Beispiel Sachsens Ministerpräsident Kretschmer, man dürfe jetzt nicht einfach zur Tagesordnung übergehen. Malte Albrecht aus dem News-Team. Am Mittag will sich auch Kanzler Merz äußern. Es dürfte unangenehm für ihn werden.
2: Auf jeden Fall. Nur gut 17% der Stimmen hat die CDU geholt, so wenig wie noch nie bei einer Landtagswahl in Sachsen-Anhalt. Innerhalb der Partei machen viele dafür vor allem den Kanzler und seine Politik verantwortlich. Im Wahlkampf selbst hatte Merz ja kaum eine Rolle gespielt. Klar ist, viele Menschen in Sachsen-Anhalt sind frustriert, sie haben deshalb die AfD gewählt. Die Partei, die in Sachsen-Anhalt als rechtsextremistisch eingestuft wird, kommt auf fast 44%. Damit hat sie eine absolute Mehrheit und damit die Möglichkeit, allein zu regieren, nur knapp verpasst.
1: Dass jetzt die schwarz-rote Koalition zerbricht, damit rechnet in Berlin aber keiner, oder?
2: Genau, denn aus einer Neuwahl im Bund würde die AfD mit ganz großer Sicherheit gestärkt hervorgehen. Das würde die Bildung einer neuen Regierung noch schwieriger machen. Das will weder die Union noch die SPD. Unionsfraktionschef Frei sprach gestern im ZDF trotzdem von einem bitteren Abend und sagte, dass jetzt nicht die Zeit sei, sich wegzuducken. SPD-Chefin Baas sieht die wichtigste Aufgabe ihrer Partei nun darin, demokratische Mehrheiten zu sichern in Sachsen-Anhalt, aber auch bundesweit. Viel Zeit bleibt den Parteien nicht, verlorenes Vertrauen zurückzugewinnen. In 2 Wochen sind noch 2 weitere wichtige Landtagswahlen in Mecklenburg-Vorpommern und in Berlin.
1: Danke, Malte. Und jetzt weitere Meldungen im Überblick. Es gibt wieder Probleme an einem Umspannwerk, diesmal in Berlin. Es wurde am Morgen durch ein Feuer leicht beschädigt. Das hat die Polizei mitgeteilt. Es sei noch unklar, ob es sich um eine Straftat oder einen technischen Defekt handle. Das Homeoffice hat sich in Deutschland fest etabliert. Das hat das Münchner IFO-Institut mitgeteilt. Demnach arbeitet jeder Vierte zumindest teilweise von zu Hause aus. Besonders hoch ist der Anteil im Dienstleistungssektor. Bei einem Unfall mit einem Amazon-Frachtflugzeug sind am Airport in Miami mindestens 5 Menschen ums Leben gekommen. Dazu gibt es mehrere Verletzte. Die Maschine kam aus Puerto Rico, schoss bei der Landung über die Landebahn hinaus, rammte Fahrzeuge und fing Feuer. In Europa hat es in diesem Jahr viele heftige Waldbrände gegeben und das hat auch Folgen für unsere Luft. So steht es im neuen Bericht der Weltwetterorganisation. Demnach hat sich weltweit die Zahl der extremen Brandereignisse verdreifacht im Vergleich zu 1990. Dadurch nehme die Belastung mit Feinstaub zu, heißt es. Und auch die zunehmende Hitze wird laut Weltwetterorganisation zum Problem. Sie sorge für ansteigende Ozonwerte am Boden, heißt es. Und das waren die Nachrichten mit Danny Hoppe.
3: Danke, Danny. Und hier ist das Wetter für Hagen. Das bringt uns heute den wohl letzten so richtigen Sommertag. Wir kriegen nochmal Richtung 30 Grad mit viel Sonne. Morgen gibt es dann 21 Grad, ab nachmittags wohl mit Regen. Mittwoch und Donnerstag wird es dann kühler mit unter 20 Grad. Hagen schnellster Verkehrsservice. 1 Stau gerade, die 45 ist dabei nach Dortmund, zwischen dem Kreuz Hagen und Dortmund Süd. 4 Kilometer stocken, 7 Minuten kommen drauf.
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3: Ich bin Timo Hiepler, hallo.
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0: 10 nach 9 haben wir es gleich. Hallo zusammen, ihr hört Radio Hagen und wir sind im Flyerwald unterwegs und zwar Richtung Helfe. Das Finkegrab, das wird ja saniert. Der Wirtschaftsbetrieb, der will bis Ende des Jahres damit fertig sein. Die Arbeiten an der historischen Grabanlage, die mussten zwischendurch mal gestoppt werden, weil eine komplette Mauer nicht mehr standsicher war. Ja, der plötzliche Baustillstand, der hat auch für Irritationen gesorgt. Entsprechend entsetzte Anfragen haben uns auch hier in der Redaktion erreicht. Anja Buschürst mit den Infos.
1: Für Außenstehende sah es zwischenzeitlich aus wie bei Sodom und Gomorra. Das räumt auch der WBH ein. Er erklärt aber auch, warum das so aussieht. Das liegt ganz einfach daran, dass die Mauer vor dem eigentlichen Neuaufbau Stück für Stück zurückgebaut werden muss. Sie wird dann auf einer fachgerechten Gründung von Grund auf neu gebaut. Nach der Zwangspause gehen die Arbeiten seit Ende letzter Woche weiter. Dabei ist die beauftragte Firma natürlich auch vom Wetter abhängig.
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1: Mit Ralf Schäpe, guten Tag. Nach dem voraussichtlich verpassten Wiedereinzug der FDP in den Magdeburger Landtag hat die Landeschefin der Partei Lydia Hüskens ihren Rücktritt angekündigt. Ich bin die Landesvorsitzende, ich habe als Spitzenkandidatin angeführt, sodass ich nun auch die Konsequenz zahle, sagte sie der deutschen Presseagentur. Bis 2029 könnten bundesweit rund 39.000 Verkäufer fehlen. Das geht aus einer Untersuchung des Instituts der deutschen Wirtschaft hervor. Damit dürfte die Fachkräftelücke deutlich wachsen. In keiner anderen Berufsgruppe könnten dann so viele Stellen unbesetzt bleiben. Und jetzt Nachrichten aus unserer Stadt. Schlager und Kirche sind am Wochenende in Hagen zusammengekommen. Im Kapitol gab es einen Schlagergottesdienst. Statt Orgelmusik standen unter anderem Atemlos, Ich liebe das Leben und Mosaik auf dem Programm. Dazu gab es Gebete, Fürbitten und einen Segen. Der kam allerdings mit ordentlich Konfetti aus 6 Kanonen. Der Gottesdienst lockte viele Besucher ins Kapitol, der Eintritt war frei. Anschließend wurde bei Sekt und Musik weitergefeiert und mit einer Kollekte wurde außerdem Luthers Waschsalon unterstützt. Der Wirtschaftsbetrieb Hagen will die Sanierung des Finke-Grabes bis zum Jahresende abgeschlossen haben. Die Arbeiten an der historischen Grabanlage mussten allerdings zwischenzeitlich gestoppt werden, da eine komplette Mauer nicht mehr standsicher war. Der Baustillstand hatte auch für Irritationen gesorgt. Entsprechende Anfragen haben auch unsere Redaktion erreicht. Anja Buschjost berichtet.
3: Für Außenstehende sah es zwischenzeitlich aus wie bei Sodom und Gomorra. Das räumt auch der BBH ein. Er erklärt aber auch, warum das so aussieht. Das liegt ganz einfach daran, dass die Mauer vor dem eigentlichen Neuaufbau Stück für Stück zurückgebaut werden muss. Sie wird dann auf einer fachgerechten Gründung von Grund auf neu gebaut. Nach der Zwangspause gehen die Arbeiten seit Ende letzter Woche weiter. Dabei ist die beauftragte Firma natürlich auch vom Wetter abhängig.
1: Erst die Bürgersprechstunde, dann die Ausschusssitzung. Das gilt heute im Ausschuss für Bürgeranregungen und Bürgerbeteiligung. Die Sprechstunde fängt um 17 Uhr im Rathaus an der Volme an. Interessierte haben die Möglichkeit, ihre Ideen und Beschwerden rund um das Leben in Hagen vorzustellen und so das Leben aktiv mitzugestalten. Bitte 30 Minuten vor Beginn da sein. Nach der Sprechstunde ist dann die öffentliche Sitzung. Das waren die Radio Hagen Nachrichten mit Ralf Schäpe. Die gibt's auch im Netz, die gibt es auch auf Instagram. Ach, die gibt's eigentlich überall. Zum Wetter für Hagen. Es wird nochmal sommerlich, heute mit 28 Grad und die sind trocken und heiter bis wolkig. Morgen sind es dann noch 23 Grad, es ist weiter trocken. Mittwoch haben wir 18 Grad, es ist weiter trocken. Insgesamt schwanken die Werte in dieser Woche so um die 20 Grad Marke herum. Erst gegen Wochenende ist etwas Regen angesagt.
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1: Hagen schnellster Verkehrsservice A46 Wuppertal nach Düsseldorf. Da haben wir zwischen Katernberg und Hahn Ost Stau. Und zwar für 15 Minuten. Ansonsten gute Fahrt.
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4: 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Ich bin Timo Hiepler. Morgen.
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0: 20 vor 10 ist durch. Hallo zusammen, ihr hört Radio Hagen. Phoenix hat die Vorbereitung auf die neue Saison mit einem Sieg beendet. Beim Familientag in der Ische gab es Samstag einen Sieg gegen Limburg, 89-85 am Ende auf der Anzeigetafel. Aber ja, wichtiger sind bei solch einem Test natürlich andere Erkenntnisse.
1: Wir waren heute in vielen Phasen unkonzentriert und haben ganz simple Sachen vergessen oder schlecht gemacht. Aber dafür haben wir eine tolle Wille und Kampfgeist und wir haben auch nicht zu lang uns festgebissen mit den Feen und konnten relativ gut weiterspielen. Wir haben viel ausprobiert heute. Ein paar Leute eher geschönt als zu viele Minuten gehen lassen. Und dann war es auch wichtig, die andere Konstellation zu sehen und wichtig für Donnerstag, dass wir alle Mann fit und in voller Kraft haben.
0: Ja, am Donnerstag wird es dann ernst für Trainer Chris Harris und ja, das Phoenix-Team. Dann spielt Phoenix das erste Pflichtspiel im Pokal in Crailsheim und die Comeback-Saison in Liga 1, die geht dann nächste Woche Samstag los. Grundsätzlich war die Vorbereitung echt diesmal kurz.
1: Ich glaube, es geht nicht viel mehr in der extrem kurzen Vorbereitung. Ne? Deswegen zufrieden ist ein Trainer selten, aber noch viel wichtiger als was wir denn am Feld machen, ist, wie wir miteinander umgehen und was für eine Kultur wir denn jetzt hier aufbauen. Und damit bin ich sehr zufrieden.
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0: Viertel vor zehn. Hallo zusammen. Die Toten Hosen, die sind ja gerade auf Tour und im Dezember, das wisst ihr ja, hängen sie für uns noch eine ganz exklusive und relativ intime private Show dran.
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0: Ja, die Hosen ganz nah. 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So, jetzt wollt ihr natürlich wissen, wie das Codewort so ist. Und das gibt's wie immer nach einer kleinen Campino-Geschichte.
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2: Unter den Wolken ist natürlich eine kleine Anspielung auf Reinhard Mays Über den Wolken, wo er darüber sinniert, wie schön das ist, wenn man ohne Grenzen sämtliche Freiheiten ausleben und sich ausdenken kann. Aber die Realität, die spielt sich eben unter den Wolken ab, wo wir alle irgendwo um unsere Freiheit eben täglich kämpfen müssen und dort nicht in die Knie gehen dürfen und auch schon lange nicht aufgeben dürfen vor diesen Menschen, die versuchen, uns diese Demokratie wegzunehmen. Das war immer das, was wir mit diesem Song verbunden haben.
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1: Mit Danny Hoppe. Guten Morgen. Sachsen-Anhalt hat gewählt und das Ergebnis war und ist im politischen Berlin für viele ein Schock. Die AfD hat die absolute Mehrheit zwar verpasst, aber knapp 44% geholt. Alle anderen sind weit abgeschlagen. Zweiter ist die CDU mit gerade mal gut 17%. Das alles wird gerade in Berlin aufgearbeitet. Am Mittag will sich auch Kanzler Merz äußern. Malte Albrecht aus dem News-Team. Schauen wir erst nochmal nach Sachsen-Anhalt. Die Regierungsbildung dort dürfte schwierig werden.
2: Genau, die AfD wollte alleine regieren. Dafür hat es aber nicht ganz gereicht. Zur absoluten Mehrheit fehlen 3 Sitze. Das heißt, ein Partner muss her, aber die anderen Parteien wollen keine Koalition mit der AfD bilden. Lediglich das BSW hat angedeutet, in Sachfragen mit der AfD zusammenzuarbeiten. Da könnte es zum Beispiel um die deutsche Russlandpolitik gehen. Rein rechnerisch wäre auch ein Regierungsbündnis ohne AfD möglich. Dafür müssten die anderen 5 Parteien, also CDU, SPD, Grüne, Linke und BSW zusammenarbeiten. Aber das gilt eher als ausgeschlossen.
1: Die AfD jedenfalls sieht den Regierungsauftrag klar bei sich.
2: Das hat auch AfD-Bundeschef Tino Chrupalla am Morgen in der ARD noch einmal betont. Man werde Gesprächsangebote an alle Parteien senden. Da werde man sehen, wer der AfD die Hand wegschlägt, sagte Chrupalla. Auch AfD-Spitzenkandidat Siegmund hatte schon gestern Abend gesagt, dass er zwar keine natürlichen Koalitionspartner sieht, aber auf Abgeordnete anderer Parteien hoffe, die zur AfD wechseln könnten. Vor der Wahl hatte es nämlich entsprechende Spekulationen gegeben, zum Beispiel über mögliche Abweichler von der CDU zur AfD. Sollte die Regierungs Bildung scheitern, hält Siegmund auch eine Neuwahl für möglich.
1: Danke, Malte. Und jetzt weitere Meldungen im Überblick. Die Polizei fahndet weiter nach dem mutmaßlichen Täter hinter den Sabotageangriffen auf das deutsche Stromnetz. Gestern hatte es deshalb auch einen Großeinsatz im Hambacher Forst gegeben. Bisher habe man den Mann aber nicht aufspüren können, teilte die Polizei mit. Bis 2029 könnten in Deutschland rund 723.000 Fachkräfte fehlen. Das wären fast doppelt so viele wie im vergangenen Jahr. Zu diesem Ergebnis kommt eine Studie des Instituts der deutschen Wirtschaft. Das liege daran, dass in den nächsten Jahren viele Menschen in Rente gingen und zu wenige Arbeitskräfte aus dem Ausland kämen, heißt es. Hitzewellen und Waldbrände erschweren den Kampf um saubere Luft, so steht es in einem Bericht der Weltwetterorganisation. Die Zahl extremer Waldbrände habe sich seit 1990 weltweit verdreifacht. Dadurch nehme die Belastung durch Feinstaub zu. US-Präsident Trump kann es einfach nicht lassen. Den Golf von Mexiko hat er schon Golf von America getauft. Zuletzt hatte er dann auch noch angeordnet, dass der Lake Ontario Lake America heißen soll. Und jetzt hat er das nächste Ziel ins Auge gefasst, den US-Bundesstaat New Mexico. Wenig überraschend soll der, geht es nach Trump, New America heißen. Das sei so viel renommierter und schöner für die Menschen in diesem Staat, schrieb er auf seiner Plattform True Social. Aus New Mexico gibt es direkt eine Reaktion. Der Name stehe nicht zur Debatte, schreibt die demokratische Gouverneurin Grisham bei X. Der Name habe schon existiert, noch bevor es die USA überhaupt gegeben habe. Und das waren die Nachrichten mit Danny Hoppe.
3: Das Wetter.
4: Also temperaturmäßig wird das heute ein richtiger Sommertag. Es wird richtig warm, bis zu 32 Grad. Dazu ist nur vereinzelt Regen möglich. Die Sonne kommt aber auch immer mal wieder raus. Morgen dann heiter bis wolkig. Dazu auch hier mal Regen möglich. Bis 23 Grad morgen.
3: NRW Verkehr.
4: Und das sind die Staus ab 12 Minuten Zeitverlust. Die A1 Dortmund-Köln zwischen Burscheid und Köln-Niel. 6 Kilometer Stau, ihr braucht hier eine halbe Stunde länger. Die A3 Köln-Oberhausen zwischen Köln-Delbrück und dem Kreuz Leverkusen. 6 Kilometer Stau, 17 Minuten plus. Die A4 Olpe-Aachen zwischen dem Kreuz Köln-Ost und Köln-Eiffeltor. 5 Kilometer Stau, 14 Minuten müsst ihr hier mehr einplanen. Die A44 Dortmund-Kassel zwischen Lichtenau und Diemelstadt, 4 Kilometer Stau, eine Viertelstunde plus. Und die A46 Wuppertal-Düsseldorf zwischen Wuppertal-Faresbeck und Hahn-Ost, 3 Kilometer Stau, 12 Minuten plus. Gute Fahrt! Guten Morgen zusammen und uns wird heute natürlich weiter die Wahl in Sachsen-Anhalt beschäftigen. Puh! Heftig. Wir schauen auf jeden Fall gleich mal, was das Ganze für NRW bedeutet und wie es jetzt weitergeht. Das wird ja heute noch einige Reaktionen geben. Es bleibt abzuwarten, wie reflektiert die dann auch ausfallen werden. Hört ihr dann hier bei uns.
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4: Ich bin Laura Potting, hi, und das hier ist Alle Farben mit einer Hymne an all die schlechten Ideen, die wir alle in unserem Leben schon mal hatten. Hier ist Bad Ideas.

0: Ja, das war zwar irgendwie erwartbar, aber dass es dann wirklich so deutlich wird, naja, ihr habt's gehört. Die AfD ist mit knapp 44% stärkste Kraft geworden, aber alleine regieren kann sie nicht. Das ist knapp zusammengefasst das Ergebnis vom Wahlabend in Sachsen-Anhalt. Das Bundesland hat einen neuen Landtag gewählt. Die regierende CDU hat ihr Ergebnis auf etwas über 17% halbiert. Und jetzt beginnt in Magdeburg eine mühsame Regierungsbildung. Und wir fragen uns hier, was bedeutet diese Wahl denn jetzt eigentlich für uns hier in NRW? José Nasjandi ist ja unser Politikexperte. José, hat das direkte Folgen für uns hier in NRW?
1: Ja, das könnte durchaus sein. Meine Einschätzung ist, dass es vor allem taktische Folgen haben könnte. Die Umfragen zeigen ja, ein Grund für das starke AfD-Ergebnis in Sachsen-Anhalt ist die Unzufriedenheit mit der Bundesregierung, auch mit Kanzler Merz. Das könnte die Debatte neu befeuern, ob er der Richtige an der richtigen Stelle ist und den Blick wieder auf NRW-Ministerpräsident Hendrik Wüst lenken. Er ist bundesweit einer der beliebtesten Politiker. Brisant ist aber, in 7 Monaten wählen wir hier in NRW selbst einen neuen Landtag. Und sollte Wüst nach Berlin wechseln, ja vielleicht wechseln müssen, stünde die NRW-CDU hier ohne klaren Nachfolger da. Das wäre für die Partei eine mittelschwere Katastrophe.
0: Dass die AfD in Sachsen-Anhalt so stark abschneidet, das hat sich in den Umfragen vorher so abgezeichnet. Und du sagst auch, bei uns in NRW ist ein Trend erkennbar, dass die AfD zumindest stärker wird?
1: Ja, in den vergangenen Wahlen in NRW, Landtagswahlen, aber auch Kommunalwahlen, gibt es langfristig gesehen schon einen Trend, dass die AfD nämlich langsam und kontinuierlich wächst und die CDU, die wird zwar seit Jahren hier in NRW stärkste Kraft, aber sie verliert auch kontinuierlich. Diese Entwicklung ist sehr, sehr langsam bei uns, aber sie ist da. Bei der letzten Landtagswahl in NRW vor 4 Jahren ist die AfD gerade so in den Landtag gerutscht. Laut Umfragen von Infratest DIMAP könnte sie in 7 Monaten ihr Ergebnis mehr als verdreifachen.
0: Okay, aber bis dahin ist ja zum Glück auch noch einiges an Zeit. Wie sieht's denn mit Reaktionen aus der NRW-Politik auf das Wahlergebnis in Sachsen-Anhalt aus?
1: Ja, heute sind hier in Düsseldorf viele sehr sprachlos. Nur die Grünen haben sich bisher ganz deutlich geäußert. Sinngemäß AfD stärkste Kraft, das ist mehr als nur ein Warnsignal. Das sagt die stellvertretende NRW-Ministerpräsidentin Neubauer von den Grünen. Die anderen Parteien sind hier im Moment noch eher zurückhaltend.
0: Die Landtagswahl in Sachsen-Anhalt und mögliche Folgen für uns hier in NRW. Infos und Einschätzungen waren das von José Nasjandi. Danke dir.
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0: Es ist 10:30.
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0: Mit Ralf Schäpe, guten Tag. Nach den Gesprächen der US-Unterhändler Steve Witkoff und Jared Kushner in Moskau und Kiew ist unklar, welche Vorschläge für eine Friedenslösung sie den Kriegsparteien vorgelegt haben. Offen ist auch, ob es zur Wiederaufnahme von Verhandlungen zwischen der Ukraine und Russland unter US-Vermittlung kommen wird. Die Rückkehr zum trilateralen Format könnte Fortschritte bringen, sagte Kushner zum Abschluss des ersten Besuches der US-Gesandten in der ukrainischen Hauptstadt. Auf dem deutschen Arbeitsmarkt könnten bis 2029 bundesweit rund 723.000 Fachkräfte fehlen. Das wären dann doppelt so viele wie letztes Jahr. Zu dem Ergebnis kommt eine Studie des arbeitgebernahen Instituts der deutschen Wirtschaft. Im vergangenen Jahr fehlten demnach knapp 370.000 Fachkräfte. Und jetzt Nachrichten aus unserer Stadt. Ab heute ist klar, bei der TV-Sendung Mein Lokal, Dein Lokal stellt sich ein Hagener Restaurant der Konkurrenz. Es handelt sich um La Trattoria in Halden. Inhaber Marco Ippolito sagt, für ihn sei es eine gute Erfahrung gewesen. Ausgestrahlt wird das Ganze ab Mitte Oktober bei Kabel 1. Schlager und Kirche sind am Wochenende in Hagen zusammengekommen. Im Kapitol gab es einen Schlagergottesdienst. Statt Orgelmusik also unter anderem Atemlos, Ich liebe das Leben und Mosaik. Dazu gab es Gebete, Fürbitten und einen Segen. Der kam allerdings mit ordentlich Konfetti aus 6 Kanonen. Der Gottesdienst lockte zahlreiche Besucher. Der Eintritt war frei und anschließend wurde bei Sekt und Musik gefeiert. Mit einer Kollekte wurde außerdem Luthers Waschsalon unterstützt. Jonas Leimann von der Evangelischen Kirche ist begeistert von diesem Konzept.
2: Ich glaube, man hat so bei normalen Gottesdiensten im Kopf, man geht hin in den Gottesdienst, setzt sich in eine verstaubte Reihe und es ist vielleicht langweilig, vorne predigt einer und ab und zu mal macht man den Mund auf, wenn gesungen wird. Beim Schlagergottesdienst ist man von Anfang an mit dabei. Man kriegt direkt eine Girlande umgehängt, dann stellt man sich hier in die Reihe, es ist bunte Lichter, es ist Nebel, es ist gute Stimmung, Live-Musik und da wird man einfach mit reingezogen. Und dann gibt es kleine Impulse und das passt natürlich auch zum Gottesdienst. Wir wollen ja schon den Menschen auch vielleicht ein bisschen was mitgeben.
0: Durch das Projekt Hagen erkennt Sepsis wurden medizinisches Fachpersonal und normale Bürger durch eine Infoveranstaltung im Rathaus über den Krankheitsfall einer Blutvergiftung aufgeklärt. Das Ziel ist dabei, durch erhöhte Aufmerksamkeit für das Thema die extrem hohe Sterberate von fast 30% an einer Sepsis zu verringern. Bei einer Sepsis bedeutet es vor allem, schnell und frühzeitig zu reagieren und den Notarzt anzurufen. Anzeichen für eine Sepsis reichen von Verwirrung über niedrigen Blutdruck bis zum Mangel an Reaktionen. Zur weiteren Verbreitung an Informationen wurden auch Infomaterialien in Umschläge gepackt und an die Besucher weitergegeben. Das waren die Radio Hagen Nachrichten mit Ralf Schäpe. Zum Wetter für Hagen. Das Wetter wird noch einmal sommerlich, 28 Grad heute, dabei bleibt es trocken und heiter bis wolkig. Morgen sind es 23 Grad und es ist weiter trocken, ebenso Mittwoch, nur dann haben wir nur 18 Grad. Insgesamt schwanken die Werte diese Woche um die 20 Grad Marke herum. Etwas Regen wird erst gegen Wochenende erwartet. Hagen schnellster Verkehrsservice A46 Wuppertal-Düsseldorf zwischen Wuppertal-Katernberg und Hahn-Ost-Stau für 15 Minuten. Wir wünschen gute Fahrt.
3: So, das wird nochmal richtig warm heute. Ach, was sage ich? Hochsommerlich, jawohl. Temperaturen über 30 Grad und Stand jetzt ist das auch der einzige Tag in dieser Woche, wo das temperaturmäßig nochmal so richtig abgeht. Wir genießen also dieses kleine Fleckchen Sommer heute noch ein bisschen. Einen schönen Montag euch. Ich bin Laura Potting, hallo.
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0: Mariah Carey war das. Without You, zu Deutsch, ohne dich. So, und Obacht, jetzt kommt ein schlechter Übergang. Ich hoffe, das Toten-Hosen-Konzert findet nicht ohne dich oder euch statt.
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0: Jawohl, ihr könnt weiter Tickets gewinnen für unser exklusives Toten-Hosen-Konzert am 3. Dezember. Alles für den guten Zweck. Wir sammeln damit Spenden für unsere Aktion Lichtblicke. Ihr hört hier im Programm immer mal wieder ein Codewort. Und genau damit könnt ihr euch bewerben auf die Tickets. Für Ann-Christine hat es schon geklappt letzte Woche. Ann-Christine, platzt dir immer noch der Kopf vor Freude?
2: So ein bisschen schon. Ich habe auf Freitag ein bisschen gezittert.
0: Ja? Ja, du hast die Toten-Hosen-Tickets gewonnen. Darüber möchte ich mit dir sprechen.
2: Ja, ich musste direkt mal ein paar Freunden mitteilen und die haben sich genauso gefreut, weil wir mit denen ja auch schon vor über 20 Jahren halt noch in der Jugend bei den ersten Konzerten dann waren, irgendwie so mit 15, 16 und wir haben sogar auch ein Ticket fürs nächste Jahr, fürs letzte Konzert am 10.7. Aber das ist natürlich ein ganz anderes Kaliber jetzt.
0: Ich höre schon raus, du hast mit den Toten Hosen eine sehr, sehr lange Geschichte.
2: Eigentlich aus der Jugend mit dem Freundeskreis gewachsen, wo jetzt auch immer noch Leute da sind. Das war einfach häufiger. Ich hätte jetzt gesagt, so 5, 6 Mal zu den Hosen, zu den Ärzten, bei Rock am Ring, auch bei dem Jubiläum dabei waren, wo Campino dann noch mit gebrochenem Bein oben die Trasse hochgeklettert ist. Es gehörte einfach immer zur Jugend dazu und auch jetzt zieht man es einfach noch mit.
0: Das heißt, ihr geht in dem ganzen Freundeskreis, geht ihr dann noch auf Konzerte oder wie?
2: Manchmal schon, selten natürlich jetzt mit den Kindern,
0: ja, klar.
2: Aber es kommt noch vor, genau.
0: Okay, du hast Kinder, hast du das denn schon geregelt, dass du am 3. Dezember auch Zeit hast überhaupt?
2: Das definitiv.
0: Ja? Passen die Schwiegereltern oder die Eltern
2: genau,
0: auf? Oder?
2: Genau so.
0: Sehr, sehr gut. Wie war das denn so, als du das Codewort gehört hast hier im Programm? Ja. Bist du dann hektisch geworden, oder?
2: Nee, es war Gemeinschaftsarbeit. Mein Mann hat gehört im Auto und mir dann ganz schnell Bescheid gegeben. Und genau, ich habe mich dann direkt eingewählt und erst gar nicht realisiert, dass ich durchbekommen bin und dann die Tickets ja wirklich habe. Genau, ihm die direkt rübergeschickt und genau.
0: Ich wünsche dir und deinem Mann einen schönen Abend. Lasst es krachen.
2: Ja, vielen Dank euch.
0: Ja, okay.
2: Wir freuen uns.
0: Danke für deine Zeit und tschüss.
2: Tschüss.
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1: Mit Danny Hoppe. Guten Tag. Es hat zwar nicht gereicht für die absolute Mehrheit, trotzdem herrscht bei der AfD große Euphorie nach dem klaren Wahlsieg in Sachsen-Anhalt. Bei den anderen Parteien ist dagegen Katerstimmung angesagt. Im politischen Berlin wird die Wahl gerade aufgearbeitet. Am Mittag will sich Kanzler Merz äußern. Aber auch in Düsseldorf schaut man mit Sorgen nach Sachsen-Anhalt, denn das Wahlergebnis dort könnte auch Auswirkungen auf die Politik bei uns in NRW haben. José Nasjandi aus dem Landtagsstudio Düsseldorf hat die Einzelheiten.
2: Vor allem für die CDU in NRW könnte die Wahl in Sachsen-Anhalt strategisch gesehen zum Problem werden. Die AfD in Sachsen-Anhalt punktet auch mit der Unzufriedenheit mit der Bundesregierung und mit Kanzler Merz. Und damit könnte in der Union wieder die Frage aufkommen, ob Merz der richtige Mann an der Spitze ist. Das wiederum könnte dazu führen, dass NRW-Ministerpräsident Hendrik Wüst wieder als möglicher Ersatzkanzler in den Fokus rückt. Er gilt bundesweit als einer der beliebtesten Politiker. Brisant ist das vor allem mit Blick auf die Landtagswahl hier bei uns in NRW, die ist schon in 7 Monaten. Sollte Wüst nach Berlin wechseln oder wechseln müssen, hätte die NRW-CDU ein Problem. Ein klarer Nachfolger ist bisher nicht in Sicht. Gleichzeitig zeigt die Wahl in Sachsen-Anhalt einen Trend, der auch NRW betrifft. Die AfD wächst langsam, aber kontinuierlich, auch bei uns. Laut aktuellen Infratest-DiMAP-Umfragen könnte sie ihr Ergebnis bei der NRW-Wahl in 7 Monaten sogar verdreifachen.
1: Und jetzt weitere Meldungen im Überblick. E-Autos waren im vergangenen Jahr beim Fahren günstiger als Benziner um rund 33%. Das geht aus einem Bericht des International Council on Clean Transportation hervor, der heute in Brüssel vorgestellt wird. Als Gründe werden darin fallende Batteriekosten und hohe Treibstoffpreise genannt. In Berlin sind am Morgen bis zu 60 Ampeln ausgefallen. Geprüft wird, ob der Ausfall mit dem Brand in einem Umspannwerk in Berlin-Mitte zusammenhängt. Der Brand war in der Nacht nach einer Explosion ausgebrochen. Vermutet wird ein technischer Defekt. Seit 2022 sind in NRW-Gefängnissen fast 7000 Handys entdeckt worden, so steht es in einem Bericht von Justizminister Limbach. Allein in diesem Jahr waren es schon mehr als 1000. Handys und Drogen spielen auch in den aktuellen Ermittlungen um mutmaßliche Korruptionsfälle in mehreren NRW-Gefängnissen eine Rolle. Für viele ist es im Job überhaupt nicht mehr wegzudenken, das Arbeiten im Homeoffice. Kein nerviges und zeitraubendes Pendeln und eine bessere Vereinbarkeit von Beruf und Familie. Und inzwischen ist das Homeoffice auch fest verankert in Deutschland. Zu diesem Ergebnis kommt das Münchner IFO-Institut in einer neuen Umfrage. Jeder Vierte arbeitet demnach zumindest teilweise von zu Hause aus. Man sehe hier seit Jahren eigentlich keine großen Veränderungen, sagt das IFO-Institut. Das sei nicht nur in Deutschland der Fall, sondern auch in den meisten Industrieländern. Unterschiede gibt es allerdings je nach Branche. Im Dienstleistungssektor zum Beispiel arbeitet mehr als jeder Dritte teilweise im Homeoffice. Im Einzelhandel, im Baugewerbe oder in der Industrie sei die Quote deutlich niedriger, heißt es. Und das waren die Nachrichten mit Danny Hoppe.
3: Das Wetter.
4: Ihr bekommt heute immer mal wieder die Sonne zu sehen, aber ab und an kann es auch mal regnen. Bis 32 Grad sind drin. Das wird heute also richtig, richtig warm. Morgen bis 23 Grad, also deutlich kühler als heute. Dazu morgen weiter mal sonnig, mal vereinzelt Regen möglich.
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4: Und hier kommen die Staus ab 9 Minuten Zeitverlust. Die A1 Köln-Dortmund zwischen dem Kreuz Wuppertal Nord und Gebelsberg 2 Kilometer Stau. Ihr braucht hier 24 Minuten länger. Die A3 Oberhausen-Köln zwischen dem Kreuz Ratingen-Ost und Solingen 7 Kilometer Stau, 22 Minuten plus. Die A33 Bielefeld-Brilon zwischen Bielefeld-Zentrum und Bielefeld-Senne 3 Kilometer Stau, 9 Minuten plus bedeutet es für euch. Die A44 Dortmund-Kassel zwischen Lichtenau und Diemelstadt 5 Kilometer Stau, 21 Minuten plus. Und die A46 Arnsberg-Neheim Richtung Brilon zwischen Neheim und Hüsten. 1 Kilometer Stau, 12 Minuten plus. Kommt gut durch. Da gerätst du ja total in Stress bei den Temperaturen da draußen. Über 32 Grad sind heute drin.
5: Junge, pack die Badehose ein, wir fahren an den See.
4: Aber es ist Montag, ich muss arbeiten.
5: Egal, nimm den Grill mit und danach gehen wir Auto waschen.
4: Und habe ich mich eigentlich schon über die Hitze beschwert?
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4: Laura Potting hier, wunderschönen guten Tag. Und das hier ist Mucke von Tiffany.

0: Wie wird denn das Wetter heute? Und wo kann ich eigentlich im November am günstigsten hinfliegen, wo es noch sonnig ist? Hast du eine kreative Idee für eine Geburtstagskarte? ChatGPT hilft ja einigen von uns im Alltag und jetzt ist das alles irgendwie schöner, besser, frisch gestrichen, tapeziert. ChatGPT 6 ist da, also letztlich eine neue Version. Und wir haben das mal zum Anlass genommen und euch gefragt, was habt ihr den Chatbot denn als letztes so gefragt?
1: Irgendwas mit Analogkameras, weil sonst hätte ich mich durch 17 Foren jagen müssen und der hat mir das dann natürlich dann da schön irgendwie rausgesucht mit Links. Das hat funktioniert.
2: Ich habe eine Nachricht an meine Masterarbeitbetreuerin formulieren lassen wollen. Ich habe ein paar Stichpunkte formuliert und es dann von der KI ausformulieren lassen. Hat perfekt geklappt, direkt die Nachricht kopiert, nur noch den Namen hinzugefügt und dann abgeschickt.
3: Irgendwas mit Bio.
4: Bei mir war es, ob ein Kleidungsstück auf Vinted authentisch ist, also ob es gefälscht oder nicht gefälscht ist. Also da ist KI schon recht weit, muss ich sagen, also recht zuverlässig auch.
0: Ja, für so einen Überblick kann ChatGPT zum Beispiel auch ganz hilfreich sein, aber ganz ehrlich, was so harte Fakten angeht oder kreativmäßig, ne? Kreativmäßig zum Beispiel nutze ich das gar nicht. Da halte ich mein Gehirn immer noch für... Naja, also mein Gehirn kann das halt auch und im Zweifel vielleicht sogar besser. So, und das möchte ich auch gerne so beibehalten.

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0: Mit Ralf Schäpe, guten Tag. Nordkoreas Marine soll nach dem Willen von Machthaber Kim Jong-un zu einer mit Atombomben bewaffneten Streitmacht weiterentwickelt werden. Das sagte er am Sonntag, als er in der östlichen Küstenstadt Wonsan den zweiten modernen Zerstörer der Marine in Dienst nahm. Auf dem deutschen Arbeitsmarkt könnten bis 2029 bundesweit 723.000 Fachkräfte fehlen. Das wären doppelt so viele wie im vergangenen Jahr. Zu dem Ergebnis kommt eine Studie des Arbeitgebernahen Instituts der deutschen Wirtschaft. Im vergangenen Jahr fehlten 370.000 Fachkräfte. Und jetzt Nachrichten aus unserer Stadt. Kaffee und Kuchen in historischem Ambiente, das gibt es jetzt im Pottblümchen am Hohenhof. In dem ehemaligen Wohnhaus von Karl-Heinz Osthaus hat das Café am Samstag einen Zweitstandort eröffnet. Ein Kaffeebesuch lässt sich also auch mit einer Führung durch die Villa verbinden. Ob der Zweitstandort dauerhaft bleibt, entscheidet sich nach einer Testphase und die geht bis zum letzten Oktoberwochenende. Nach Ansicht der Besucher war der erste Tag ein voller Erfolg und die Öffnungszeiten sind immer von montags bis samstags 11 bis 18 Uhr. Ab heute ist klar, bei der TV-Sendung Mein Lokal, Dein Lokal stellt sich ein Hagener Restaurant vor und es stellt sich der Konkurrenz, nämlich La Trattoria in Halden. Inhaber Marco Ippolito freut sich über die Teilnahme und sagt, es sei eine gute Erfahrung gewesen.
2: Immer einfach so sein, wie du bist und dann klappt alles, ja. Wir haben wirklich nicht viel anders gemacht, als wir sonst tun. Wir haben keine große besondere Achtung etwas gegeben, nicht viel geplant, sodass man einfach sagt, komm, lass uns auf uns zukommen. Und so reell, also mit Herzen, so kam es auch rüber. Ja.
0: Ausgestrahlt wird das Ganze ab Mitte Oktober bei Kabel 1. Die NRW richtet ab heute eine Baustelle im Bereich Armer Weg in Oege ein. Hier müssen kaputte Gas- und Wasserversorgungsleitungen erneuert werden und diese Baumaßnahme wird voraussichtlich bis Anfang November dauern. Das waren die Radio Hagen Nachrichten mit Ralf Schäpe. 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Zum Wetter für Hagen. Das Wetter wird noch einmal sommerlich, 28 Grad heute. Dabei bleibt es trocken und heiter bis wolkig. Morgen sind es 23 Grad und es ist weiter trocken, ebenso Mittwoch. Nur, dann haben wir nur 18 Grad. Insgesamt schwanken die Werte diese Woche um die 20-Grad-Marke herum. Etwas Regen wird erst gegen Wochenende erwartet. Hagenschnellster Verkehrsservice A1 in Richtung Bremen. Zwischen Wuppertal-Langerfeld und Gefelsberg, da haben wir Stau für rund 40 Minuten. Ansonsten gute Fahrt.
3: Hallo zusammen, ich hoffe, ihr seid gut in diese neue Arbeitswoche gestartet. Wir werden hier jetzt gleich mal so richtig hart romantisch. So richtig mit Kerzen und keine Ahnung, wir reiben uns mit Rosenblättern ein. Ich weiß es doch auch nicht. Ich habe gleich die 80er für euch. Phil Collins, Against All Odds. Und vorher aber noch das Beste von heute, Clock Clock mit Someone Else. Schönen Montag euch. Ich bin Laura Potting. Hi!
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0: ja, E-Scooter, ne? Sind super praktisch, keine Frage, eine super coole Erfindung. Wenn es nicht so viele doofe Leute geben würde, die dann diese Teile in Seen schmeißen oder auf Fahrradwegen liegen lassen, ist unfassbar. Und jetzt gibt's ja auch die Debatte Helm auf E-Scootern. Sollte das sein? In Paris ist das ja schon Vorschrift. Da gibt's satte Strafen, wenn man ohne unterwegs ist. Für unseren Hannes ist das auf jeden Fall ein Modell zum Nachmachen.
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2: Wie steht ihr zur Helmpflicht auf E-Scootern? Also grundsätzlich finde ich ja alles gut, was den Zugang zu diesen Dingern erschwert. Ne? An sich tolle Idee. Aber meistens benutzen die auch eh nur Leute, wo man denkt, no, Laufen ist doch auch eine Alternative. Oder von ganzen Gruppen werden die benutzt. Ne? Da fragst du dich, wie viele passen da eigentlich drauf? Trainieren die für Wetten, das? Dann stehen die nur im Weg rum. Boah, merkt ihr? Ich werde so ein richtiger Mecker-Opa bei den Teilen. Deswegen Helmpflicht, super. Du kannst auf so einem E-Scooter eh nicht bescheuerter aussehen als eh schon. Meine Lieblingskombi, E-Scooter und Kopfsteinpflaster. Egal wie durchtrainiert du bist, du siehst einfach aus wie ein Pudding auf einer Rüttelplatte. Und immer dran denken, die bringen ja auch gar nichts, weil wenn du was getrunken hast, darfst du ja eh nicht fahren.
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1: Mit Danny Hoppe, guten Tag. Das Wahlergebnis in Sachsen-Anhalt hat viele im politischen Berlin geschockt. Vor allem bei der CDU herrscht Katerstimmung. Am Mittag will sich Kanzler Merz äußern. Ganz anders ist natürlich die Stimmung beim Wahlsieger der AfD. Malte Albrecht aus dem News-Team, AfD-Co-Chefin Weidel, hat sich vorhin in Berlin geäußert und klargemacht, dass man jetzt auch im Bund die Macht übernehmen wolle. Und auch sonst hat sie ordentlich ausgeteilt.
2: Weidel sieht im Wahlergebnis ein klares Zeichen für den Bund. Die AfD werde bei der nächsten Bundestagswahl mit Abstand als stärkste Kraft hervorgehen, mit einem klaren Anspruch auf die Regierung, sagte Weidel vor Journalisten. Ihre steile These, CDU, CSU würden nie mehr wieder eine Bundestagswahl gewinnen können, das sei Fakt. Aktuell sieht Weidel die AfD 10 Prozentpunkte vor der Union und diesen Vorsprung wolle man schnell auf 40% ausbauen. Gleichzeitig griff Weidel Bundeskanzler Merz scharf an. Kein Kanzler vorher sei so unbeliebt wie Merz. Er sei inzwischen eine große Belastung für das Land. Als zentrale Probleme nannte Weidel unter anderem die Migrations-, Energie- und Wirtschaftspolitik.
1: Stichwort Migration, auch dazu hat sich Weidel nochmal geäußert.
2: Ja, da hat sie aber eher versucht zu beschwichtigen. Ausländer oder Menschen mit Migrationsgeschichte müssten keine Angst vor einer AfD-Regierung haben. Herzlich willkommen sei jeder, der hier arbeiten wolle, qualifiziert sei, Steuern zahle und sich an Recht und Ordnung halte. Gleichzeitig lehnte Weidel eine aus ihrer Sicht ungeordnete und illegale Zuwanderung in die Sozialsysteme ab. Sozialministerin Baas behaupte aber genau das Gegenteil, nämlich, dass es keine Zuwanderung in die deutschen Sozialsysteme gibt. Daran sehe jeder, wie weit sich die ehemaligen Volksparteien inzwischen von der Realität entfernt hätten, sagte Weidel.
1: Danke, Malte. Und jetzt weitere Meldungen im Überblick. Der Autobauer Volkswagen will sein Werk in Osnabrück an den Finanzinvestor Aurelius und das Land Niedersachsen verkaufen. Der Standort soll schrittweise zu einem Kompetenzzentrum für Sicherheits- und Verteidigungslösungen weiterentwickelt werden. Das hat VW am Vormittag bestätigt. In Sachsen hat es erneut versuchte Angriffe auf das Stromnetz gegeben. Die Polizei hat 9 selbst hergestellte Sprengvorrichtungen im Bereich von Hochspannungstrassen gefunden, in der Nähe des Umspannwerkes Graustein. Spezialkräfte haben sie entschärft. Die Gaspreise am europäischen Großhandelsmarkt sind so hoch wie seit 3 Jahren nicht mehr. Das hat das Vergleichsportal Verivox mitgeteilt. Wie schnell die Preise bei den Haushalten ankämen, hänge unter anderem von der Beschaffungsstrategie der Versorger ab, heißt es. Wer in diesem Sommer Urlaub an der Nord- oder Ostsee gemacht hat, dem ist es vielleicht aufgefallen, das Meer war ziemlich warm. Das zeigen jetzt auch neue Daten des Bundesamtes für Seeschifffahrt und Hydrographie. In der Nordsee lag die durchschnittliche Oberflächentemperatur bei 15,6 Grad, in der Ostsee waren es 17,2 Grad. Das ist in beiden Fällen 1 Grad über dem langjährigen Mittel. Im Juni war die Ostsee sogar fast 3 Grad wärmer als üblich. Die Zahlen zeigten, dass sich extreme Wärmeereignisse auch in unseren Meeren deutlich bemerkbar machten, sagt das Bundesamt. Das führe zu Sauerstoffmangel und schädlichen Algenblüten. Und das waren die Nachrichten mit Danny Hoppe.
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4: Also temperaturmäßig wird das heute ein richtiger Sommertag. Es wird richtig warm, bis zu 32 Grad. Dazu ist nur vereinzelt Regen möglich. Die Sonne kommt aber auch immer mal wieder raus. Morgen dann heiter bis wolkig. Dazu auch hier mal Regen möglich. Bis 23 Grad morgen.
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4: Und hier kommen die Staus ab, 9 Minuten Zeitverlust. Wir starten mit der A1 Köln-Dortmund zwischen dem Kreuz Wuppertal Nord und Gevelsberg 5 Kilometer Stau. Ihr braucht hier 38 Minuten länger. Die A1 Köln-Euskirchen zwischen Hürth und dem Kreuz Bliesheim 6 Kilometer Stau, 10 Minuten plus. Die A3 Oberhausen-Köln zwischen Mettmann und Solingen 6 Kilometer Stau, 17 Minuten Zeitverlust. Die A4 Aachen-Köln zwischen dem Kreuz Köln-West und Köln-Eifeltor 3 Kilometer Stau, 9 Minuten. Und die A44 Dortmund-Kassel zwischen Lichtenau und Diemelstadt 5 Kilometer Stau, 19 Minuten plus. Gute Fahrt! So, habt ihr schon gehört, Donald Trump will ja jetzt auch New Mexico umbenennen. Und dreimal dürft ihr raten, in was? Da sind ja seiner Kreativität keine Grenzen gesetzt. New America soll's werden, wow! Kritiker behaupten ja, dass er mit dieser ganzen Umbenennerei von Dingen, von diesen ganzen innenpolitischen Krisen ablenken will oder auch von seiner Iran-Politik. Aber das ist ja, also das ist ja völlig absurd, ist das doch. So, und jetzt benennen wir noch den Atlantik um, und zwar schnell.
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4: Laura Potting hier, wir kommen zu erquicklicheren Dingen. Diesem Song hier zum Beispiel, Don't Stop Believin' von Journey, geile Nummer. Ha,
5: Das ist so ein geiler Song einfach. Unfassbar.

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0: Es ist 12.30 Uhr.
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0: Mit Ralf Schäpe, guten Tag. Hitzewellen und Waldbrände erschweren nach einem Bericht der Weltwetterorganisation den Kampf um saubere Luft, auch in Europa. Steigende Temperaturen begünstigen extreme Brände, deren toxischer Rauch besonders belastende Feinpartikel enthält. Sie förderten auch die Bildung von bodennahem Ozon. Und das ist ein Reizgas, das Atemwege, Landwirtschaft und Ökosysteme schädigt. Nordkoreas Marine soll nach dem Willen von Machthaber Kim Jong-un zu einer mit Atombomben bewaffneten Streitmacht weiterentwickelt werden. Das sagte Kim am Sonntag, als er in der östlichen Küstenstadt Wonsan den zweiten modernen Zerstörer der Marine feierlich in Dienst nahm. Und jetzt Nachrichten aus unserer Stadt. Vor ein paar Jahren war die ehemalige Schraubenfabrik an der Plessenstraße noch so eine Art Lost Place. Mittlerweile ist aus dem Gebäude eine Pflegeschule mit Hotel geworden. Am kommenden Sonntag präsentiert sich das Gebäude mit der historischen Backsteinfassade beim Tag des offenen Denkmals. Ein Zeugnis des Industriebaus aus der Zeit vor dem Ersten Weltkrieg und ein Hingucker bei der Fahrt über die Bahnhofshinterfahrung. Zum Tag des offenen Denkmals werden Führungen angeboten. Die gibt es auch im Hauptbahnhof, der ungefähr zur gleichen Zeit wie die Fabrik im neubarocken Stil gebaut wurde. Führungen gibt es Sonntag auch durch das Haus Harkorten und die Harkortsche Fabrik in Haspe, auch Bismarckturm, Rathauspavillon in Hohenlimburg und der ehemalige Reisepavillon auf dem Adolf-Nassau-Platz sind geöffnet. Die Führungen durch die Blätterhöhle sind ausgebucht. Kaffeekuchen und historisches Ambiente, das gibt es im Pottblümchen am Hohenhof. Im ehemaligen Wohnhaus des Kunstmäzens Karl Ernst Osthaus hat das Café am Samstag einen Zweitstandort eröffnet. Ein Cafébesuch lässt sich also auch mit einer Führung durch die Villa verbinden. Ob dieser Standort dauerhaft erhalten bleibt, entscheidet sich nach der Testphase bis zum letzten Oktoberwochenende. Nach Ansicht der Besucher war der erste Tag ein Erfolg.
2: Man sieht einfach, dass Pottblümchen in Hagen nicht nur einfach ein Café geworden ist, sondern sich einfach zur richtigen Marke entwickelt hat. Und das sieht man direkt jetzt am ersten Tag, dass so viele Leute da waren, dass hier so voll war, dass die Leute teilweise wieder nach Hause gehen mussten, weil kein Platz mehr war. Und das, obwohl hier so viel Platz ist eigentlich, ist einfach eine schöne Grünanlage hier auch und macht Spaß, hier zu sein.
3: Ich denke mal, es ist ein Café für alle Leute. Und ich kann nur sagen, ich war auch schon um 11 Uhr da und freue mich, dass das so gut besucht war.
0: Autobahn Westfalen saniert in dieser Woche die Fahrbahn der A46 und 45. Betroffen ist auf der A46 das Stück zwischen dem Kreuz Hagen und Iserlohn-Österich. Auf der 45 wird in der Nacht zu Samstag an der Anschlussstelle Schwerte-Erkste die Auf- und Abfahrt Richtung Frankfurt gesperrt. Gesperrt wird jeweils zwischen 20 und 5 Uhr. Zudem ist in dem Zeitraum nur eine Spur befahrbar. Und weitere Informationen gibt es auf autobahn.de. Das waren die Radio Hagen Nachrichten mit Ralf Schäpe, nachzulesen im Internet unter radiohagen.de. Zum Wetter für Hagen, nochmal sommerlich, nochmal 28 Grad, trocken und heiter ist es dazu. Morgen sind es dann trockene 23 Grad und Mittwoch nur 18. Insgesamt schwanken die Werte aber in dieser Woche um die 20 Grad Marke herum. Etwas Regen könnte es Richtung Wochenende geben. Hagens schnellster Verkehrsservice A1 in Richtung Bremen. Zwischen Kreuz Wuppertal Nord und Defelsberg staut es sich für 40 bis 45 Minuten. Wir wünschen gute Fahrt.
4: Hallo zusammen und wir haben heute ein ganz besonderes Geburtstagskind. Vor 75 Jahren, am 7. September 1951, hat das Bundesverfassungsgericht seine Arbeit aufgenommen. Doch was kann das eigentlich so? Was muss das? Warum ist das so wichtig und vor allem, welche Urteile waren denn in seiner Geschichte so besonders wegweisend? Gucken wir gleich auf das Thema.
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Ich bin Timo Hiepler, hallo zusammen. Natürlich haben wir heute Morgen mal aufs Campusfest zurückgeblickt. Da war unsere Reporterin natürlich mittendrin. Die Eindrücke findet ihr in unserer Mediathek auf radiohagen.de. Ja, da hat die Theatercrew ja ordentlich gerockt, beziehungsweise gezeigt, was die Rockshow so drauf hat. Super Band sowieso, super Sängerin mit Vanessa Henning. Da war eigentlich klar, diese Theater-Fernuni-Idee, die funktioniert. Die Rockshows, die sind in den letzten Jahren ja immer richtig gut angekommen. Soul Train ist die aktuelle. Und die läuft auch noch weiter, wird Ende Oktober wieder aufgenommen. 5 Vorstellungen gibt es noch dieses Jahr. Und im Frühling gibt es dann die nächste Rockshow. Flieger, grüß mir die Sonne. Premiere ist im März und da wird es Partystimmung geben, na klar. Extra breit Songs sind dabei, aber auch Lindenberg, Grönemeyer, Hosen, Ärzte. Da wird man also viel mitsingen können. Die Karten dafür gibt es übrigens schon zu kaufen über die Theater-Homepage.

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0: 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Hallo zusammen an diesem Montag. Heute vor 75 Jahren hat das wichtigste Gericht Deutschlands seine Arbeit aufgenommen, nämlich das Bundesverfassungsgericht. Und an einem Tag wie heute, beziehungsweise in Zeiten wie diesen, ist das auch nochmal wichtiger denn je. Das Bundesverfassungsgericht wacht nämlich über die Einhaltung des Grundgesetzes und hat mit seinen Entscheidungen die deutsche Demokratie auch immer wieder geprägt. Von der Meinungsfreiheit bis zum Datenschutz, von politischen Streitfragen bis zu ganz persönlichen Grundrechten. Die Urteile aus Karlsruhe, die betreffen uns alle. Thorsten Ortmann aus dem News-Team, was war für dich so das wichtigste Urteil?
1: Ja, das wichtigste Urteil ist sicherlich das Lüth-Urteil aus dem Jahre 1958. Da ging es um die Frage, darf ein Mensch öffentlich seine Meinung sagen, auch wenn jemand anderes dadurch Nachteile hat? Erich Lüth hatte nämlich dazu aufgerufen, einen Film von Veit Harlan zu boykottieren, weil Harlan früher in der NS-Zeit den wohl berüchtigsten antisemitischen Propagandafilm gedreht hatte. Das Bundesverfassungsgericht urteilte, Lüth darf seine Meinung äußern und zum Boykott aufrufen. Das Bundesverfassungsgericht hat in der Folge mit vielen Urteilen unsere Demokratie geschützt. Es hat 1956 zum Beispiel die Kommunistische Partei Deutschlands verboten oder rund um die Atomproteste in Brockdorf 1985 das Recht auf Demonstration gestärkt.
0: Und es gab auch Urteile, die zu heftigen Debatten geführt haben.
1: Ja, zum Beispiel beim Kopftuchurteil 2003. Da ging es darum, ob eine muslimische Lehrerin im Unterricht ein Kopftuch tragen darf. Das Gericht urteilte, wenn der Staat ein Kopftuch verbieten will, dann muss der Staat dafür ein Gesetz schaffen. Oder 1994 entschied das Gericht, wenn deutsche Soldaten an einem bewaffneten Auslandseinsatz teilnehmen, muss grundsätzlich vorher der Bundestag zustimmen. Später gab es auch ein Urteil, dass der Staat kein von Terroristen entführtes Passagierflugzeug abschießen darf. Und auch der Klimaschutzbeschluss 2021 gehört zu den bedeutendsten jüngeren Entscheidungen. Die Richter entschieden, Klimaschutz ist auch eine Frage der Freiheit. Der Staat muss deshalb schon heute dafür sorgen, dass die Klimaschutzlasten nicht einfach auf zukünftige Generationen verschoben werden.
0: Heute vor 75 Jahren hat das Bundesverfassungsgericht seine Arbeit aufgenommen. Eine Zusammenfassung war das von Thorsten Ortmann. Danke dir.
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1: Mit Thorsten Adolfs. Guten Tag. Die absolute Mehrheit ist es nicht geworden. Es gab aber bei der AfD trotzdem große Euphorie nach dem klaren Wahlsieg in Sachsen-Anhalt. Knapp 44% der abgegebenen Stimmen für die AfD bei der Landtagswahl. Das sorgt bei den anderen Parteien eher für schlechte Stimmung. Sie liegen alle ein ganzes Stück dahinter. Bei den Bundesparteien laufen jetzt gerade die Beratungen über den Wahlausgang an. Lena Bauer aus dem News-Team. Nach und nach gibt es auch erste Äußerungen zum Ausgang von den Parteispitzen.
2: Ja, SPD-Chef Klingbeil deutete in einem Interview Konsequenzen für den Bundesregierungskurs an. Erste Reaktionen aus der CDU gibt es zum Beispiel aus dem Arbeitnehmerflügel. Der fordert einen Kurswechsel, vor allem bei der Reformpolitik der Bundesregierung. Der Abbau des Sozialstaats und schlecht gemachte Reformen würden das Vertrauen in die Politik zerstören und hätten der AfD geholfen. Bundeskanzler Merz hat sich noch nicht geäußert. Für in etwa einer halben Stunde ist aber eine Pressekonferenz mit ihm und mit Sachsen-Anhalts noch Ministerpräsident Schulze angesetzt.
1: Reaktionen gibt es mittlerweile auch aus anderen Bereichen. Was sagt denn zum Beispiel die Wirtschaft?
2: Wirtschaftsverbände warnen vor möglichen Folgen. Laut dem Handelsverband könnten Fachkräfte aus dem Ausland in Zukunft zögern, nach Deutschland zu kommen. Der Einzelhandel sei aber auf Zuwanderung angewiesen. In Sachsen-Anhalt könnten frei werdende Stellen vielerorts schon jetzt nicht oder nur verzögert nachbesetzt werden, betont der Maschinenbauerverband. Und der Bundesverband Erneuerbare Energien warnt zusätzlich vor Folgen für die Energiewende. Eine Regierungsbeteiligung der AfD könne diesen Bereich massiv gefährden. Die hatte sich ja bisher eher gegen diesen Bereich geäußert.
1: Dankeschön, Lena. Und jetzt weitere Meldungen im Überblick. In die Kassen von VW könnte bald eine ordentliche Summe gespült werden. Der Konzern will das Werk in Osnabrück an einen Finanzinvestor und an das Land Niedersachsen verkaufen. Der Standort soll für die Rüstungsindustrie schrittweise zu einem Kompetenzzentrum für Sicherheits- und Verteidigungslösungen weiterentwickelt werden. In Sachsen im Landkreis Görlitz hat die Polizei 9 weitere selbstgebaute Sprengvorrichtungen in der Nähe von Hochspannungsleitungen gefunden. Damit wurden dort bis jetzt insgesamt 21 solcher Sprengvorrichtungen entdeckt. Im Zusammenhang mit den Sabotageaktionen in NRW wird weiter nach einem 48-Jährigen gefahndet. Die europäische Wirtschaft ist zwischen April und Juni um 0,6% gewachsen. Vor allem in Irland legte das Bruttoinlandsprodukt deutlich zu, und zwar um mehr als 10%. Für Deutschland gaben die EU-Statistiker ein Wachstum von 0,3% an. Der Klimawandel und die Luftqualität hängen eng zusammen und sie beeinflussen unsere Gesundheit stärker als bislang angenommen. Das sagt die Weltorganisation für Meteorologie. Es gebe immer öfter extreme Hitzewellen und Waldbrände, die massenweise Feinstaub in die Atmosphäre blasen. Dieser Rauch ist nach Angaben der Experten deutlich giftiger als der aus Autoabgasen. Der extrem kleine Feinstaub ist deshalb so gefährlich, weil er tief in unsere Lunge und sogar bis in den Blutkreislauf eindringen kann. Das begünstigt Asthma, Lungenkrebs und Herz-Kreislauf-Erkrankungen. Das waren die Nachrichten mit Thorsten Adolfs.
3: Das Wetter.
4: Ihr bekommt heute immer mal wieder die Sonne zu sehen, aber ab und an kann es auch mal regnen. Bis 32 Grad sind drin. Das wird heute also richtig, richtig warm. Morgen bis 23 Grad, also deutlich kühler als heute. Dazu morgen weiter mal sonnig, mal vereinzelt Regen möglich.
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4: Die A57 Nimwegen-Krefeld ist weiterhin gesperrt zwischen Moers-Hülsdonk und dem Kreuz Moers. Da steht ein brennendes Auto, im Moment 5 Kilometer Stau. Ihr braucht 25 Minuten länger. Jetzt die restlichen Staus, und zwar ab 9 Minuten Zeitverlust. Die A3 Oberhausen-Köln, da steht ihr zwischen Mettmann und Solingen im Stau auf 6 Kilometern. Ihr braucht 10 Minuten länger. Die A4 Aachen-Köln zwischen dem Kreuz Köln-West und Köln-Eiffeltor, 3 Kilometer Stau, 11 Minuten plus. Die A31 Gronau-Oberhausen zwischen Gladbeck und dem Dreieck Bottrop, 2 Kilometer Stau, 9 Minuten plus. Und die A44 Dortmund-Kassel zwischen Lichtenau und Diemelstadt, 4 Kilometer Stau, eine Viertelstunde plus. Gute Fahrt! Ich auch einfach so komplett overdressed bin heute. Ne? Boots habe ich an, Socken, ein warmes Hemd, eine lange Hose und das Wetter so. Ja, heute kommt der Hochsommer temperaturmäßig nochmal zurück. Ich habe das überhaupt nicht kommen sehen. Über 30 Grad können es heute werden. Also für alle, die sich, weißt du, so schon emotional, ja, wie ich so auf den Herbst so, weißt du, so langsam emotional drauf eingestellt haben. Ab morgen dann. Heute nein. Laura Potting hier. Mir ist sehr warm. Ja, ja.
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0: Ja, und in Berlin heißt es heute für die allermeisten Parteien Wunden lecken, verarbeiten und dann hoffentlich weitermachen. Bei der Landtagswahl in Sachsen-Anhalt hat die AfD mit 43,8% deutlich gewonnen. Gleichzeitig ist die bisherige CDU-geführte Regierung abgewählt. Und jetzt stehen die Parteien vor der ziemlich komplizierten Aufgabe einer Regierungsbildung. Fragen wir Politikexperte José Nasjandi. José, die AfD spricht in Sachsen-Anhalt von einem klaren Regierungsauftrag. Aber wie realistisch ist das denn, dass sie tatsächlich an die Macht kommt?
1: Also Fakt ist, die AfD ist zwar stärkste Kraft, für eine eigene Mehrheit reicht das nicht, es fehlen ihr 3 Abgeordnete. Jetzt hat AfD-Spitzenkandidat Siegmund vorhin in Berlin klargemacht, dass er trotzdem versuchen will, Ministerpräsident zu werden.
2: Selbstverständlich trete ich als Ministerpräsidentenkandidat in Sachsen-Anhalt an, wenn es sich abzeichnet, dass wir eine stabile Mehrheit auf den Weg gebracht haben.
1: Die Sache ist, im Moment ist überhaupt nicht klar, wer mit der AfD tatsächlich zusammenarbeiten würde.
0: Jetzt hat aber das BSW der AfD Hilfe angeboten, zumindest in einer Sache.
1: Ja, da müssen wir unterscheiden. Das eine ist die anstehende Wahl zum Ministerpräsidenten und das andere ist die Frage, mit wem die AfD dauerhaft zusammen regieren kann. Bei der Wahl zum Ministerpräsidenten, da kommt das BSW ins Spiel. Die wollen zwar nicht mit der AfD koalieren, aber der BSW-Spitzenkandidat hat angekündigt, sollte Siegmund im Landtag als Ministerpräsident antreten, würde sich das BSW in einem dritten Wahlgang enthalten. Das ist so eine technische Finesse. Im dritten Wahlgang reicht nämlich die einfache Mehrheit und damit könnte Siegmund ins Amt kommen. Das aber klärt nicht die Frage, mit welchen zusätzlichen Stimmen die AfD dauerhaft stabil regieren könnte. Diese Frage ist noch offen.
0: Wer hat jetzt den entscheidenden Hebel in der Hand?
1: Da gibt es keine Regeln. Jetzt beginnt sowohl bei der AfD als auch bei der CDU die Suche nach Mehrheiten. Die CDU steht massiv unter Druck. Sie hat verloren, will aber verhindern, dass die AfD regiert. CDU-Spitzenkandidat Sven Schulze hat am Wahlabend im ZDF erstmal auf den neuen Landtag verwiesen.
3: Es ist am Ende ein Ergebnis, das sage ich auch, mit dem jetzt im Landtag umgegangen werden muss, denn die Abgeordneten des Landtags sind jetzt am Zug.
1: Das heißt, übersetzt, er appelliert an alle Abgeordneten, nicht der AfD ihre Stimme zu geben und stattdessen ihn zu unterstützen. Denn es regiert am Ende ja nicht die stärkste Partei, sondern die, die eine stabile Mehrheit zusammenbekommt.
0: Nach der Landtagswahl in Sachsen-Anhalt beginnt jetzt die Suche nach einer eindeutigen Regierungsmehrheit. Ja, das erste Mal seit dem Ende des Zweiten Weltkriegs könnte mit der AfD eine Partei in einem Bundesland an die Macht gelangen, die dort als gesichert rechtsextremistisch eingestuft wird. Danke, Russi.

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0: Mit Sandra Heuer, guten Tag. Der Autobauer Volkswagen will sein Werk in Osnabrück an den Finanzinvestor Aurelius und das Land Niedersachsen verkaufen. Der Standort soll schrittweise zu einem Kompetenzzentrum für Sicherheits- und Verteidigungslösungen weiterentwickelt werden. Das hat VW am Vormittag bestätigt. In Berlin sind am Morgen bis zu 60 Ampeln ausgefallen. Geprüft wird, ob der Ausfall mit dem Brand in einem Umspannwerk in Berlin-Mitte zusammenhängt. Der Brand war in der Nacht nach einer Explosion ausgebrochen. Vermutet wird ein technischer Defekt. Und jetzt Nachrichten aus unserer Stadt. Altenhagen feiert Mitte des Monats auf dem Friedensplatz. Zum dritten Mal in Folge gibt es ein großes Familienfest. Zusammen mit dem Altenhagener Forum und Einrichtungen und Initiativen vor Ort hat der Verein Grüne Brücke Hagen ein schönes Programm zusammengestellt. Geplant ist ein Fest zum Treffen und Kennenlernen, auch mit der Möglichkeit, über die Zukunft des Stadtteils Altenhagen ins Gespräch zu kommen. Termin für die dritte Auflage ist am 12. September. Ab 14 Uhr. Vor ein paar Jahren war die ehemalige Schraubenfabrik an der Plessenstraße noch eine Art Lost Place. Mittlerweile ist aus dem Gebäude eine Pflegeschule mit Hotel geworden. Nächste Woche Sonntag präsentiert sich das Gebäude mit der historischen Backsteinfassade beim Tag des offenen Denkmals. Mehr von Robin Hirmer.
2: Ein Zeugnis des Industriebaus aus der Zeit vor dem Ersten Weltkrieg und ein Hingucker bei der Fahrt über die Bahnhofshinterfahrung. Zum Tag des offenen Denkmals werden Sonntag Führungen angeboten. Die gibt es auch im Hauptbahnhof, der ungefähr zur gleichen Zeit wie die Fabrik im neubarocken Stil gebaut wurde. Führungen gibt es Sonntag auch durch das Haus Harkorten und die Harkortsche Fabrik in Haspe. Auch der Bismarckturm, der Rathauspavillon in Hohenlimburg und der ehemalige Reisepavillon auf dem Adolf-Nassau-Platz sind geöffnet. Die Führungen durch die Blätterhöhle sind ausgebucht.
0: In Hagen ist ein neues Familiengrundschulzentrum an den Start gegangen. Die Anlaufstelle wird in der Freier-von-Stein-Schule in Vorhalle eingerichtet. Familiengrundschulzentren sind Teil des Startchancenprogramms, das vom Bund und Ländern finanziert wird. Das Programm unterstützt rund 4000 Schulen mit einem hohen Anteil sozial benachteiligter Kinder, um die Basiskompetenz Lesen, Schreiben, Rechnen sowie die soziale und emotionale Entwicklung zu stärken. In Hagen gibt es bisher 4 dieser Zentren in Altenhagen und Veringhausen. Im neuen Schuljahr kommt Vorhalle mit dazu. Und das waren die Radio Hagen Nachrichten mit Sandra Heuer. Das Wetter für Hagen. Es bleibt sonnig und trocken bei Temperaturen um die 28 Grad. Morgen am Dienstag ist die Sonne dann eher selten. Es gibt stellenweise Regenschauer, vereinzelt auch mit Blitz und Donner bei um die 18 Grad. Hagens schnellster Verkehrsservice, A1 Richtung Dortmund, zwischen dem Kreuz Wuppertal Nord und Gevelsberg, 3 Kilometer stockender Verkehr plus 5 Minuten. Und A1 Richtung Dortmund, zwischen Hagen Nord und dem Westhofener Kreuz, da seid ihr aber in ein paar Minuten durch. Kommt gut an.
3: Und wir verbringen diesen Montag akustisch miteinander. Ich bin Laura Potting. Ich hoffe, ihr seid gut in die neue Woche gestartet. Einen schönen Montag euch.
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3: Und das hier ist Musik von Tate McRae, das ist Greedy.

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0: Villa der Versuchung. Ist das nicht das mit, also nee, das ist nicht das mit den Rosen. Und das ist auch nicht das, wo sie alle nackt auf irgendeiner Insel sind, oder? Sind sie vielleicht nackt in einer Villa mit Rosen? Ihr hört's, ich habe nicht so viel Ahnung von Reality-Shows, er hier aber schon.
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3: Ja, nee, ist klar.
4: Die Reality-Formate, das ist der goldene Boden für die Fernsehlandschaft. Jeder Sender hält sich mittlerweile so eine Herde Flachzangen, die er bei Bedarf aufpusten und vor die Kamera schieben kann. Und ich erwische mich leider ja auch regelmäßig dabei, wie ich die Scheiße auch gut finde. Ich habe schon mehrfach den Satz gesagt, Schatz, welche Assis gucken wir uns denn heute an? Ja, ist doch so. Aktuell gucken wir Villa der Versuchung. Ja, und wie heißt die Versuchung? Thorsten Legert, beim Versuch wenigstens einen einzig geraden Satz rauszubringen. Mein Gott, ist der blöd. Aber mal ganz nebenbei, war das nie immer so, dass Profifußballer dicke Beine haben, auch nach der Karriere? Guckt euch den mal an, wie der mit seinen Altherrenstelzen am Pool langläuft. Das sieht aus, als wenn er gerade zur AOK Wassergymnastik geht. Ja, früher sagte man dazu Storch im Salat. Ja, heute würde ich eher sagen, der Legert sieht aus wie ein Kastanienmännchen mit Bluthochdruck. Also ich mache mir wirklich Sorgen. Er übrigens auch. Und deshalb ist nach der Villa der Versuchung Schluss. Ja, der Tonto hört auf mit Reality, hat er der neuen Osnabrücker Zeitung gesagt. Mich sieht im Reality-TV kein Mensch mehr, nie im Leben. Es war eine Lehre für mich, aber ich will auch mit den Menschen in dem Bereich nichts mehr zu tun haben. Ja, schade. Vor allem für seine Nachbarschaft, die ihn jetzt wieder ertragen muss.
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1: Mit Thorsten Adolfs. Guten Tag. Nach dem deutlichen Wahlsieg der AfD in Sachsen-Anhalt ist völlig offen, wer das Bundesland in Zukunft regiert. Die AfD kommt auf 43,8%, kann damit aber nicht alleine regieren. Spitzenkandidat Ulrich Siegmund hat am Vormittag in Berlin wiederholt, dass er Ministerpräsident werden will, allerdings nur unter bestimmten Voraussetzungen. Gleichzeitig könnte es auch Gespräche zwischen der CDU und anderen Parteien geben. Das Ziel in diesem Fall wäre dann eine Art Allparteienregierung. José Nasjani mit einem Überblick.
2: Die AfD stellt 39 der 83 Abgeordneten. Für eine eigene Mehrheit fehlen ihr 3 Sitze. Eine der Kernfragen momentan ist, woher diese zusätzlichen Stimmen kommen könnten. AfD-Spitzenkandidat Siegmund hat heute nochmal die Bedingungen dafür genannt, dass er sich im Landtag der Wahl zum Ministerpräsidenten stellt.
3: Selbstverständlich trete ich als Ministerpräsidentenkandidat in Sachsen-Anhalt an, wenn es sich abzeichnet, dass wir eine stabile Mehrheit auf den Weg gebracht haben. Das ist heute überhaupt nicht absehbar.
2: Das BSW will zwar nicht mit der AfD koalieren, hat aber angekündigt, sich bei einer Ministerpräsidentenwahl in einem dritten Wahlgang zu enthalten. Dann könnte Siegmund zwar mit einfacher Mehrheit Regierungschef werden, das würde aber nicht die Frage lösen, mit wem er dann regieren könnte.
1: Und jetzt weitere Nachrichten, kurz und kompakt. Russland hat angedeutet, dass man offen für neue Gespräche mit den USA und der Ukraine ist. Kreml-Sprecher Peskow sagte, jeder Versuch stelle einen Schritt Richtung Frieden dar. Um über einen möglichen Ort oder genauen Termin für so ein Treffen zu sprechen, sei es aber noch zu früh. Auch der britische Autobauer Jaguar Land Rover streicht Arbeitsplätze. 4000 Jobs sollen dort in den nächsten beiden Jahren wegfallen. Das Unternehmen kämpft wie viele andere Konkurrenten mit steigenden Kosten, sinkenden Verkaufszahlen und einer stärker werdenden Konkurrenz, zum Beispiel aus China. Lang liefen die Geschäfte schlecht, jetzt wächst der deutsche Fahrradmarkt aber wieder. Um 6% ging es seit Anfang des Jahres rauf, sagt der Herstellerverband ZDV. Der Absatz von Fahrrädern stieg um annähernd 10% und der von E-Bikes um 2%. Die Talsohle sei damit überwunden, so der Verband. Bahnfahren bleibt für viele eine Geduldsprobe. Auch im August kam nur gut jeder zweite Fernzug pünktlich an. Die Pünktlichkeitsbilanz war damit nach Konzernangaben nur ein kleines bisschen besser als in den Monaten davor. Die Bahn sagt, das heiße Wetter habe den Verkehr ausgebremst. Viele technische Anlagen seien gestört gewesen und deshalb mussten Züge an vielen Stellen langsamer fahren als sonst. Dazu kommen einige Großbaustellen, die den Verkehr ausgebremst hätten. Bahnchefin Paller wollte eigentlich erreichen, dass dieses Jahr mindestens 60% der Züge pünktlich ans Ziel kommen. Davon ist die Bahn aber aktuell ein ganzes Stück entfernt. Als pünktlich gilt ein Zug, wenn er weniger als 6 Minuten zu spät ist. Soweit die Meldungen mit Thorsten Adolfs.
0: Das Wetter.
4: Heute gibt's nochmal richtig Sommerfeeling bei Temperaturen von bis zu 32 Grad. Dazu Sonne, hellblauer Himmel und ein paar kleine Wölkchen. Regen soll's keinen geben. Morgen geht's dann deutlich runter mit den Temperaturen. Dann nur noch 21 bis 26 Grad. Dazu gibt's einen Mix aus Sonne und Wolken und ab dem Nachmittag dann auch Regen.
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4: Hallo Autofahrer, hier steht ihr gerade am längsten. Los geht's mit der A1 Köln Richtung Euskirchen zwischen Hürth und Kreuz Bliesheim. 3 Kilometer Stau, 6 Minuten plus. A3 Oberhausen Richtung Köln zwischen Kreuz Hilden und Solingen. 2 Kilometer, 6 Minuten. A4 Aachen Richtung Köln zwischen Kreuz Köln West und Köln Eiffeltor. 4 Kilometer stockender Verkehr, ihr braucht eine Viertelstunde mehr. A4 Köln Richtung Aachen zwischen Kreuz Köln Gremberg und Kreuz Köln Süd. 3 Kilometer Stau, 5 Minütchen kommen da oben drauf. Und die A44 Dortmund Richtung Kassel. Zwischen Lichtenau und Diemelstadt 5 Kilometer und 17 Minuten kommen obendrauf. Gute und sichere Fahrt euch. Guten Tag zusammen, Johanna Tänzer ist hier am vielleicht letzten heißen Montagnachmittag in diesem Jahr. Ist schon krass, oder? Finden wir das jetzt eigentlich gut oder sind wir ein bisschen traurig darüber? Bisschen von beidem, ne?
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4: So, und los geht's hier mit Lady Gaga und Bruno Mars. Das ist Die with a Smile. Schönen Montag zusammen.

0: Aware am Montagnachmittag. Das sind drei Jungs aus Israel, die aber meistens in Los Angeles leben. Und die haben mit ihrem ersten Song, ihre erste Single, einfach direkt ein fetter Hit. Ist schon krass, wenn du das schaffst. Dieser Song, Self-Aware, der hat mittlerweile über 300 Millionen Streams weltweit. War in den deutschen Charts auch schon ganz oben. Und ich finde, Self-Aware erinnert irgendwie so ein bisschen an den Sound von den Arctic Monkeys oder auch von den Killers. Also macht richtig Spaß und ja, hoffe, ihr kommt damit ganz gut durch den Montagnachmittag. Heute ja tatsächlich nochmal so bis zu 30 Grad. Morgen, ab morgen geht's dann irgendwie abwärts. Ne? Also wenn ihr eure Sommerklamotten nochmal rausholen wollt, nochmal ausführen wollt, dann bitte heute. Ja, heute eventuell die letzte Gelegenheit dazu. Also genießt diesen 30-Grad-Tag. Das Justin Timberlake jetzt für euch mit What Goes Around, Comes Around.
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0: Mit Sandra Heuer, guten Tag. In Sachsen hat es erneut versuchte Angriffe auf das Stromnetz gegeben. Die Polizei hat 9 selbst hergestellte Sprengvorrichtungen im Bereich von Hochspannungstrassen gefunden, in der Nähe des Umspannwerkes Graustein. Spezialkräfte haben sie entschärft. Die Gaspreise am europäischen Großhandelsmarkt sind hoch wie seit 3 Jahren nicht mehr. Das hat das Vergleichsportal Verivox mitgeteilt. Wie schnell die Preise bei den Haushalten ankämen, hänge unter anderem von der Beschaffungsstrategie der Versorger ab, heißt es. Und jetzt Nachrichten aus unserer Stadt. Die Gastronomie beim Tennisclub Blau-Gold bekommt neues Leben eingehaucht. Ab heute heißt das Ganze Blu e Oro, Blau und Gold auf Italienisch. Das Team von Speedy Mangiare zieht vom Emilienplatz nach Emst. Der Lieferservice bleibt bestehen. Dazu kommt der Restaurantbetrieb an der Tennisanlage. Dafür gibt es auch eine extra auf die Zielgruppe zugeschnittene Karte in dem neu aufgebauten Vereinsheim. Altenhagen feiert Mitte des Monats auf dem Friedensplatz. Zum 3. Mal in Folge gibt es ein großes Familienfest. Zusammen mit dem Altenhagener Forum und Einrichtungen und Initiativen vor Ort hat der Verein Grüne Brücke Hagen ein schönes Programm zusammengestellt. Geplant ist ein Fest zum Treffen und Kennenlernen, auch mit der Möglichkeit, sich über die Zukunft des Stadtteils Altenhagen ins Gespräch zu kommen. Die Mischung kommt richtig gut an.
2: Mir gefällt richtig gut die Stimmung hier. Also es ist ein ganz gemischtes, buntes Publikum, ganz viele Kinder, die hier unterwegs sind und Familien. Und ja, man merkt richtig, dass die Leute Lust haben, rauszugehen.
3: Total schön. Das Wetter war viel besser als erwartet. Man hat irgendwie Menschen wieder getroffen, die man lange nicht gesehen hat, neue kennengelernt. Die Kinder hatten, glaube ich, ultimativ viel Spaß.
4: Die Musik ist toll. Die Menschen sind alle super lieb. Das ist ja auch richtig schön. Und ich freue mich, dass ich heute hier arbeiten darf.
0: Termin für die 3. Auflage ist am 12. September ab 14 Uhr. Zu einem besonderen Abend über Pflege, Trauer und die Freude am Leben lädt nächste Woche Donnerstag die Hohenlimburger Buchhandlung ein. Ab 19 Uhr treffen hier Literatur und ganz persönliche Lebenserfahrungen aufeinander. Dabei sind 2 Autorinnen zu Gast, die sich aus sehr unterschiedlichen Perspektiven mit dem Themenkomplex beschäftigen. Moderiert wird der Abend von Sabine Flair, die ihre praktischen Erfahrungen aus einer Hagener Altenpflegeeinrichtung mit einbringt. Der Eintritt kostet 15 Euro, die Tickets gibt's in der Hohenlimburger Buchhandlung. Und das waren die Radio Hagen Nachrichten mit Sandra Heuer. 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Es bleibt sonnig und trocken bei Temperaturen um die 28 Grad. Morgen am Dienstag ist die Sonne dann eher selten. Es gibt stellenweise Regenschauer, vereinzelt auch mit Blitz und Donner bei um die 18 Grad. Hagens schnellster Verkehrsservice A45 Richtung Dortmund zwischen dem Kreuz Hagen und dem Westhofener Kreuz. 2 Kilometer stockender Verkehr, knapp 5 Minuten dauert es länger. Und A46 Richtung Düsseldorf zwischen Wuppertal-Katernberg und dem Sonnborner Kreuz. 2 Kilometer Stau, knapp 10 Minuten plus. Kommt gut an.
5: 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Johanna Tänzer hier, hi.
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0: Hier ist der Nachmittag bei Radio Hagen. Ich bin Robin Hirmer und hier erfahrt ihr natürlich immer, was sich in der Gastro in der Stadt so tut. Kleine Stadtrundfahrt gefällig, vielleicht mal mit dem Umzugswagen vom Emilienplatz rauf nach Emst.
1: Aber allein von der Lage her, ne? Viel ruhiger. Gut, der Emilienplatz ist auch schön. Ich würde sagen, hier oben ist es schöner.
0: Das ist der Betreiber Lucky. Ab heute ist Speedy Mangiare nicht mehr am Emilienplatz, sondern eben auf Emst, hat die Gastronomie an der Tennisanlage von Blau-Gold übernommen. Ja, und dann haben wir ja schon heute Morgen darüber berichtet, mein Lokal, dein Lokal, wird der ein oder andere von euch sicherlich gucken bei Kabel 1 und dann sagen, Mensch, den kenne ich doch.
2: Ciao amici, ich bin Marco Ippolito und habe dieses Jahr mit meiner Trattoria Italian Casual in Hagen-Halden bei mein Lokal, dein Lokal für Kabel 1 mitgemacht.
0: Und da drücken wir die Daumen. Im Oktober wird das Ganze im Fernsehen zu sehen sein. Bis Oktober ist ein Versuch im Hohenhof am Start. Das Pottblümchen ist da jetzt zu finden. Javon Baumann mit seinem Team, also da oben, wo es richtig historisch ist. Na, und die ersten Gäste, die sind durchaus angetan.
3: Man sieht einfach, dass Pottblümchen in Hagen nicht nur einfach ein Café geworden ist, sondern sich einfach zur richtigen Marke entwickelt hat. Und das sieht man direkt jetzt am ersten Tag, dass so viele Leute da waren, dass hier so voll war, dass die Leute teilweise wieder nach Hause gehen mussten, weil kein Platz mehr war. Und das, obwohl hier so viel Platz ist eigentlich, ist einfach eine schöne Grünanlage hier auch und macht Spaß, hier zu sein.
4: Ich denke mal, es ist ein Café für alle Leute und ich kann nur sagen, ich war auch schon um 11 Uhr da und freue mich, dass das so gut besucht war.
0: Ja, auch gastronomisch ist zum Teil richtig Leben in der Stadt. Lasst euch nichts anderes erzählen.
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2: Steh auf, wenn du am Boden bist, ist ein Versuch, Menschen, denen eine große Enttäuschung widerfahren ist, die wieder auf die Beine zu bringen, denen klarzumachen, dass das Leben weitergeht und die größte Niederlage verschmerzbar ist, sobald man erkennt, dass alles mal vorübergehen wird und die Niederlage selber und das auf dem Boden sein kein ewiger Zustand ist. Es liegt an dir, wieder aufzustehen.
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1: Ich bin Thomas Pleskin. Nach ihrem haushohen Wahlsieg in Sachsen-Anhalt strebt die AfD auch im Bund die Übernahme der Regierungsmacht an. Bei der kommenden Bundestagswahl werde die AfD mit Abstand als stärkste Kraft hervorgehen, sagte AfD-Co-Chefin Alice Weidel bei einer Pressekonferenz in Berlin.
2: Wir nehmen den Regierungsauftrag ernst. Nicht nur in Sachsen-Anhalt, sondern in allen anderen Bundesländern und vor allem in den anstehenden Bundestagswahlen, in der wir mit Abstand als stärkste Kraft hervorgehen werden, mit einem ganz klaren Regierungsauftrag. Die CDU, CSU wird nie mehr wieder eine Bundestagswahl gewinnen können. Das ist Fakt.
1: AfD-Co-Chefin Weidel. CDU-Chef und Bundeskanzler Friedrich Merz hat nach der schweren Wahlniederlage seiner Partei in Sachsen-Anhalt Konsequenzen angekündigt. Das Ergebnis habe große Erschütterungen ausgelöst und treffe ihn auch persönlich. Mit Blick auf den Wahlsieg der AfD betonte Merz, die staatlichen Institutionen seien wehrhaft und stabil. Seine Bundesregierung werde dafür sorgen, dass das Grundgesetz durchgesetzt werde. Auf dem deutschen Arbeitsmarkt könnten bis zum Jahr 2029 bundesweit mehr als 700.000 Fachkräfte fehlen und damit annähernd doppelt so viele wie im vergangenen Jahr. Zu diesem Ergebnis kommt eine Studie des arbeitgebernahen Instituts der deutschen Wirtschaft.
3: Fachkräftemangel. Seit Jahren schwebt dieses Wort über der deutschen Wirtschaft. Im letzten Jahr fehlten bundesweit knapp 370.000 Fachkräfte. In 3 Jahren könnte sich laut IW die Zahl also verdoppeln. Besonders groß dürfte die Personallücke dann im Handel sein, gefolgt von der Kinderbetreuung und Erziehung sowie bei Sozialarbeitern. Und nach wie vor fehlen tausende Fachkräfte in der Pflege. Die Gründe sind, dass in den kommenden Jahren viele Menschen in Rente gehen. Gleichzeitig kommt zu wenig Nachwuchs nach. Auch weil weniger Arbeitskräfte aus dem Ausland gewonnen werden. Diana Kramer, Nachrichtenredaktion.
1: Das VW-Werk Osnabrück soll nach dem Ende der Autoproduktion im Sommer 2027 zu einem Standort für Sicherheits- und Verteidigungstechnik werden. Volkswagen Niedersachsen und der Investor Aurelius haben Eckpunkte für eine Übernahme vereinbart. Als erstes Projekt ist eine Zusammenarbeit mit dem israelischen Rüstungskonzern Rafael vorgesehen.
4: Das Wetter. Der Montagnachmittag ist heiß und richtig schön mit bis zu 32 Grad, Sonne und hellblauem Himmel. Morgen wird's vormittags auch noch ganz schön, aber deutlich kühler bei 21 bis 26 Grad. Und ab dem Nachmittag kommt dann auch der Regen dazu.
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4: Der deutliche Wahlsieg der AfD in Sachsen-Anhalt hat ganz verschiedene Reaktionen hier bei uns im Land hervorgerufen. Von großer Freude und Erleichterung bis hin zu Erstaunen, Traurigkeit und auch großer Angst ist, glaube ich, alles dabei. Wir schauen hier gleich mal, wie denn eigentlich so der Rest der Welt auf den Sieg der AfD reagiert hat. Thema gleich hier bei mir. Ich bin Johanna Tänzer. Hi, Tag zusammen.
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0: 44,4% für die AfD in Sachsen-Anhalt. Das ist ein Ergebnis, das wir heute alle erstmal verdauen müssen, glaube ich. Kanzler Merz hat sich eben dazu in der Pressekonferenz geäußert.
1: Ich kann Ihnen sagen, wir sind alle zutiefst schockiert. Wir haben es in dieser Form so nicht erwartet. Wir haben es selbstverständlich zu akzeptieren. Das sind die Regeln unserer Demokratie. Aber mit dem gestrigen Tag hat sich nicht nur in Sachsen-Anhalt etwas verändert, sondern in ganz Deutschland.
0: Ja, und auch im Rest der Welt hat man die Landtagswahl in Sachsen-Anhalt aufmerksam verfolgt. 800 Journalisten waren akkreditiert gestern und die Reaktionen, die waren heute sehr deutlich, von Idioten oder Verräter bis hin zu gut gemacht, war alles dabei. Claudia Löhr aus der Redaktion aus den USA kamen ja noch in der Nacht Glückwünsche vom reichsten Menschen der Welt, ne?
2: Genau, kurz nach Mitternacht unserer Zeit gab es ein erstes Schulterklopfen von Tech-Milliardär Elon Musk. Der hat sich auf Ex zu Wort gemeldet. Gut gemacht, hat er geschrieben. Und Ulrich Siegmund, der AfD-Spitzenkandidat, hat sofort zurückgetickert. Danke für die Unterstützung. Er hofft auf eine starke Zusammenarbeit. Beste Grüße aus Sachsen-Anhalt. Und von US-Präsident Trump gibt es auch schon eine Reaktion. Der hat sozusagen Bilder sprechen lassen. Der hat eine Hochrechnung von gestern Abend gepostet. Die AfD darauf ja mit 44,4% klarer Wahlsieger. Einen Kommentar hat er allerdings noch nicht dagelassen.
0: Könnte aber noch kommen. Aus Europa kommen dagegen sehr unterschiedliche Reaktionen, ne?
2: Ja, aus Polen kamen deutliche Worte. Ministerpräsident Donald Tusk war fassungslos. Er hat geschrieben, nur Idioten oder Verräter können sich über den Triumph der AfD in Deutschland freuen. Aber die rechten Freunde in Europa feiern diesen Wahlsieg der AfD. Glückwünsche kommen aus Italien. Der Vizechef Matteo Salvini schreibt Komplimente an die Freundin Alice Weidel und an die gesamte AfD für diesen Triumph. Und Viktor Orban, der ehemalige ungarische Ministerpräsident, jubelt. Ein großartiger Abend für Deutschland und Europa. Schnall dich an, das ist erst der Anfang. In Klammern, er ist ja für seine Politik im April abgewählt worden, und zwar ziemlich deutlich.
0: Nach den Landtagswahlen in Sachsen-Anhalt und dem Wahlsieg der AfD gibt es ganz unterschiedliche Reaktionen aus dem Ausland. Claudia Löhr hat sie für uns zusammengefasst.
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0: Mit Sandra Heuer, guten Tag. Wer in diesem Sommer Urlaub an der Nordsee oder an der Ostsee gemacht hat, dem ist es vielleicht aufgefallen. Das Meer war ziemlich warm. Das zeigen jetzt auch neue Daten des Bundesamtes für Seeschifffahrt und Hydrographie. In der Nordsee lag die durchschnittliche Oberflächentemperatur bei 15,6 Grad. In der Ostsee waren es 17,2 Grad. Das ist in beiden Fällen 1 Grad über dem langjährigen Mittel. Seit 2022 sind in NRW-Gefängnissen fast 7000 Handys entdeckt worden. So steht es in einem Bericht von Justizminister Limbach. Allein in diesem Jahr waren es schon mehr als 1000. Handys und Drogen spielen auch in den aktuellen Ermittlungen um mutmaßliche Korruptionsfälle in mehreren NRW-Gefängnissen eine Rolle. Und jetzt Nachrichten aus unserer Stadt. Bei den Endspurtbörsen am 8. und 9. September haben Schulabgänger ohne Anschluss jetzt doch noch eine Chance, kurzfristig einen Platz am Berufskolleg oder auch einen Ausbildungsplatz zu finden. Ziel ist es, jedem Jugendlichen ein Angebot zu unterbreiten. Dazu gibt es am 8. September von 9 bis 14 Uhr im Jugendzentrum Kultopia fachkundige Beratung und Vermittlung in Sachen Berufskolleg. Einen Tag später, am 9. September, findet für Jugendliche über 18 der Jugendberufsagentur am Graf-von-Galen-Ring eine Endspurtbörse zum Thema Ausbildung statt. Hier helfen Beratungsfachkräfte der Jugendberufsagentur, der SIAK oder der Kreishandwerkerschaft dabei mit, vielleicht doch noch einen Ausbildungsplatz zu finden. Eine Anmeldung zur Endspurtbörse ist nicht nötig, auch Eltern sind willkommen. Die Gastronomie beim Tennisclub Blau-Gold bekommt neues Leben eingehaucht. Ab heute heißt das Ganze Blu e Oro, Blau und Gold auf Italienisch. Das Team von Speedy Mangiare zieht vom Emilienplatz nach Emst. Der Lieferservice bleibt bestehen. Dazu kommt der Restaurantbetrieb an der Tennisanlage. Dafür gibt es auch eine extra auf die Zielgruppe zugeschnittene Karte in dem neu aufgebauten Vereinsheim. Gastronom Lucky freut sich auf die Aufgabe und geht sie mit Herzblut und Grundentspanntheit an.
2: Das, was wir schaffen, schaffen wir. Und was wir nicht schaffen, das schaffen wir halt nicht. Und wir leben halt in den Tag hinein. Also jeder Tag ist eine neue Überraschung. Hat nichts mit Umsatz zu tun, ehrlich gesagt. Wenn wir halt auch mal ein Kompliment kriegen, so, ne, kriegen wir halt öfters. Das Miteinander ist auch wichtig, so, mit den Kollegen halt, ne, bei der Arbeit.
0: Bei Schwierigkeiten rund um Pflege oder Krankenkasse kann vielleicht eine Sozialberatung beim Bundesverband Rehabilitation Hagen helfen. Der BDH berät auch bei Problemen rund um Schwerbehinderung oder Rentenversicherung. Die nächsten Termine zu einer kostenlosen Beratung sind am 8. und am 22. September von 16.15 Uhr bis 17.15 Uhr. Der Ort der Besprechung kann nach Absprache festgelegt werden. Anmelden geht am besten über die Internetseite des Bundesverbandes Rehabilitation Hagen. Und das waren die Radio Hagen Nachrichten mit Sandra Heuer. Das Wetter für Hagen. Es bleibt sonnig und trocken bei Temperaturen um die 28 Grad. Morgen am Dienstag ist die Sonne dann eher selten. Es gibt stellenweise Regenschauer, vereinzelt auch mit Blitz und Donner bei um die 18 Grad. Hagen schnellster Verkehrsservice A45 Richtung Dortmund zwischen dem Kreuz Hagen und dem Westhofener Kreuz. 2 Kilometer Stau. In 5 Minuten seid ihr da durch. Kommt gut an.
3: Guten Tag zusammen. Hi. Die Toten Hosen haben sich heute schon ganz klar politisch zum Sieg der AfD auf Social Media geäußert und gepostet. Gute Besserung, liebes Sachsen-Anhalt. Werd schnell wieder gesund. Deine Hosen. Ja, wie gewohnt sind die Toten Hosen laut, und zwar nicht nur auf der Bühne. Aber wenn ihr die Band mal live erleben wollt, dann habt ihr euch heute hoffentlich schon das Codewort notiert. Nur damit kommt ihr ja in die Warteschlange für Tickets für unser Lichtblicke-Konzert mit den Toten Hosen am 3. Dezember. Und wir gucken hier gleich mal, wer heute denn schon das Glück hatte und durchgekommen ist. Johanna Tänzer hier. Tag!
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1: Jawohl, ihr könnt die Toten Hosen live am 3. Dezember bei unserem exklusiven Lichtblicke-Radiokonzert erleben, wenn ihr euch hier bei uns im Programm das Codewort notiert und es ja auch durch die Warteschlange auf unserer Homepage durchschafft. Und Claudia hat das vollbracht. Und kommt, die rufen wir jetzt mal an.
2: Red?
1: Hallo, ist da die Claudia?
2: Ja.
1: Claudia, hier ist Johanna Tänze aus deinem Lokalradio.
2: Ach, hallo.
1: Nicht erschrecken, ich bin's nur.
2: Ja, war schon überraschend, ja.
1: Claudia, ich wollte dir eigentlich einfach nur nochmal persönlich zu deinen Tickets für die Toten Hosen gratulieren.
2: Dankeschön, ich habe mich sehr gefreut, ja.
1: Ja, das glaube ich. Du hast das Codewort ja richtig mitbekommen, ne? Und bist durchgekommen. Ja. War das aufregend, dieser ganze Vorgang?
2: Ja, auf jeden Fall, weil ich habe das letzte Woche schon ein paar Mal versucht und irgendwie bin ich da nie, also ich hing immer nur in dieser Warteschleife und heute war es echt knapp und ich habe gedacht, jetzt musst du ganz schnell nach Hause rennen. Ich hatte nämlich eben noch Physio und habe es dann tatsächlich geschafft. Ich habe da gar nicht mitgerechnet, gebe ich ehrlich zu.
1: Oh, wie cool. Und ja. Ich habe gesehen, du hast sogar auch 100 Euro gespendet für die Aktion Lichtblicke. Ja. Ganz, ganz lieben Dank. War dir das auch wichtig?
2: Ja. Ich habe also schon seit Jahren immer wieder mal überlegt, auch selber mal irgendwas für Lichtblicke zu machen. Ich mal so ein bisschen, ne, so hobbymäßig. Und habe aber irgendwie mich nie getraut. Und dann habe ich jetzt gedacht, jetzt musst du spenden. Auf jeden Fall, weil ich finde das sehr gut, wenn man was für die eigenen Leute macht. Ja, und deswegen habe ich gesagt, auf jeden Fall, das ist es mir wert. Die Karten wären mindestens dasselbe wert, wenn ich noch mehr. Und mal gucken, weil ich ja auch noch jemanden mitnehme.
1: Ja.
2: Vielleicht spendet die Kollegin dann auch noch ein bisschen was, wer weiß.
1: Oh, da würden wir uns natürlich freuen. Aber an der Stelle schon mal wirklich ganz, ganz lieben Dank. Ist ja nicht selbstverständlich. Ihr könnt ja quasi selbst entscheiden, was ihr spendet und wie viel. Wir freuen uns über jeden Euro. Lieben Dank. Wie sehr freust du dich denn aufs Konzert? Also bist du ein großer Hosen-Fan?
2: Also ich muss ganz ehrlich zugeben, ich habe es immer mal versucht, Karten zu bekommen, habe nie welche gekriegt. Ich hatte jetzt zuletzt in Düsseldorf die Chance, weil ich beim DRK arbeite, ein bisschen was vom Konzert mitzukriegen, aber halt nicht alles.
1: Ach okay, du warst schon quasi bei einem Konzert mit dabei, aber hast da gearbeitet?
2: Ja, genau.
1: Ah, okay, genau. Cool. Also ich wünsche dir ein ganz, ganz tolles Konzert im Dezember dann. Ist ja noch ein bisschen hin, aber kann man sich schon mal drauf freuen, ne?
2: Ja, ich habe auch schon meinem Chef geschrieben, dass er bitte den nächsten Tag frei halten.
1: So, perfekt. Claudia, ganz lieben Dank und ja, viel Spaß Dankeschön. Mit den Tickets.
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1: Mit Thorsten Adolfs. Guten Tag.
2: Ich muss einräumen, dies ist die schwerste Wahlniederlage, die die CDU seit Jahren, seit Jahrzehnten eingefahren hat.
1: So hat sich Bundeskanzler Merz jetzt am Nachmittag zu dem Ergebnis der Landtagswahl in Sachsen-Anhalt geäußert. Bei einer Pressekonferenz sprach er auch von Konsequenzen. Die muss das Ergebnis haben, sagte er. Die CDU ist bei der Wahl auf rund 17% abgestürzt, ein Minus von fast 20%. Lena Bauer aus dem News-Team, so richtig viel hat Merz inhaltlich zu den Konsequenzen aber nicht gesagt.
3: Ja, Merz sagte, die CDU könne nach dieser Niederlage nicht einfach zur Tagesordnung übergehen. Merz will das Ergebnis intern weiter aufarbeiten. Wie das genau aussehen soll, hat er nicht gesagt. Außerdem seien dazu Gespräche mit der SPD-Spitze geplant, vor allem darüber, wie der Reformkurs der Bundesregierung weitergehen soll. Dabei geht es auch um heikle Reformthemen wie die Rente nach 45 Beitragsjahren, den Haushalt und die geplante Steuerreform. Daran wolle er festhalten.
2: Aber ich weiß, dass wir mehr tun müssen, als nur mathematisch, volkswirtschaftlich, wie immer Sie es nennen wollen, diese Reformen zu begründen. Wir müssen versuchen, ich selbst auch, die Menschen auch in ihrer ganzen Emotionalität stärker zu erreichen.
3: Viele hätten Angst um ihre Zukunft, um das wirtschaftliche Fundament und um ihre soziale Absicherung. Deshalb gehe es darum, besser zu erklären, warum die Reformen nötig und richtig sind. Der Wunsch in der Union sei es, Bürgerinnen und Bürger stärker zu entlasten. Gleichzeitig müssten die Staatsfinanzen solide bleiben.
1: Danke, Lena. Und jetzt weitere Themen im Überblick. Nach dem Hackerangriff auf die Berliner Verwaltung wird das Krisenmanagement in der Hauptstadt kritisiert. IT-Experten bemängeln, dass nicht sofort nach der Veröffentlichung der ersten Daten im Darknet alle Zugänge gesperrt wurden. Von der Senatsverwaltung heißt es, bei dem Angriff seien nur Daten gestohlen worden, die niedrigste von 4 Geheimhaltungsstufen gehabt hätten. Der Hitzesommer hat auch die Wassertemperaturen der Nord- und Ostsee deutlich ansteigen lassen. In der Nordsee wurde das langjährige Mittel an einigen Stellen um mehr als 2 Grad übertroffen. Am wärmsten waren die Gewässer rund um die Insel Helgoland. In der Ostsee gab es besonders hohe Werte vor der schwedischen Ostküste, entlang der deutschen und polnischen Küsten und im äußersten Norden, heißt es vom Bundesamt für Seeschifffahrt und Hydrographie. Das im Koalitionsvertrag versprochene dritte beitragsfreie Kita-Jahr in NRW ist nach Angaben des Landesfinanzministeriums noch in der Schwebe. Ob es kommt, soll erst nach der nächsten Steuerschätzung im November entschieden werden. Laut Ministerium würde das beitragsfreie Jahr das Land 230 Millionen Euro zusätzlich kosten. Auch wenn Kriege, Hitzewellen und der rasante technische Wandel viele Menschen verunsichern, sind wir dem nicht hilflos ausgeliefert, sagt der UN-Hochkommissar für Menschenrechte Türk. Die Geschichte zeige immer wieder, dass Ungerechtigkeiten gemeinsam gestoppt werden können. Türk warnt allerdings eindringlich vor den Risiken künstlicher Intelligenz. Er kritisiert, dass nur eine Handvoll mächtiger Männer die Kontrolle über KI habe und dabei vor allem unsere Daten ausbeute. Das waren die Nachrichten mit Thorsten Adolfs.
4: Danke, Thorsten. Wir schauen aufs Wetter für Hagen. Immer noch muckelig warm. Holthausen 29 Grad, Hengstal 30 Grad. Morgen sind es noch trockene 23. Mittwoch geht es dann runter auf 18. Die Werte schwanken also dann so rund um die 20 Grad Marke. Regen gibt es dann erst Ende der Woche. Hagens schnellster Verkehrsservice, A1 in Richtung Bremen zwischen Hagen Nord und Schwerte. 3 Kilometer Stau, so ungefähr 10 Minuten verliert ihr da. Da wo es geht, gute Fahrt.
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0: Gleich Viertel nach vier am Montagnachmittag. Es war ja einiges los am Wochenende. Der eine oder andere ist vielleicht noch so ein bisschen wackelig auf den Beinen. Wir frischen die Erinnerung mal behutsam auf. Auf dem Fernuni-Campus beispielsweise war Samstag wieder richtig was los. Die Theatercrew hat da ordentlich gerockt und gezeigt, was die Rockshow so drauf hat, Timo Hiebler, ne?
1: Super Band, sowieso super Sängerin mit Vanessa Henning. Ja, da war eigentlich klar, die Theater-Fernuni-Idee, die funktioniert. Die Rockshows, die sind in den letzten Jahren ja immer richtig gut angekommen. Soul Train ist die aktuelle und die läuft auch noch weiter, wird Ende Oktober wieder aufgenommen. 5 Vorstellungen gibt's noch dieses Jahr. Im Frühling gibt's dann die nächste Rockshow. Flieger, grüß mir die Sonne. Premiere ist im März und da wird's Partystimmung geben. Na klar, extra breit Songs sind dabei, aber auch Lindenberg, Grönemeyer, Hosen, Ärzte. Da wird man also viel mitsingen können. Karten dafür gibt's übrigens schon zu kaufen über die Theater-Homepage.
0: Ja, da ist dann immer richtig Leben in der Bude im Theater. Und ja, das Publikum ist da auch manchmal größer als bei so mancher vielleicht schrägen Inszenierung. Gerockt wurde am Samstag auch im Hohen Limburger Schlosshof. In diesem Fall in irischen Farben, das weiß ich aus erster Hand.
1: Ja, aus erster Hand, die das Guinness festhält. Celtic Knight, da habt ihr mit der Kaylee Family ja alles gegeben, mit den Kollegen aus der Szene. Besondere Atmosphäre da oben im eindrucksvoll beleuchteten Schlosshof. Dazu jede Menge Ehrenamtliche, die alles stemmen und unterwegs sind und dafür sorgen, dass keiner verdurstet. Ich bedanke mich auf jeden Fall schon mal aufrichtig fürs Warmspielen der Bühne. Wir sind ja dann nächsten Samstag am Start mit Mr. Meyer zum Abschluss der Schlossspiele Hohen Limburg. Wir sind das erste Mal dabei und freuen uns riesig. Und da hat der Förderverein der Schlossspiele ja ins Programm geschrieben: Partyalarm mit Mr. Meyer. Also da sind die Vorzeichen klar, würde ich sagen.
0: Ja, und da ist nichts zu viel versprochen. Das weiß ich auch aus eigener Erfahrung, wenn ihr da loslegt mit eurer kleinen musikalischen Schnapsidee. Tickets gibt's online, aber auch in den einschlägig bekannten Vorverkaufsstellen. Also Infos auf schlossspiele.de und Mr. Meyer aka Timo Hiebler morgen früh wieder ab 6 Uhr.

0: dem Nachwuchs die Ische ordentlich schmackhaft machen. Das war am Wochenende die Devise beim großen Familientag von Phoenixhagen. Da waren ganz viele Kids am Start, später natürlich auch die Profis. Spaßfaktor war natürlich das Wort.
1: Ich bin großer Phoenix-Fan und ich finde das immer cool, weil nach dem Spiel kann man auch manchmal auf dem Spielfeld spielen. Und jetzt spielen wir hier richtige Spiele. Und in der Halbzeit habe ich auch schon mal gespielt, aber da haben wir was anderes gemacht statt Spiele.
2: Ja, ich glaube, die Idee dahinter ist einfach, dass wir wirklich von klein bis groß alles irgendwie an einem Tag zusammenbekommen und einfach einen schönen Tag schaffen für alle Familien in Hagen, die ja, Interesse an Basketball haben.
3: Bewegung ist sehr wichtig für Kinder, Sport, Gemeinschaft mit anderen Kindern, ist sehr wichtig. Ja. Ich finde das sehr schön, dass Phoenix das organisiert.
1: Richtig cool. Wir haben richtig gut gepasst und ich habe einen Korb gemacht und ganz viele verhindert. Die anderen waren auch richtig gut. Wir sind ein richtig gutes Team.
0: Ja, und das gilt offenbar auch für das Team von Phoenix, das ja in der ersten Liga angreift. In Kürze geht's ja los. Und da gab es ein 89-85 gegen Limburg United.
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0: Mit Sandra Heuer, guten Tag. Der Autobauer Volkswagen will sein Werk in Osnabrück an den Finanzinvestor Aurelius und das Land Niedersachsen verkaufen. Der Standort soll schrittweise zu einem Kompetenzzentrum für Sicherheits- und Verteidigungslösungen weiterentwickelt werden. Das hat VW am Vormittag bestätigt. Die Gaspreise am europäischen Großhandelsmarkt sind so hoch wie seit 3 Jahren nicht mehr. Das hat das Vergleichsportal Verivox mitgeteilt. Wie schnell die Preise bei den Haushalten ankämen, hänge unter anderem von der Beschaffungsstrategie der Versorger ab, heißt es. Und jetzt Nachrichten aus unserer Stadt. Die Hagener Straßenbahn lädt Ende des Monats speziell Jugendliche zum Dialog über den Hagener Nahverkehr ein. Im Mittelpunkt stehen Probleme und Ideen für busfahrende Schüler oder Auszubildende. Es geht um die Frage, wo Jugendliche Verbesserungsbedarf und Verbesserungsmöglichkeiten im öffentlichen Nahverkehr sehen. Die Diskussion am 29. September auf dem Betriebshof der Straßenbahn soll nicht nur Austausch sein. Die Rückmeldungen der Jugendlichen werden ausgewertet und fließen in die Planungen der Straßenbahn mit ein. Die Idee für diesen Dialog ist beim Gesamtstädtischen Jugendrat entstanden. Bei den Endspurtbörsen, die morgen und übermorgen in Hagen stattfinden, haben Schulabgänger ohne Anschluss jetzt doch noch eine Chance, kurzfristig einen Platz am Berufskolleg oder auch einen Ausbildungsplatz zu finden. Mehr von Ralf Schäpe.
2: Ziel ist es, jedem Jugendlichen ein Angebot zu unterbreiten. Dazu gibt es am 8. September von 9 bis 14 Uhr im Jugendzentrum Kultopia fachkundige Beratung und Vermittlung in Sachen Berufskolleg. Einen Tag später, am 9. September, findet für Jugendliche über 18 in der Jugendberufsagentur am Graf von Galenring eine Endspurtbörse zum Thema Ausbildung statt. Hier helfen Beratungsfachkräfte der Jugendberufsagentur, der Handelskammer oder der Kreishandwerkerschaft dabei mit, vielleicht doch noch einen Ausbildungsplatz zu finden. Eine Anmeldung zur Endspurtbörse ist nicht nötig. Auch Eltern sind übrigens willkommen.
0: NRW richtet ab heute eine Baustelle im Bereich Amerweg in Hagen-Öge ein. Hier müssen kaputte Gas- und Wasserversorgungsleitungen erneuert werden. Die Baumaßnahme wird voraussichtlich bis Anfang November andauern. Und das waren die Radio Hagen Nachrichten mit Sandra Heuer. Das Wetter für Hagen. Es ist sonnig und trocken bei Temperaturen um die 28 Grad. Morgen am Dienstag ist die Sonne dann eher selten zu sehen. Es gibt stellenweise Regenschauer, vereinzelt auch mit Blitz und Donner bei um die 18 Grad.
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0: Hagen schnellster Verkehrsservice A45 Richtung Dortmund zwischen dem Kreuz Hagen und Dortmund Süd 3 Kilometer stockender Verkehr 5 Minuten plus und A46 Richtung Düsseldorf zwischen dem Sonnbrunner Kreuz und Hahn Ost 2 Kilometer Stau. Hier müsst ihr 10 Minuten mehr mit einplanen. Kommt gut an.
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3: 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Hallo.
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0: 20 vor 5 ist gerade durch. Hier ist der Montagnachmittag. Ich habe beim Thema Schlager ja immer direkt die Hitparade vor Augen. Die hat mich natürlich schon als Kind geprägt im Fernsehen. Ne? Dieter, Thomas Heck und so. Oder später dann auch Gildo Horn, der bei Konzerten ja immer schon nach dem ersten Lied oben ohne ist. Ja, und jetzt ein Schlagergottesdienst. Ja, hat's gegeben am Wochenende mit Blumenketten um den Hals, Neonsonnenbrillen auf der Nase und Schlagermusik. Max Schneevogt, unser Reporter, war dabei.
1: Statt Kirchenbank gibt's Partyraum. Statt Orgel Schlager und statt Abendmahl Sekt. Denn im Kapitol steht heute ein ganz besonderer Gottesdienst an. Der Schlagergottesdienst. Für Jonas Leimann von der Evangelischen Kirche etwas ganz Besonderes.
2: Die Frage ist ja immer, wie kriegt man Leute angesprochen und in einen Gottesdienst, die vorher eigentlich sagen, also eine langweilige Orgel will ich mir nicht mehr geben. Und Schlager ist im Leben der Menschen. Und das passt genau auch zu Gottesdienst dazu. Also das heißt, es ist ein Perfect Match.
1: Zwischen den Schlagern gibt es Gebete, Impulse und Fürbitten. Die Besucher können ihre persönlichen Gebetsanliegen auf Bierdeckel schreiben, die in Herzen geformt sind, und in eine Gebetsbox werfen. Naja, die Gebetsbox, ein Weinkühler. Später werden dann einige davon vorgelesen bzw. in ein Gebet zusammengetragen. Auf der Setlist stehen dabei unter anderem »Ich war noch niemals in New York«, »Ich liebe das Leben« und »Atemlos«. Und da merkt man dann auch sofort große Unterschiede zwischen einem normalen Gottesdienst und dem Schlagergottesdienst.
2: Ich glaube, man hat so bei normalen Gottesdiensten im Kopf, man geht hin in den Gottesdienst, setzt sich in eine verstaubte Reihe und es ist vielleicht langweilig, vorne predigt einer und ab und zu mal macht man den Mund auf, wenn gesungen wird. Beim Schlagergottesdienst ist man von Anfang an mit dabei. Man kriegt direkt eine Girlande umgehängt, dann stellt man sich hier in die Reihe, es ist bunte Lichter, es ist Nebel, es ist gute Stimmung, Live-Musik und da wird man einfach mit reingezogen. Und dann gibt es kleine Impulse und das passt natürlich auch zum Gottesdienst. Wir wollen ja schon den Menschen auch vielleicht ein bisschen was mitgeben.
1: Es geht also darum, Glauben einmal etwas anders zu leben. Dabei soll die Freude im Mittelpunkt stehen und vor allem das Motto, das Leben feiern. Und das wird auch spätestens beim Konfettisegen ziemlich wörtlich genommen. 6 Konfettikanonen sorgen für den vermutlich buntesten Segen, den Hagen an dem Abend zu bieten hat. Und nach dem offiziellen Gottesdienst ist noch lange nicht Schluss. Aber wie passt Schlager jetzt so wirklich mit der Kirche zusammen?
2: Ich finde, Schlagerlieder sind ja meistens schon eigentlich wie kleine Predigten. Viele, die Schlager singen und Schlager schreiben, die haben selber Dinge, die sie bewegen im Alltag, im Leben, in den Sachen, die sie mit Menschen haben, ob es die Liebe ist oder die Trauer oder ob es das Feiern ist. Und genau das Gleiche beschäftigt ja Menschen auch im Gottesdienst und im Glauben. Das sind die traurigen Momente als auch die glücklichen Momente. Und wir sagen hier ganz klar, feier das Leben, sei Teil davon. Und deswegen ist uns auch wichtig, dass wir den Schlagergottesdienst zu den Leuten holen.
1: Und wer jetzt denkt, das Ganze sei nur eine ungewöhnliche Party, auch an andere wird gedacht. Bei der Kollekte wird an dem Abend für Luthers Waschsalon gesammelt. Und musikalisch ist das Motto eigentlich ziemlich passend. Nach Gebeten, Fürbitten und Konfetti geht's mit Herzbeben in den Abend. Ein Gottesdienst, der zeigt, Glauben kann offenbar auch Blumenketten tragen und ziemlich textsicher atemlos mitsingen.
0: Tja, ein Lied kann eine Brücke sein, Wunder gibt es immer wieder. Schlager ist ja wirklich wie Kirche. Und vielleicht ist das ja ein Weg, wieder mehr Menschen zu erreichen. Am Wochenende war Schlagergottesdienst angesagt.

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1: Mit Thorsten Adolfs. Guten Tag. Nach Sabotageversuchen an der Stromversorgung sind jetzt 9 weitere selbstgebaute Sprengvorrichtungen in Sachsen aufgetaucht, auch mutmaßlich für Anschläge auf die Stromversorgung. Die Sprengvorrichtungen befanden sich nach Behördenangaben unmittelbar an Hochspannungsleitungen in der Nähe eines Umspannwerks bei Görlitz. Gleichzeitig ermittelt die Kölner Polizei wegen eines aufgeschnittenen Zauns an einem Umspannwerk im Kreis Wesel. Lena Bauer aus der Nachrichtenredaktion hat die Details.
2: Es läuft laut Behörden eine Überprüfung der Anlage im Kreis Wesel. Außerdem geht die Fahndung nach einem Tatverdächtigen weiter. Es handle sich um einen 48 Jahre alten Mann aus Nordrhein-Westfalen. Sein Wohnmobil war gestern im Rahmen eines Großeinsatzes aufgetaucht, auf einem Parkplatz in der Nähe des Hambacher Forsts. Dort wurden wohl auch Unterlagen gefunden, die jetzt von Einsatzkräften ausgewertet werden. Auch mit Blick auf mögliche weitere Tatorte im Bundesgebiet. Laut der Polizei könnte der Mann inzwischen mit einem Rad unterwegs sein. Er soll für die Anschläge am vergangenen Dienstag auf Umspannwerke in Brandenburg und Bergheim verantwortlich sein. Außerdem wurden später verdächtige Vorrichtungen in Dormagen und Weißweiler entdeckt.
1: Und jetzt weitere Nachrichten in der Zusammenfassung. NRW-Ministerpräsident Wüst warnt nach dem Wahlergebnis in Sachsen-Anhalt vor den Folgen einer möglichen Regierungsübernahme in dem Bundesland durch die AfD. Es sei naiv zu glauben, die AfD würde sich schon irgendwie von selbst entzaubern, so Wüst. Die Partei habe einen Plan mit diesem Land und das sei kein guter Plan. Russland hat seine Ankündigung umgesetzt und alle Goethe-Institute im Land geschlossen. Die Mitarbeiter wurden aufgefordert, Russland bis spätestens zum 13. September zu verlassen. Damit reagiert Moskau auf die deutschen Strafmaßnahmen als Reaktion auf den Anschlagsversuch mit einer Sprengstoffdrohne am Flughafen Leipzig-Halle. E-Autos waren im vergangenen Jahr beim Fahren günstiger als Benziner, und zwar um rund 33%. Das geht aus einem Bericht des International Council on Clean Transportation hervor, der in Brüssel vorgestellt wurde. Als Gründe werden darin fallende Batteriekosten und hohe Treibstoffpreise genannt. Die EU rückt näher an Grönland heran. Sie will ihre Zusammenarbeit mit Grönland deutlich ausbauen. Kommissionspräsidentin von der Leyen hat dazu einen neuen Plan unterzeichnet, der auch ein Investitionspaket von 200 Millionen Euro umfasst. Das Geld soll unter anderem in die Erschließung wichtiger Rohstoffe, den Ausbau des Internets und in nachhaltigen Tourismus und Wohnungsbau fließen. Mit der engeren Kooperation soll außerdem die Cybersicherheit gestärkt werden. Der Besuch findet vor dem Hintergrund statt, dass US-Präsident Trump Grönland für die USA beansprucht und die Insel wegen ihrer Rohstoffe und strategischen Lage kaufen will. Das waren die Nachrichten mit Thorsten Adolfs.
3: Danke, Thorsten. Wir schauen aufs Wetter für Hagen. Aktuell 29 Grad in der Gehwecke und sogar knapp 31 in Fly. Morgen geht's runter auf 23, Mittwoch auf 18 und da in dem Bereich bleibt's dann auch für den Rest der Woche. Gegen Ende der Woche kann es dann auch Regen geben. Hagens schnellster Verkehrsservice, A1 in Richtung Köln, zwischen Kamenzentrum und Unna 3 Kilometer stockend, 5 Minuten Zeitverlust. Und A45 Richtung Frankfurt, da sind 2 Kilometer Stau, zwischen Hagen Süd und Lüdenscheid Nord. Da wo es geht, gute Fahrt.
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0: 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Hier ist Radio Hagen, der Montagnachmittag. Und wir haben ja heute Morgen das Geheimnis schon gelüftet, dass es demnächst mal wieder was Vernünftiges zu essen im Fernsehen gibt. Bei der Sendung Mein Lokal, Dein Lokal gibt's nämlich dann einen Teilnehmer hier aus Hagen. Da geht's ja drum, naja, was die eigene Küche kann, was die Gäste so zum Konzept sagen. Und da will man natürlich besonders punkten. Und unsere Radio Hagen-Reporterin Lorita Halili darf jetzt das Geheimnis gleich nochmal lüften.
1: Ciao amici, ich bin Marco Ippolito und habe dieses Jahr mit meiner Trattoria Italian Casual in Hagen-Halden bei Mein Lokal, Dein Lokal für Kabel 1 mitgemacht.
2: Da ist es also raus. Marco geht für Hagen ins Rennen. Für ihn ist die Teilnahme natürlich eine besondere Gelegenheit. Denn bei Mein Lokal, Dein Lokal geht es um das Gesamtpaket. Da möchte man natürlich gut abschneiden.
1: Immer einfach so sein, wie du bist und dann klappt alles, ja? Wir haben wirklich nicht viel anders gemacht, als wir es sonst tun. Wir haben keine große besondere Achtung etwas gegeben, nicht viel geplant, sodass man einfach sagt, komm, lass uns auf uns zukommen. Und so reell, also mit Herzen, so kam es auch rüber, ja?
2: Und das Ganze vor laufender Kamera. Marco und sein Team stehen ja sonst auch in der Küche oder hinter der Theke. Jetzt sind die Kameras dabei und die Konkurrenz sitzt am Tisch. Erstmal ungewohnt, sagt er.
1: Also mit dem Kamerateam das Ganze parallel zu organisieren, zu kochen, unterschätzt man tatsächlich, ja. Und die führen dich da durch und das klappt irgendwie, ja. Also auch wenn es anstrengend ist, aber es war gut organisiert von denen.
2: Die Sendung ist auch eine Gelegenheit, mal über den eigenen Tellerrand zu schauen. Die anderen Restaurants kommen aus der Umgebung und da ist natürlich auch die Neugier. Was machen die eigentlich?
1: Die waren auch zu uns, wir waren auch bei denen. Es war ein bisschen aufregend, es war spannend, auch mal andere Lokalitäten von der anderen Seite zu sehen, weil auch bei denen durften wir so ein bisschen hinter die Kulissen gehen und es war auch sehr spannend auf jeden Fall.
0: Kann ich mir vorstellen, als Gastronom spannende Geschichte, sowohl mal beim Konkurrenten gucken, als auch natürlich im Fernsehen aufzutauchen. Mitte Oktober ist es dann soweit bei Kabel 1. Da drücken wir fest die Daumen und eine kleine Einladung zu schauen bekommt ihr auch bei Das mal Fakt aktuell in der Insta-Story.

0: La Trattoria. Im Oktober im Fernsehen, haben wir gerade gehört. Und Speedy Mangiare ab heute auf Emst. Also nicht mehr am Emilienplatz. Da gibt es dann demnächst auch wirklich die Möglichkeit, sich da einfach reinzusetzen. Nett an der Tennisanlage von Blau-Gold. Und von dort wird dann auch das Liefer-Business gestartet. Naja, an der Tennisanlage, obwohl der Chef ein guter Spieler ist oder nicht.
1: Ja, vielleicht startet meine Karriere. Ich bin jetzt 47. Ich habe noch ein paar Jahre vor mir.
2: Also du bist jetzt noch nie einen Schläger in der Hand gehabt?
1: Noch nie.
0: Hauptsache die Pizza ist gut und die Pasta sowieso. Demnächst, also oder ab heute Speedy Mangiare bei Blaugold auf Emst.
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0: Mit Sandra Heuer, guten Tag. Nach dem Wahldebakel in Sachsen-Anhalt hat die Bundes-CDU unter Leitung von Bundeskanzler Friedrich Merz über mögliche Konsequenzen beraten. Bei der Wahl war die CDU auf rund 17% abgestürzt, ein Minus von fast 20%. Merz sprach von der schwersten Wahlniederlage, die die CDU seit Jahrzehnten eingefahren habe. Sie werde Konsequenzen haben müssen. In Sachsen hat es erneut versuchte Angriffe auf das Stromnetz gegeben. Die Polizei hat 9 selbst hergestellte Sprengvorrichtungen im Bereich von Hochspannungstrassen gefunden, in der Nähe des Umspannwerkes Graustein. Spezialkräfte haben sie entschärft. Und jetzt

0: Nachrichten aus unserer Stadt. Bei einem Verkehrsunfall ist am Wochenende eine 86-jährige Beifahrerin schwer verletzt worden. Sie war mit einer gleichaltrigen Bekannten auf der Hohen Limburger Straße unterwegs. Eigentlich wollte sie die Fahrerin nur darauf aufmerksam machen, dass diese ein geparktes Auto touchiert hatte. Daraufhin verlor die Fahrerin auf Höhe des Steinbruchs die Kontrolle über ihren Wagen und stieß mit einem geparkten LKW zusammen. Dabei wurde die Beifahrerin so schwer verletzt, dass sie zeitweise in Lebensgefahr schwebte. Sie wurde von den Rettungskräften in ein Krankenhaus gebracht. Die Fahrerin erlitt nur leichte Verletzungen. Die Hagener Straßenbahn lädt Ende des Monats speziell Jugendliche zum Dialog über den Hagener Nahverkehr ein. Im Mittelpunkt stehen Probleme und Ideen für busfahrende Schüler oder Auszubildende. Mehr von Ralf Schäpe.
1: Es geht um die Frage, wo Jugendliche Verbesserungsbedarf und Verbesserungsmöglichkeiten im öffentlichen Nahverkehr sehen. Die Diskussion am 29. September auf dem Betriebshof der Straßenbahn soll nicht nur ein Austausch sein. Die Rückmeldungen der Jugendlichen werden ausgewertet und sie fließen in die Planungen der Straßenbahn mit ein. Die Idee für diesen Dialog ist beim Gesamtstädtischen Jugendrat entstanden.
0: Phoenixhagen hat zwei weitere Spieler in den Kader berufen, die an der Volme geboren und hier basketballtechnisch groß geworden sind. Louis Ohrmann und Finn Drescher heißen die beiden Youngster aus Hagen. Die beiden sind ab sofort offiziell Teil des BBL-Aufgebots. Ihr Fokus liegt weiterhin beim Phoenix Farm Team SV Haspe 70 und der Mission Titelverteidigung in der ersten Regionalliga. Und das waren die Radio Hagen Nachrichten mit Sandra Heuer. 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Der Tag geht sonnig und trocken zu Ende bei Temperaturen um die 28 Grad. Morgen am Dienstag ist die Sonne dann eher selten zu sehen. Es gibt stellenweise Regenschauer, vereinzelt auch mit Blitz und Donner bei um die 18 Grad.
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0: Hagen, schnellster Verkehrsservice. Nur noch ein Ministau auf der A45 Richtung Dortmund zwischen Schwerte-Ärgste und dem Westhofener Kreuz. 2 Kilometer stockender Verkehr, da seid ihr aber in ein paar Minuten durch. Kommt gut an.
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0: Meister des profunden Halbwissens, Kneipenstratege Friedel Hirsenkötter.
1: Wenn er sensibel bist, muss er ja nicht gleich zum Arzt gehen. Das ist ja nichts Schlimmes erstmal. Chefs stellen ja gerne auch verheiratete Männer ein, weil die nicht empfindlich reagieren, wenn sie angeschrien werden.
2: Und am Ende bleibt sie eben doch deiner Mutter, ihr sein Kind.
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1: Friedel sei mit euch, meine sehr gehabte

0: Ja, wenn es dann mal ein Gläschen mehr war oder man vielleicht zum Bahnhof muss und da das Auto dann nicht mehr braucht, dann ist natürlich so ein Taxi eine richtig praktische Sache. Oder auch ein Uber. Seit einiger Zeit ist ja da Bewegung in den Markt gekommen. Und ja, ist vielleicht so ein bisschen eine Glaubensfrage, ob man jetzt sozusagen auf das gute alte Taxi setzt. Oder ob man sagt, nee, das ist doch alles viel moderner, vielleicht auch preiswerter bei Uber. Und da gibt's ja diese praktische App. Ja, wo natürlich Vertreter von Taxihaken beispielsweise sagen, wieso, wir haben doch auch eine App.
1: Mit unseren Taxis haben wir auch die App. Und da ist dasselbe wie bei Uber. Also die Fahrgäste können die Fahrer sehen, welches Fahrzeug. Also das ist fast identisch.
0: Ja, wir diskutieren das morgen mal und tauschen uns ein bisschen aus, was so die Erfahrungswerte angeht. Taxi, Uber oder mal Taxi, mal Uber. Schickt uns gerne eure Meinung dazu an 200-5885 per WhatsApp oder auch eine Mail an redaktion@radiohagen.de. Das Ganze morgen hier bei uns bei Radio Hagen.

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0: 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Und jetzt einen schönen Abend. Bis morgen. Ich bin Robin Himmel. Tschüss.

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1: Mit Thorsten Adolfs. Guten Abend. Nach der heftigen Wahlniederlage seiner Partei in Sachsen-Anhalt denkt Kanzler Merz nicht ans Aufgeben. Er will trotz massiver Kritik am aktuellen Reformkurs festhalten, das sei seiner Verantwortung als Regierungschef, sagte Merz. Die SPD fordert allerdings noch Änderungen an den Plänen. Lena Bauer aus dem News-Team. Wie hat Merz denn den deutlichen Wahlsieg der AfD in Sachsen-Anhalt eingeordnet?
2: Er war für seine Verhältnisse erstaunlich selbstkritisch und sprach von der schwersten Niederlage seit Jahrzehnten. Und er hat auch gesagt, dass er den Bürgern seine politischen Pläne bisher nicht gut genug vermitteln konnte. Merz will auf jeden Fall weitermachen. Schließlich sei er für 4 Jahre gewählt worden. Er hoffe dabei auf den Rückhalt seiner Partei. Es ist aber ein offenes Geheimnis, dass hinter den Kulissen schon intensiv über seine Zukunft spekuliert wird. Und der Druck wird wohl auch nicht nachlassen, denn die Prognosen für die Landtagswahl in Mecklenburg-Vorpommern, die bald stattfindet, sehen für die CDU auch nicht besonders rosig aus.
1: Schauen wir nochmal auf den Bund. Auch der Koalitionspartner SPD hat sich ja zur angespannten Lage der Regierung geäußert.
2: Genau, die SPD hat signalisiert, dass die bisherigen Reformen so nicht weitergehen können, weil sie bei den Menschen zu viel Unmut auslösen würden. Besonders bei Themen wie Rente, Pflege und den Spritpreisen fordern die Sozialdemokraten deutliche Kurskorrekturen. Merz hat darauf reagiert und Gesprächsbereitschaft signalisiert, zum Beispiel wenn es um die Sorge vieler langjährig Beschäftigter um ihre Rente geht. Auch Steuerentlastungen sollen wieder auf die Tagesordnung kommen, wobei der Kanzler gleichzeitig auf stabile Staatsfinanzen pocht. Also, egal was die Regierung jetzt entscheidet, es bleibt verzwickt. Erst recht, weil ihr die AfD spätestens seit gestern im Nacken sitzt.
1: Dankeschön, Lena. Und jetzt weitere Meldungen in der Zusammenfassung. In der Nähe von Hochspannungsleitungen sind in NRW neue Abschussvorrichtungen gefunden worden. Außerdem gab es am Nachmittag nach Angaben der Kölner Polizei Hinweise auf eine verdächtige Person im Umfeld des Kraftwerks Weißweiler in der Nähe von Aachen. Wegen der laufenden Fahndung wurde die A4 zwischen Eschweiler-Ost und Langerwehe vollgesperrt. Als Reaktion auf die von Deutschland angekündigte Schließung des russischen Hauses in Berlin und des russischen Generalkonsulats in Bonn hat Russland Gegenmaßnahmen angeordnet. Alle Goethe-Institute dort werden dicht gemacht. Die Mitarbeiter müssen das Land bis zum 13. September verlassen. Moskau hat außerdem die Schließung des Generalkonsulats in St. Petersburg angeordnet. Fast 60 Jahre nach einem rätselhaften Flugzeugabsturz bei Nizza gibt es endlich einen Lichtblick für die Angehörigen, die bis heute auf Antworten warten. Die französische Justiz will jetzt Wrackteile aus über 2000 Metern Tiefe bergen, um die Unglücksursache zu klären. Es besteht der Verdacht, dass das Militär etwas damit zu tun haben könnte. Lange Zeit hielt sich hartnäckig das Gerücht, dass die Maschine versehentlich von einer Militärrakete getroffen wurde. Außerdem sollen offizielle Stellen nach Medienberichten damals versucht haben, die Ermittlungen zu behindern und Dokumente verschwinden zu lassen. Damals waren alle 95 Menschen an Bord ums Leben gekommen. Soweit die Meldungen mit Thorsten Adolfs.
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4: Ja, da hat sich heute nochmal ein Sommertag eingeschoben. Also heute Abend noch schnell die Aperol-Vorräte austrinken auf den letzten Metern. Morgen wird's wieder ein bisschen herbstlicher. Immerhin dann noch 26 Grad maximal. Aber im Laufe des Tages zieht es sich was mehr zu. Und dann kann's auch immer wieder Regen geben. Erstmal die Nacht jetzt. Die kühlt deutlich runter. Tiefstwerte da um 16 Grad.
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4: Es braucht richtig viel Geduld heute. Hier die Staus ab 20 Minuten Wartezeit. A4 Aachen Richtung Köln zwischen Kreuz Aachen und Weißweiler 7 Kilometer, eine Stunde obendrauf. A4 Köln Richtung Olpe zwischen Bergisch Gladbach, Refrath und Overath 8 Kilometer, auch da eine Stunde. Und A4 Köln Richtung Aachen zwischen Elsdorf und Weißweiler 7 Kilometer, einmal raten, genau, auch da eine Stunde. A31 Lingen-Ems Richtung Gronau zwischen Schüttdorf Ost und Ochtrup Nord, da haben wir 4 Kilometer, ist eine knappe halbe Stunde. Und A44 Dortmund-Kassel zwischen Unna Ost und Kreuzwerl 5 Kilometer, eine halbe Stunde plus. Haltet durch, kommt gut an. Ja, schönen Abend, Sebastian Pulli hier am Tag nach der Landtagswahl in Sachsen-Anhalt. Da müssen wir natürlich nochmal den Gewinnern gratulieren. Wladimir Putin, Donald Trump, herzlichen Glückwunsch. Schönen Feierabend, auch so ganz generell.

0: Robin Schulz und Watermat mit Ä. Klingt ein bisschen wie ein Rheinländer, The Watermat, ist aber ein französischer DJ.
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0: So, Politik, viel Politik rund um die Landtagswahl in Sachsen-Anhalt. Dann vielleicht zur Abwechslung lieber mal ein entspannteres Thema, wo auch wenig Hirn im Spiel ist, Reality-TV-Formate.
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3: Ja, nee, ist klar.
4: Die Reality-Formate, das ist der goldene Boden für die Fernsehlandschaft. Jeder Sender hält sich mittlerweile so eine Herde Flachzangen, die er bei Bedarf aufpusten und vor die Kamera schieben kann. Und ich erwische mich leider ja auch regelmäßig dabei, wie ich die Scheiße auch gut finde. Ich habe schon mehrfach den Satz gesagt, Schatz, welche Assis gucken wir uns denn heute an? Ja, ist doch so. Aktuell gucken wir Villa der Versuchung. Ja, und wie heißt die Versuchung? Thorsten Legert, beim Versuch wenigstens einen einzig geraden Satz rauszubringen. Mein Gott, ist der blöd. Aber mal ganz nebenbei, war das nie immer so, dass Profifußballer dicke Beine haben, auch nach der Karriere? Guckt euch den mal an, wie der mit seinen Altherrenstelzen am Pool langläuft. Das sieht aus, als wenn er gerade zur AOK Wassergymnastik geht. Ja, früher sagte man dazu Storch im Salat. Heute würde ich eher sagen, der Legert sieht aus wie ein Kastanienmännchen mit Bluthochdruck. Also ich mache mir wirklich Sorgen. Er übrigens auch. Und deshalb ist nach der Villa der Versuchung Schluss. Ja, der Tonto hört auf mit Reality, hat er der neuen Osnabrücker Zeitung gesagt. Mich sieht im Reality-TV kein Mensch mehr, nie im Leben. Es war eine Lehre für mich, aber ich will auch mit den Menschen in dem Bereich nichts mehr zu tun haben. Ja, schade. Vor allem für seine Nachbarschaft, die ihn jetzt wieder ertragen muss.
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0: immer wieder Regen geben.
1: NRW Verkehr.
0: Hier und da richtig ordentlich was los. Einmal die Staus ab 18 Minuten Wartezeit. A4 Aachen Richtung Köln zwischen Kreuz Aachen und Eschweiler Ost. 6 Kilometer sind 50 Minuten plus. A4 Köln Richtung Olpe zwischen Bergisch Gladbach, Frankenforst und Untereschbach. 6 Kilometer, knappe Dreiviertelstunde. A4 Köln Richtung Aachen zwischen Merzenich und Langerwehe. 7 Kilometer, 55 Minuten. Und A44 Dortmund-Kassel zwischen Unna Ost und Kreuz Werl. 5 Kilometer ist eine knappe halbe Stunde. Gute Fahrt, kommt gut an. Hallo, Sebastian Pulli hier. Temperatur ja heute noch sehr sommerlich, die Lichtstimmung aber ja im Moment schon sehr Herbst, ne? So, jetzt für alle, bei denen die inneren Lichter nach dem Arbeitstag schon aus sind, aber auch für alle, die schon die Lampen anhaben um die Zeit, Cato and John, turn the lights off. Einen schönen Feierabend.

0: Das Wetter.
1: In der Nacht halbieren wir uns. Da geht's dann von den um 30 Grad heute runter auf 15 Grad als Tiefstwert. Morgen dann 26 Grad maximal und wird im Tagesverlauf ein bisschen herbstlicher. Später zieht es sich zu und dann kann es

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0: Hier, Pum Pum Girl.
1: Ah ja, spannende Meldung aus Schwerin. Weltrekordversuch geht weiter. 128 Stunden Herzdruckmassage.
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1: Also irgendwann muss man auch einsehen, dass der Patient tot ist, oder? Nein, es handelt sich um eine Wiederbelebungspuppe, an der 870 Helferinnen und Helfer seit letzten Mittwoch dauerhaft rumdrücken. Oh Gott, die Arme. Es steht ein guter Zweck dahinter. Das Deutsche Rote Kreuz unter anderem, das möchte damit eben nochmal auf das Risiko eines plötzlichen Herztodes aufmerksam machen und eben darauf, dass es ganz gut wäre, wenn wir alle die Herzdruckmassage drauf haben. Tempo, dafür kennen wir ja, ist bekanntermaßen tatsächlich ja das von Stayin' Alive, von den Bee Gees und ironischerweise auch für die Zyniker von Highway to Hell. So, der nächste Song hier von Nico Santos, der liegt auch im richtigen Tempo, heißt Why Don't You Stay? Warum bleibst du nicht noch? 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
1: Mit Thorsten Adolfs. Guten Abend. Nach einer Reihe von mutmaßlichen Sabotageangriffen auf unsere Stromnetze sind jetzt schon wieder Abschussvorrichtungen in der Nähe von Hochspannungsleitungen aufgetaucht. Und es läuft deswegen ein großer Polizeieinsatz hier bei uns in NRW. Das Ganze am Kraftwerk Weißweiler zwischen Köln und Aachen. Lena Bauer aus dem News-Team. Was wissen wir Stand jetzt noch?
2: Die Polizei sagt, dass es am Nachmittag wohl Hinweise gab, dass sich dort rund um das Kraftwerk eine verdächtige Person aufgehalten haben soll. Denen sei man nachgegangen und hat so dann den Fund gemacht. Die Polizei betont deswegen, wer etwas Verdächtiges gesehen hat, was mit dem Aufstellen von solchen Abschussrampen zu tun haben könnte, soll sich melden. Und sie sucht nach Menschen, die dort in letzter Zeit Videos oder Fotos gemacht haben, zum Beispiel mit Wildkameras. Viel ist bisher also nicht bekannt, deswegen wird das Gebiet rund um das Kraftwerk gerade auch durchsucht.
1: Und das macht sich auch ordentlich in der Region bemerkbar?
2: Ja, es sorgt für jede Menge Staus. Die Verkehrskarten sind rund um das Kraftwerk sehr rot eingefärbt, denn zum Beispiel die A4 wurde zwischen Eschweiler Ost und Langerwehe in beide Richtungen gesperrt. Außerdem ist immer wieder ein Hubschrauber unterwegs. Gesucht wird weiter ein 48-Jähriger aus Nordrhein-Westfalen. Er soll an mehreren Orten versucht haben, unter anderem mit selbstgebauten Raketen einen dünnen Draht über Hochspannungsleitungen zu schießen und so Kurzschlüsse auszulösen.
1: Dankeschön, Lena. Und jetzt weitere Meldungen im Überblick. Nach Angaben mehrerer Forschungsinstitute sehen viele Wähler im Wahlsieg der AfD in Sachsen-Anhalt einen Denkzettel für die Bundesregierung. In einer Erhebung der Forschungsgruppe Wahlen sagten 88%, die AfD hätte bei der Landtagswahl dort schlechter abgeschnitten, wenn die Bundesregierung besser regieren würde. Das Auswärtige Amt hat die von Russland angeordnete Schließung der Goethe-Institute und des Generalkonsulats in St. Petersburg als bedauerlichen Fehler bezeichnet. Das mache den Weg zurück zu konstruktiven Beziehungen noch schwerer, heißt es aus dem Außenministerium. Die Maßnahmen würden Beschäftigte treffen, die zum Teil seit vielen Jahren und unter immer widrigeren Umständen am Erhalt der deutsch-russischen Beziehungen gearbeitet hätten, heißt es. Nach dem Hackerangriff auf die Berliner Verwaltung wird das Krisenmanagement in der Hauptstadt kritisiert. IT-Experten bemängeln, dass nicht sofort nach der Veröffentlichung der ersten Daten im Darknet alle Zugänge gesperrt wurden. Von der Senatsverwaltung heißt es, bei dem Angriff seien nur Daten gestohlen worden, die niedrigste von 4 Geheimhaltungsstufen gehabt hätten. Nord- und Ostsee waren in diesem Sommer deutlich zu warm. Das hat das Bundesamt für Seeschifffahrt und Hydrographie mitgeteilt. Der Sommer gehörte demnach zu einem der wärmsten in den letzten 30 Jahren. Konkret lagen die Temperaturen in Teilen der Ostsee rund 1,5 Grad über dem Mittel. In der Region um Helgoland in der Nordsee lag die Oberflächentemperatur im Juli sogar fast 4 Grad über dem bisherigen Mittelwert. Die hohen Temperaturen seien problematisch für Pflanzen und Tiere, warnte das BSH. Sie würden unter anderem für schädliche Algenblüten und Sauerstoffmangel sorgen. Außerdem steige der Meeresspiegel, weil sich das Wasser ausdehne, so die Experten. Soweit die Meldungen mit Thorsten Adolfs.
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4: Ja, der Sommer hatte noch mal seinen zweiten Frühling heute, wird aber morgen schon wieder eine Ecke herbstlicher. Dann 26 Grad immer noch maximal, aber im Tagesverlauf wird es dann eine ganze Ecke wolkiger und dann kann es auch immer mal wieder regnen. Jetzt über den Abend und die Nacht, da kühlt es auch schon gut runter. Tiefstwerte später um 16 Grad.
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4: Deutlich ruhiger jetzt, die Staus ab 4 Minuten. A3 Köln Richtung Oberhausen zwischen Solingen und Mettmann, 1 Kilometer, 7 Minuten. A4 Köln Richtung Olpe, da steht ihr noch ein bisschen länger, zwischen Bergisch Gladbach, Frankenforst und Untereschbach sind 3 Kilometer, eine halbe Stunde. A44 Dortmund Richtung Kassel, auch ein Weilchen, zwischen Unna Ost und Kreuzwerl, 3 Kilometer, 24 Minuten. Und A61 Mönchengladbach-Venlo zwischen Nettetal und Kaldenkirchen, bisschen dichterer Verkehr, sind 5 Minuten obendrauf. Gute Fahrt, kommt gut durch. Ja, Sebastian Pulli hier, Klassiker. Eben zum Start der Abendschicht habe ich schön neuen Kaffee aufgesetzt. Gehst raus, wartest, bis durchgelaufen ist, verhakst dich nochmal in der Arbeit, kommst später wieder und stellst fest, die Kollegen, die das riechen können, die Kaffeehyänen, die offenbar versteckt in den Küchenschränken warten und lauern, bis wer Kaffee aufsetzt, die waren wieder schneller. Nur noch unten in der Kanne der Restpömpel drin mit bisschen knusprigen Resten von Kaffeepulver. Für alle, denen es heute ähnlich ging im Büro und die vor einer leeren Kaffeemaschine standen, Emptiness Machine jetzt. Schönen Feierabend.

0: You're not us, schönen Montagabend.
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0: Nach dem Sommertag heute wird es wieder schrittweise frischer diese Woche. Ab Mittwoch um die 20 Grad. Das ist der Herbst. Und mit dem kommt wie immer unser Comedy Camp. Mit dabei diesmal er hier.
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0: Ja, da hat er noch mal kurz reingeschaut. Heute der Sommer, morgen wird es aber wieder eine Ecke herbstlicher. Immer noch warm zwar mit bis 26 Grad, aber im Laufe des Tages zieht es sich dann immer mehr zu und dann kann es auch immer wieder Regen geben. Heute über die Nacht und den Abend kühlt es auch schon ordentlich runter. Tiefstwerte dann um 16 Grad.
1: NRW Verkehr.
0: Achtung, die A3 ist gesperrt. Arnheim Richtung Oberhausen zwischen Emmerich und Emmerich Ost nach einem Unfall. Ansonsten relativ entspannt die Staus ab 6 Minuten Wartezeit jetzt. A3 Köln-Oberhausen zwischen Kreuzhilden und Mettmann, dichter Verkehr 6 Minuten. A4 Aachen Richtung Köln zwischen Kreuzköln-West und Köln-Eiffeltor 3 Kilometer, 6 Minuten. Dann die A45 Hagen Richtung Dortmund, da haben wir zwischen Westhofener Kreuz und Dortmund Süd 1 Kilometer Stau, sind 11 Minuten mehr. Und A46 Düsseldorf-Heinsberg zwischen Kapellen und Grevenbruch, dichter Verkehr auch da nochmal 6 Minuten. Gute Fahrt, kommt gut an. Ja, schönen Abend, Sebastian Pulli hier. Die aktuelle Meldung aus Schwerin. 128 Stunden Herzdruckmassage am Stück. Es klingt wie ein Sanitäter, der einfach nicht verlieren kann. Es war aber ein Weltrekordversuch. 870 Helferinnen und Helfer, die sich rund um die Uhr an einer bemitleidenswerten Wiederbelebungspuppe abgearbeitet haben und damit eben auf das Thema plötzlicher Herztod aufmerksam machen wollten. Für die alle jetzt von Roxette, Listen to Your Heart. Schönen Feierabend.

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0: ein Lied über Salz, jetzt ein Lied über Rosen.
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0: Und mein Gott, gibt es viele Lieder über Rosen. Die meistbesungene Blume offenbar. So, wir haben Bon Jovi, Bed of Roses, Nick Cave, Where the Wild Roses Grow, Sting, Desert Rose, Outkast, Roses, Edith Piaf, La Vie en Rose, entschuldigt die Aussprache, ich kann kein Spanisch, Spaß, Hildegard Knef, Für mich soll's rote Rosen regnen, Weiße Rosen aus Athen, natürlich haben wir noch Es ist ein Ros entsprungen, auch wenn ich als Kind immer dachte, es wäre ein Ross, Ruth, Ruth, Ruth, Sinde, Ruse, mein Gott, es geht immer so weiter, es sind 8 Blumenläden voll, ich habe online eine Sammlung gefunden, die zählt alleine 240 Lieder über Rosen, so eine große Auswahl. Wir nehmen jetzt die von Seal. Das ist eine richtig schöne Kiss from a Rose. Tollen Feierabend euch.
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1: Ich bin Thomas Bleskin. Bundeskanzler Friedrich Merz will trotz der schweren CDU-Niederlage in Sachsen-Anhalt an seinem Amt und am Reformkurs der Bundesregierung festhalten. Zugleich räumte er eigene Defizite ein und kündigte Gespräche mit der SPD über Rente, Haushalt und Steuerreform an.
2: Aufgeben ist für mich keine Option, so Merz wörtlich. Am übernächsten Sonntag stehen zwei weitere Landtagswahlen an, in Mecklenburg-Vorpommern und in Berlin. Sollte die CDU dann schon wieder ähnliche Klatschen wie in Sachsen-Anhalt einfahren, dürfte der Druck auf Merz noch größer werden. Ob er dem dann noch standhält, ist offen. Der geplante Reformkurs der schwarz-roten Koalition soll zwar fortgesetzt werden, den Menschen soll aber deutlich besser als bisher erklärt werden, warum er nötig ist, verspricht der Kanzler. David Riemer, Berlin.
1: Der Erdrutschsieg der AfD in Sachsen-Anhalt löst im Ausland teils hochemotionale Reaktionen aus. Die deutsche Regionalwahl ist auch in den USA Thema.
3: Dass AfD-Spitzen und Trump-Anhänger in den USA einander hofieren, ist kein Geheimnis. Und Elon Musk ist auch schon lange als AfD-Sympathisant bekannt. Der Tech-Milliardär gratulierte zum Wahlsieg in Sachsen-Anhalt. Gut gemacht, schrieb Musk auf X. Und er bekam im Gegenzug gleich ein Angebot zur Zusammenarbeit. Auch Trump-Freund und früherer US-Botschafter in Deutschland, Richard Grenell, gratulierte zu einem großen Sieg. Trump selbst hat noch nichts gesagt, aber seit seinem Amtsantritt kuscheln AfD und US-Regierung enger denn je. Tina Eck, USA.
1: Die Polizei hat die Fahndungen nach dem mutmaßlichen Stromsaboteur ausgeweitet. Zwischen Remscheid und Wuppertal suchten Einsatzkräfte nach einer verdächtigen Person mit Rucksack, die an einem Umspannwerk gesehen worden war. Ob es sich um den gesuchten 48-Jährigen handelt, ist unklar. Eine 60-köpfige Ermittlergruppe prüft inzwischen mögliche weitere Tatorte im gesamten Bundesgebiet. Russland hat alle Goethe-Institute im Land geschlossen und die Mitarbeiter zum Verlassen des Landes bis spätestens 13. Dezember aufgefordert. Zugleich ordnete das Außenministerium in Moskau die Schließung des deutschen Generalkonsulats in St. Petersburg bis zum 18. September an. Damit antwortete Moskau auf die angekündigte Schließung des Russlandhauses in Berlin und des Generalkonsulats in Bonn. Die Bundesregierung hatte Moskau für den Anschlagsversuch mit einer Sprengstoffdrohne auf dem Flughafen Leipzig-Halle verantwortlich gemacht. Das waren die Nachrichten mit Thomas Bleskin.
4: Das Wetter.
5: Der Sommer wollte noch mal gucken, ob wir ihn vermissen heute. Ist aber in der Nacht jetzt auch schon wieder weg. Dann wird es wieder herbstlicher. 15 Grad dann der Tiefstwert. Und morgen, da zieht es sich im Laufe des Tages immer mehr zu. Und dann kann es auch immer mal wieder regnen. Aber es bleibt noch relativ warm. Bis 26 Grad maximal morgen.
4: NRW Verkehr.
5: Die A3 aktuell weiter gesperrt. Arnheim Richtung Oberhausen zwischen Emmerich und Emmerich Ost nach dem Unfall. Dann die Staus ab 3 Minuten Wartezeit. A4 Aachen Richtung Köln zwischen Kreuz Köln West und Köln Eiffeltor 2 Kilometer 6 Minuten. A43 Münster Richtung Wuppertal zwischen Malsinsen und Recklinghausen Hochlamark 1 Kilometer 22 Minuten. Und A45 Hagen Dortmund zwischen Westhofener Kreuz und Dortmund Süd 2 Kilometer ist eine knappe Viertelstunde obendrauf. Gute Fahrt, kommt gut durch. Sebastian Pouilly hier, gleich das große, große Nothing Compares to You von der ja inzwischen leider verstorbenen Sinéad O'Connor mit diesem legendären Musikvideo. Nur sie singend in Nahaufnahme von einem ganz schwarzen Hintergrund. Kein einziger Schnitt. Und dann kommt dieser magische Moment, wo ihr tatsächlich eine echte Träne die Wange runterrollt. Ist ganz legendär. Eins der vielleicht schönsten, schmerzhaftesten Lieder über Liebeskummer gibt's gleich hier.
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5: Aber wir haben auch nicht Depressives. David Guetta, Jennifer Lopez erstmal. Save Me Tonight. Schönen Abend.

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0: Ray Dalton und sprechen wir jetzt über das vielleicht meist gehasste Verkehrsmittel überhaupt.
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0: Ist es die Deutsche Bahn? Ist es der schwarze BMW, der so dicht auffährt, dass wir ihm Miete berechnen wollen, weil er praktisch in unserem Kofferraum wohnt? Nein, noch mehr Hass bekommt ab. Der E-Scooter. Auch von ihm hier.
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3: Wie steht ihr zur Helmpflicht auf E-Scootern? Also grundsätzlich finde ich ja alles gut, was den Zugang zu diesen Dingern erschwert. Ne? An sich, tolle Idee. Aber meistens benutzen die auch eh nur Leute, wo man denkt, no, Laufen ist doch auch eine Alternative. Oder von ganzen Gruppen werden die benutzt. Ne? Da fragst du dich, wie viele passen da eigentlich drauf? Trainieren die für Wetten das? Dann stehen die nur im Weg rum. Boah, merkt ihr? Ich werde so ein richtiger Mecker-Opa bei den Teilen. Deswegen Helmpflicht, super. Du kannst auf so einem E-Scooter eh nicht bescheuerter aussehen als eh schon. Meine Lieblingskombi, E-Scooter und Kopfsteinpflaster. Egal wie durchtrainiert du bist, du siehst einfach aus wie ein Pudding auf einer Rüttelplatte. Und immer dran denken, die bringen ja auch gar nichts. Weil, wenn du was getrunken hast, darfst du ja eh nicht fahren.
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0: Der Hybridtag zwischen Sommer und Herbst heute geht zu Ende. In der Nacht wieder deutlich mehr Herbst. Da kriegen wir Tiefstwerte um 16 Grad. Und morgen dann zwar immer noch relativ warm in der Spitze, 26 Grad. Dafür aber im späteren Tagesverlauf ein bisschen wolkiger. Und dann kann es auch immer wieder regnen.
1: NRW Verkehr.
0: Die A3 nach wie vor gesperrt. Arnheim Richtung Oberhausen zwischen Emmerich und Emmerich Ost. Da hat es ja einen Unfall gegeben. Drei Staus haben wir ansonsten noch. A4 Aachen Richtung Köln zwischen Kreuz Köln West und Köln Eiffeltor. 1 Kilometer, 5 Minuten. A43 Münster Richtung Wuppertal zwischen Recklinghausen Herten und Hochlamark. 1 Kilometer, eine knappe Viertelstunde obendrauf. Und A45 Hagen Richtung Dortmund zwischen Westhofener Kreuz und Dortmund Süd. 2 Kilometer, 10 Minuten. Gute Fahrt, kommt gut durch. Sebastian Pulli hier, gleich eine dieser Bands, die praktisch aus dem Nichts gekommen sind, beziehungsweise aus Israel und in den deutschen Charts nach oben geschossen sind. Aktuell Platz 5, richtig guter, körniger, angerauter Indie-Pop, Tampa City mit Self-Aware gibt's jetzt hier. Schönen Feierabend.

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0: Eine gesichert rechtsextreme Partei holt 44,4% der Stimmen. Auch das ist dann Demokratie.
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0: Ja, sehr, sagen wir, bemerkenswert, was da bei den Landtagswahlen in Sachsen-Anhalt passiert ist. Bei den Reaktionen aus Deutschland alles dabei von jetzt ist unser Land gerettet bis bitte baut die Mauer wieder auf. Und Kollegin Claudia Löhr auch weltweit ja sehr, sehr geteilte Meinung. Wir fangen mal an mit den USA. Da Glückwünsche vom reichsten Menschen der Welt.
2: Genau, kurz nach Mitternacht unserer Zeit gab es ein erstes Schulterklopfen von Tech-Milliardär Elon Musk. Der hat sich auf X zu Wort gemeldet. Gut gemacht, hat er geschrieben. Und Ulrich Siegmund, der AfD-Spitzenkandidat, hat sofort zurückgetickert. Danke für die Unterstützung. Er hofft auf eine starke Zusammenarbeit. Beste Grüße aus Sachsen-Anhalt. Und von US-Präsident Trump gibt es auch schon eine Reaktion. Der hat sozusagen Bilder sprechen lassen. Der hat eine Hochrechnung von gestern Abend gepostet. Die AfD darauf ja mit 44,4% klarer Wahlsieger. Einen Kommentar hat er allerdings noch nicht dagelassen.
0: Soweit die USA. Gucken wir nach Europa.
2: Ja, aus Polen kamen deutliche Worte. Ministerpräsident Donald Tusk war fassungslos. Er hat geschrieben, nur Idioten oder Verräter können sich über den Triumph der AfD in Deutschland freuen. Aber die rechten Freunde in Europa feiern diesen Wahlsieg der AfD. Glückwünsche kommen aus Italien. Der Vizechef Matteo Salvini schreibt Komplimente an die Freundin Alice Weidel und an die gesamte AfD für diesen Triumph. Und Viktor Orban, der ehemalige ungarische Ministerpräsident, jubelt. Ein großartiger Abend für Deutschland und Europa. Schnall dich an, das ist erst der Anfang. In Klammern, er ist ja für seine Politik im April abgewählt worden und zwar ziemlich deutlich.
0: Ja, vielleicht lieber zu einem unverfänglichen Thema, das Wetter. Golden Summer jetzt.
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1: Ich bin Thomas Bleskin. Bundeskanzler Friedrich Merz hat nach dem deutlichen AfD-Wahlsieg in Sachsen-Anhalt einen Rückzug ausgeschlossen. Der CDU-Chef erklärte, er wolle seine Verantwortung als Kanzler weiter wahrnehmen und am Reformkurs der Bundesregierung festhalten. Zugleich räumte Merz eigene Defizite ein.
2: Dies ist die schwerste Wahlniederlage, die die CDU seit Jahren, seit Jahrzehnten auch eingefahren hat. Das Ganze wird natürlich Konsequenzen haben müssen. Wir werden in 2 Wochen 2 weitere Landtagswahlen haben, in Mecklenburg-Vorpommern und hier in Berlin. Und wir werden in 2 Wochen erneut Wahlergebnisse zu analysieren haben, die möglicherweise auch weitere Bedeutung haben.
1: Bundeskanzler Merz. Russland hat alle Goethe-Institute im Land geschlossen und die Mitarbeiter zum Verlassen des Landes aufgefordert. Zugleich ordnete das Außenministerium in Moskau die Schließung des deutschen Generalkonsulats in St. Petersburg an.
3: Es ist ein Ping-Pong-Spiel der Sanktionen, wie es offenbar üblich ist in der internationalen Politik. Die Bundesregierung hatte kürzlich das russische Haus in Berlin geschlossen und das russische Generalkonsulat in Bonn. Denn Kanzler Merz geht davon aus, dass Moskau hinter dem Drohnenangriff am Leipziger Flughafen steckt. Präsident Putin spricht von gefälschten Beweisen. Außenminister Lavrov vom Beginn eines echten Krieges. Die Mitarbeiter der Goethe-Institute und des Konsulats müssen in den kommenden Tagen Russland verlassen. Thomas Bremser, Redaktion.
1: Das VW-Werk Osnabrück soll nach dem Ende der Autoproduktion im Sommer 2027 zu einem Rüstungsstandort werden. Volkswagen Niedersachsen und der Investor Aurelius haben Eckpunkte für eine Übernahme vereinbart. Als erstes Projekt ist die Zusammenarbeit mit dem israelischen Rüstungskonzern Rafael vorgesehen. Nach Angaben des Betriebsrats ergibt sich damit für knapp 1.400 der derzeit 1.800 Beschäftigten eine Perspektive. Die Polizei hat die Fahndung nach dem mutmaßlichen Stromsaboteur ausgeweitet. Zwischen Remscheid und Wuppertal suchten Einsatzkräfte nach einer verdächtigen Person mit Rucksack, die an einem Umspannwerk gesehen worden war. Ob es sich um den gesuchten 48-Jährigen handelt, ist unklar. Eine 60-köpfige Ermittlungsgruppe prüft inzwischen mögliche weitere Tatorte im gesamten Bundesgebiet. Das waren die Nachrichten mit Thomas Bleskin.
4: Das Wetter.
5: Ja, da hat sich heute nochmal ein Sommertag eingeschoben. Also heute Abend noch schnell die Aperol-Vorräte austrinken auf den letzten Metern. Morgen wird's wieder ein bisschen herbstlicher. Immerhin dann noch 26 Grad maximal. Aber im Laufe des Tages zieht es sich was mehr zu. Und dann kann's auch immer wieder Regen geben. Erstmal die Nacht jetzt, die kühlt deutlich runter. Tiefstwerte da um 16 Grad.
4: NRW Verkehr.
5: Die A3 immer noch gesperrt nach dem Unfall Arnheim Richtung Oberhausen zwischen Emmerich und Emmerich Ost. Ansonsten aber nur noch ein Stau. A45 Hagen Richtung Dortmund zwischen Westhof-Nordkreuz und Dortmund Süd. 1 Kilometer, 3 Minuten plus. Eine gute Fahrt. Schönen Abend, Sebastian Pulli hier. Jetzt ein absolutes Brett von einem Song. Geht sehr gut ab, hat aber einen Haken. Und zwar ist das Ugel mit Moving to the Sun. Und der Haken ist, die Ursprungsversion des Songs ist erstellt worden von einer KI. So, dann ist Ugel hin und hat gesagt, komm, es sollen bitte auch Menschen dran verdienen, vornehmlich er selbst und eine Sängerin, Ultranate, die das Ganze dann nochmal mit echten menschlichen Stimmbändern eingesungen hat. Gibt's jetzt hier. Einen schönen Abend euch.

0: Kurz der Kommentar von Campino zum Thema AfD. Er hat gesagt, wer heute AfD wählt, hätte in den 1930ern wahrscheinlich auch die NSDAP gewählt.
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0: Das Wetter.
1: In der Nacht halbieren wir uns. Da geht's dann von den um 30 Grad heute runter auf 15 Grad als Tiefstwert. Morgen dann 26 Grad maximal und wird im Tagesverlauf ein bisschen herbstlicher. Später zieht es sich zu und dann kann's auch immer wieder Regen geben.
0: NRW Verkehr.
1: Weiter nichts Neues von der A3. Die bleibt gesperrt. Arnheim Richtung Oberhausen zwischen Emmerich und Emmerich Ost nach dem Unfall. Ansonsten wenig los. Zwei Staus haben wir noch. A4 Köln Richtung Aachen. Zwischen Köln-Klettenberg und Kreuz-Köln-West. 1 Kilometer ist eine Viertelstunde obendrauf. Und A45 Hagen Richtung Dortmund zwischen Westhofen-Neukreuz und Dortmund-Süd. 1 Kilometer, 2 Minütchen. Kommt gut durch. Sebastian Pulli hier am Ende eines Sommertages im Herbst. Also je nachdem, wie man es auslegt. Es gibt ja bekanntermaßen zwei Herbstanfänge, meteorologisch und kalendarisch. So, der, den wir schon hatten am Anfang des Kalendermonats, das ist natürlich der meteorologische. Ist ganz schön meteoro-unlogisch.
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1: Ich bin Katrin Müller. Sozialverbände und Gewerkschaften warnen nach dem Wahlsieg der AfD in Sachsen-Anhalt vor möglichen Folgen für Minderheiten und demokratische Grundsätze. Sie fordern die anderen Parteien auf, sich klar von der AfD abzugrenzen. Auch Kirchen und Antidiskriminierungsstellen äußern Sorge um den gesellschaftlichen Zusammenhalt.
2: Besonders deutlich wird der Sozialverband VdK. Das Regierungsprogramm der AfD bedeutet Ausgrenzung, etwa für Menschen mit Behinderung. Die türkische Gemeinde fordert besseren Schutz für Menschen, die von rechtsextremer Gewalt bedroht sein könnten. Verdi und die Bildungsgewerkschaft GEW mahnen die Parteien, bei der Regierungsbildung Abstand zur AfD zu halten. Auch die Kirchen warnen davor, Menschenwürde, Demokratie und Rechtsstaat auszuhöhlen. Thomas Bleskin, Nachrichtenredaktion.
1: Rund 5000 Menschen haben am Brandenburger Tor gegen die AfD nach dem Wahlsieg in Sachsen-Anhalt demonstriert. Nach Angaben der Polizei verlief die Kundgebung störungsfrei. Viele Teilnehmer äußerten Sorge vor einer möglichen AfD-geführten Landesregierung in Sachsen-Anhalt. Auch in Potsdam demonstrierten am Abend mehrere hundert Menschen gegen die Partei. Nach einer Serie von Sabotageaktionen hat die Polizei ihre Ermittlungen ausgeweitet. Sie rückte an mehreren Umspannwerken an, an denen neue Abschussvorrichtungen gefunden wurden. Der mutmaßliche Täter ist noch immer auf der Flucht.
3: Es ist durchaus möglich, dass der 48-Jährige weiter versucht, die Stromnetze anzugreifen. Gleich an drei Orten in NRW gab es zuletzt Großeinsätze mit Hubschraubern und Spürhunden. Mal wurde ein Unbekannter mit Rucksack in der Nähe eines Umspannwerks gesehen, mal ein Loch in einem Zaun entdeckt. Von dem Mann fehlt aber weiter jede Spur. 60 Ermittler werten derzeit umfangreiche Unterlagen aus, die dem Gesuchten gehören. Es geht um mögliche weitere Tatorte in ganz Deutschland. Innenminister Dobrindt spricht von Klimaterrorismus. Thomas Bremser, Redaktion.
1: Russland reagiert auf die angekündigte Schließung russischer Einrichtungen in Deutschland mit Gegenmaßnahmen. Alle Goethe-Institute in Russland müssen schließen, ihre Mitarbeiter das Land bis zum 13. September verlassen. Außerdem wird das deutsche Generalkonsulat in St. Petersburg geschlossen. Hintergrund ist der Streit über einen versuchten Sprengstoffanschlag am Flughafen Leipzig-Halle, für den Berlin russische Geheimdienste verantwortlich macht. Das waren die Nachrichten mit Katrin Müller.
4: Das Wetter.
5: Ja, der Sommer hatte noch mal seinen zweiten Frühling heute, wird aber morgen schon wieder eine Ecke herbstlicher. Dann 26 Grad immer noch maximal, aber im Tagesverlauf wird es dann eine ganze Ecke wolkiger und dann kann es auch immer mal wieder regnen. Jetzt über den Abend und die Nacht, da kühlt es auch schon gut runter. Tiefstwerte später um 16 Grad.
4: NRW Verkehr.
5: Und von der A3 auch weiter nichts Neues. Die bleibt gesperrt. Arnheim Richtung Oberhausen zwischen Emmerich und Emmerich Ost. Da kommt ihr nicht durch nach dem Unfall. Ein Stau noch übrig. Ansonsten A4 Köln Richtung Aachen zwischen Köln-Klettenberg und Kreuz Köln West. 1 Kilometer ist eine knappe Viertelstunde. Gute Fahrt. Kommt gut an. Ja, Sebastian Pulli hier am heutigen auslaufenden Tag der Salami. Welcher Typ Salami-Esser seid ihr denn? Es gibt ja die Gezähmten, die Dezenten, die nur Salami mit kleinen weißen Fettstückchen drin essen. Und es gibt die, die gerne mehr weiß als rot in ihrer Salami haben. Also die dicken, knorpeligen Klumpen, die beim Draufbeißen so leicht quietschen. Das sind die inneren harten Großväter, die Kriegsheimkehrer, die hartgesottenen, die auch mal einen Finger in der Werkbank verloren und den dann vielleicht auch mal kurz probiert haben. Egal zu welcher Gruppe ihr gehört, guten Appetit und schönen Abend.

0: das ist Leonie. Jetzt gibt's hier eine kleine Herbstmusik.
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0: Ja, haben wir denn schon Lust auf Herbst? Auf einen guten Tee, auf Einkuscheln in die Decke auf dem Sofa, auf die dicken Alpaka-Socken, die wir damals für viel zu viel Geld auf dem Herbstmarkt gekauft haben und uns immer noch fragen, warum sich diese Alpaka-Wolle so verdächtig nach Polyacryl anfühlt. Immerhin, wenn wir die beim zweistündigen Herbstspaziergang getragen haben in den dicken Stiefeln, dann riechen die Füße danach nach Alpaka, das ist ja auch was. So, wir machen jetzt schon mal so ein bisschen Herbststimmung, denn das hier ist ein ganz herbsttypisches Lied, das von innen wärmt. Ronan Keating, When You Say Nothing At All. Die Alpaka-Socke für die Seele.

vorbei, keine Staus. Eine gute Fahrt. Sebastian Pulli hier. Die Fußball-WM ist heute seit 50 Tagen zu Ende. Und auch jetzt immer noch relevant und damit unwesentlich länger als das deutsche Team ist der offizielle WM-Song. Aktuell immer noch auf Platz 1 der deutschen Charts. Shakira, Burna Boy, Die Die gibt's jetzt für euch. Einen schönen Abend.

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0: 75 Jahre alt wird heute das wichtigste deutsche Gericht.
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0: Ja, ich hatte auch kurz gehofft, es wäre die Currywurst, aber es ist das Bundesverfassungsgericht. Ja gut, gerade heute dann vielleicht eine Ecke wichtiger als die Wurst. Thorsten Ortmann aus dem News-Team. Was war denn das wichtigste Urteil?
2: Ja, das wichtigste Urteil ist sicherlich das Lüth-Urteil aus dem Jahre 1958. Da ging es um die Frage, darf ein Mensch öffentlich seine Meinung sagen, auch wenn jemand anderes dadurch Nachteile hat? Erich Lüth hatte nämlich dazu aufgerufen, einen Film von Veit Harlan zu boykottieren, weil Harlan früher in der NS-Zeit den wohl berüchtigsten antisemitischen Propagandafilm gedreht hatte. Das Bundesverfassungsgericht urteilte, Lüth darf seine Meinung äußern und zum Boykott aufrufen. Das Bundesverfassungsgericht hat in der Folge mit vielen Urteilen unsere Demokratie geschützt. Es hat 1956 zum Beispiel die Kommunistische Partei Deutschlands verboten oder rund um die Atomproteste in Brockdorf 1985 das Recht auf Demonstration gestärkt.
0: Es gab ja auch sehr umstrittene Urteile, ne?
2: Ja, zum Beispiel beim Kopftuchurteil 2003, da ging es darum, ob eine muslimische Lehrerin im Unterricht ein Kopftuch tragen darf. Das Gericht urteilte, wenn der Staat ein Kopftuch verbieten will, dann muss der Staat dafür ein Gesetz schaffen. Oder 1994 entschied das Gericht, wenn deutsche Soldaten an einem bewaffneten Auslandseinsatz teilnehmen, muss grundsätzlich vorher der Bundestag zustimmen. Später gab es auch ein Urteil, dass der Staat kein von Terroristen entführtes Passagierflugzeug abschießen darf. Und auch der Klimaschutzbeschluss 2021 gehört zu den bedeutendsten jüngeren Entscheidungen. Die Richter entschieden, Klimaschutz ist auch eine Frage der Freiheit. Der Staat muss deshalb schon heute dafür sorgen, dass die Klimaschutzlasten nicht einfach auf zukünftige Generationen verschoben werden.
0: So, haben wir wieder was gelernt. Heute vor 75 Jahren hat seine Arbeit aufgenommen, das Bundesverfassungsgericht. Auf ein auch weiter langes Leben.
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1: Ich bin Katrin Müller. Bundeskanzler Friedrich Merz will trotz der schweren CDU-Niederlage in Sachsen-Anhalt an seinem Amt und am Reformkurs der Bundesregierung festhalten. Aufgeben sei für ihn keine Option, so Merz. Zugleich räumte er eigene Defizite ein und kündigte Gespräche mit der SPD über Rente, Haushalt und Steuerreform an. Neuer CDU-Landesvorsitzender in Sachsen-Anhalt will der Bundestagsabgeordnete Sepp Müller werden. Ministerpräsident Sven Schulze will dagegen nicht erneut für den Parteivorsitz antreten. Vom Albtraum und Verrat des Nie wieder bis zu Gratulationen. Der Erdrutschsieg der AfD in Sachsen-Anhalt löst im Ausland teils hochemotionale Reaktionen aus. Die deutsche Regionalwahl ist auch in den USA Thema.
2: Dass AfD-Spitzen und Trump-Anhänger in den USA einander hofieren, ist kein Geheimnis. Und Elon Musk ist auch schon lange als AfD-Sympathisant bekannt. Der Tech-Milliardär gratulierte zum Wahlsieg in Sachsen-Anhalt. Gut gemacht, schrieb Musk auf X. Und er bekam im Gegenzug gleich ein Angebot zur Zusammenarbeit. Auch Trump-Freund und früherer US-Botschafter in Deutschland, Richard Grenell, gratulierte zu einem großen Sieg. Tina Eck, USA.
1: Russland hat alle Güterinstitute im Land geschlossen und will auch das deutsche Generalkonsulat in St. Petersburg dicht machen. Das kündigte das Außenministerium in Moskau an. Es reagierte damit auf ähnliche Maßnahmen aus Deutschland.
3: Es ist ein Ping-Pong-Spiel der Sanktionen, wie es offenbar üblich ist in der internationalen Politik. Die Bundesregierung hatte kürzlich das russische Haus in Berlin geschlossen und das russische Generalkonsulat in Bonn. Denn Kanzler Merz geht davon aus, dass Moskau hinter dem Drohnenangriff am Leipziger Flughafen steckt. Präsident Putin spricht von gefälschten Beweisen, Außenminister Lavrov vom Beginn eines echten Krieges. Die Mitarbeiter der Goethe-Institute und des Konsulats müssen in den kommenden Tagen Russland verlassen. Thomas Bremser, Redaktion.
1: Schülerinnen und Schüler haben nach einem Bericht bei der jüngsten Auflage des internationalen Bildungsvergleichs PISA schlechter abgeschnitten als bei der Erhebung im Jahr 2022. Deutschlands 15-Jährige könnten immer schlechter lesen und rechnen. Auch in Naturwissenschaften gehe es abwärts, schreibt die Bild unter Berufung auf die Auswertung, die ihr bereits vorliegt. Offiziell wird die neue PISA-Studie erst im Lauf des Tages vorgestellt. Und das waren die Nachrichten mit Katrin Müller.
4: Das Wetter.
5: Der Sommer wollte noch mal gucken, ob wir ihn vermissen heute. Ist aber in der Nacht jetzt auch schon wieder weg. Dann wird es wieder herbstlicher. 15 Grad dann der Tiefstwert. Und morgen, da zieht es sich im Laufe des Tages immer mehr zu. Und dann kann es auch immer mal wieder regnen. Aber es bleibt noch relativ warm. Bis 26 Grad maximal morgen.
4: NRW Verkehr.
5: Die A3 nach wie vor gesperrt. Arnheim Richtung Oberhausen zwischen Emmerich und Emmerich Ost nach dem Unfall. Aber wir haben eine Prognose, wie lange das noch gehen soll. Frei sein soll sie wohl wieder in der Nacht ab 2 Uhr. Stand jetzt. Dann die anderen Staus. A1 Münster-Osnabrück zwischen Lattbergen und Lengerich. Dichter Verkehr 2 Minuten. A45 Gießen-Hagen zwischen Kreuz-Olpe-Süd und Meinerzhagen. 6 Kilometer sind 5 Minuten. Und A45 Hagen-Gießen zwischen Siegen und Siegen-Süd. Dichter Verkehr 2 Minuten. Eine gute Fahrt. Kommt gut an. Sebastian Pulli hier. Und es gibt ja so Songs, die bilden so richtig den Geist ihrer Zeit ab und prägen den auch mit. Also wenn jetzt auf RTL so ein Beitrag laufen würde über das Jahr 1997, der Song, der jetzt kommt, der würde vermutlich im Hintergrund laufen. Neben My Heart Will Go On vom Titanic Soundtrack, das war der andere aus dem Jahr. Meredith Brooks jetzt mit Bitch. Kommt gut durch die Nacht.
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0: Nach Teddy Swims jetzt Musik von einem der besten Alternative-Alben der 90er.
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0: Und zwar von den Red Hot Chili Peppers, das fantastische Californication. Da hatte sich eine, ja, schon immer musikalisch sehr gute, aber doch noch sehr spätpubertäre Funkband mit nix an außer Socken auf dem Johannes plötzlich verwandelt in eine sehr erwachsene Alternative Band, die plötzlich kleine Wunder von Liedern gezaubert haben. Und die klangen ganz, ganz besonders. Einmal auf der Platte schön roh und echt, da kratzt es mal an der Gitarrenseite, da rutscht man auch mal ab. Kleine, winzige, unperfekte Momente, das macht das alles sehr lebendig, sehr echt. Und vor allem ist alles sehr minimalistisch. Im Prinzip wie eine Live-Aufnahme. Ein Schlagzeug, ein Bass, eine Gitarre, zwei Gesangsstimmen. Fertig. So, und hier zum Beispiel vorneweg Gitarrist John Frusciante mit diesen nur 4 Tönen. Und umso mehr kriegt da jeder Einzelne nochmal Gewicht. Die Chili Peppers, Californication.

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2: Skoda. 3 Minuten seid ihr durch. Eine gute Fahrt. Ja, Sebastian Pulli hier. Der wahrscheinlich letzte Sommertag, der sich auch anfühlt wie einer, nähert sich dem Ende. Jetzt können wir langsam bündig von den Flipflops in die Merino-Wolle schlucken hinübergleiten und den Rest Sangria, den machen wir auf dem Herd warm und trinken den als Glühwein. Gute Nacht und Prost.
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0: Kamerad ist das. Schönen Restmontag.
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0: Ihr habt doch auch sicher Sesamstraße geguckt als Kinder, oder? Da war ja eine tolle Sache dran, dass man sich immer sehr viel schlauer gefühlt hat als die Figuren. Und deshalb ging man raus mit einem guten Gefühl. Gibt's auch für Erwachsene das Konzept, heißt Reality TV.
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3: Ja, nee, ist klar.
4: Die Reality-Formate, das ist der goldene Boden für die Fernsehlandschaft. Jeder Sender hält sich mittlerweile so eine Herde Flachzangen, die er bei Bedarf aufpusten und vor die Kamera schieben kann. Und ich erwische mich leider ja auch regelmäßig dabei, wie ich die Scheiße auch gut finde. Ich habe schon mehrfach den Satz gesagt, Schatz, welche Assis gucken wir uns denn heute an? Ja, ist doch so. Aktuell gucken wir Villa der Versuchung. Ja, und wie heißt die Versuchung? Thorsten Legert, beim Versuch wenigstens einen einzig geraden Satz rauszubringen. Mein Gott, ist der blöd. Aber mal ganz nebenbei, war das nie immer so, dass Profifußballer dicke Beine haben, auch nach der Karriere? Guckt euch den mal an, wie der mit seinen Altherrenstelzen am Pool langläuft. Das sieht aus, als wenn er gerade zur AOK Wassergymnastik geht. Ja, früher sagte man dazu Storch im Salat. Heute würde ich eher sagen, der Legert sieht aus wie ein Kastanienmännchen mit Bluthochdruck. Also ich mache mir wirklich Sorgen. Er übrigens auch. Und deshalb ist nach der Villa der Versuchung Schluss. Ja, der Tonto hört auf mit Reality, hat er der neuen Osnabrücker Zeitung gesagt. Mich sieht im Reality-TV kein Mensch mehr, nie im Leben. Es war eine Lehre für mich, aber ich will auch mit den Menschen in dem Bereich nichts mehr zu tun haben. Ja, schade. Vor allem für seine Nachbarschaft, die ihn jetzt wieder ertragen muss.
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1: Ich bin Katrin Müller. Sozialverbände und Gewerkschaften warnen nach dem Wahlsieg der AfD in Sachsen-Anhalt vor möglichen Folgen für Minderheiten und demokratische Grundsätze. Sie fordern die anderen Parteien auf, sich klar von der AfD abzugrenzen. Auch Kirchen und Antidiskriminierungsstellen äußern Sorge um den gesellschaftlichen Zusammenhalt.
2: Besonders deutlich wird der Sozialverband VdK. Das Regierungsprogramm der AfD bedeutet Ausgrenzung, etwa für Menschen mit Behinderung. Die türkische Gemeinde fordert besseren Schutz für Menschen, die von rechtsextremer Gewalt bedroht sein könnten. Verdi und die Bildungsgewerkschaft GEW mahnen die Parteien, bei der Regierungsbildung Abstand zur AfD zu halten. Auch die Kirchen warnen davor, Menschenwürde, Demokratie und Rechtsstaat auszuhöhlen. Thomas Bleskin, Nachrichtenredaktion.
1: Rund 5000 Menschen haben am Brandenburger Tor gegen die AfD nach dem Wahlsieg in Sachsen-Anhalt demonstriert. Nach Angaben der Polizei verlief die Kundgebung störungsfrei. Viele Teilnehmer äußerten Sorge vor einer möglichen AfD-geführten Landesregierung in Sachsen-Anhalt. Auch in Potsdam demonstrierten am Abend mehrere hundert Menschen gegen die Partei. Nach einer Serie von Sabotageaktionen hat die Polizei ihre Ermittlungen ausgeweitet. Sie rückte an mehreren Umspannwerken an, an denen neue Abschussvorrichtungen gefunden wurden. Der mutmaßliche Täter ist noch immer auf der Flucht.
3: Es ist durchaus möglich, dass der 48-Jährige weiter versucht, die Stromnetze anzugreifen. Gleich an drei Orten in NRW gab es zuletzt Großeinsätze mit Hubschraubern und Spürhunden. Mal wurde ein Unbekannter mit Rucksack in der Nähe eines Umspannwerks gesehen, mal ein Loch in einem Zaun entdeckt. Von dem Mann fehlt aber weiter jede Spur. 60 Ermittler werten derzeit umfangreiche Unterlagen aus, die dem Gesuchten gehören. Es geht um mögliche weitere Tatorte in ganz Deutschland. Innenminister Dobrindt spricht von Klimaterrorismus. Thomas Bremser, Redaktion.
1: Schülerinnen und Schüler haben nach einem Bericht bei der jüngsten Auflage des internationalen Bildungsvergleichs PISA schlechter abgeschnitten als bei der Erhebung im Jahr 2022. Deutschlands 15-Jährige könnten immer schlechter lesen und rechnen. Auch in Naturwissenschaften gehe es abwärts, schreibt die Bild unter Berufung auf die Auswertung, die ihr bereits vorliegt. Offiziell wird die neue PISA-Studie erst im Lauf des Tages vorgestellt.
4: Das Wetter.
5: Es ist meist trocken jetzt in der Nacht. Ein paar Wolken ziehen aber durch. 18 bis 14 Grad. Tagsüber heute mal sonnig, mal bewölkt. Vereinzelt Regen bis 23 Grad. Und am Mittwoch ähnlich. Auch hier einzelne Schauer möglich bis 20 Grad.
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6: A40 Duisburg-Essen zwischen Essen-Huttrop und Dreieck Essen-Ost. 1 Kilometer Stau, 12 Minuten Zeitverlust. Wir wünschen allen unterwegs gute Fahrt.
5: Der Dienstag ist noch irre früh. Ich hoffe, euch geht's gut. Wir verbringen hier auf jeden Fall akustisch die Nacht miteinander. Kommt gut in diesen Dienstag. Schön, dass ihr zuhört. Hallo zusammen.
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5: Und ich habe euch ganz viel Mucke in die Playlist gepackt. Ganz viel gute Mucke. Wir starten jetzt mit Linkin Park. Das ist Lost für euch.

0: Absolut großartige Nummer von den Fugees, Ready or Not. Das ist euer früher Dienstag, hallo zusammen. E-Scooter, ne? Also ich muss sagen, ich finde die ja super praktisch. Ich finde das eine wahnsinnig tolle Erfindung. Wenn es nicht so viele Leute geben würde, die einfach doof sind und die dann in Seen schmeißen oder auf Fahrradwegen liegen lassen. Und jetzt gibt's ja die Debatte Helm auf E-Scootern. Brauchen wir das vielleicht auch noch? In Paris ist das ja schon Vorschrift. Da gibt's satte Strafen, wenn man ohne unterwegs ist. Für unseren Hannes ist das ein Modell zum Nachmachen.
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2: Wie steht ihr zur Helmpflicht auf E-Scootern? Also grundsätzlich finde ich ja alles gut, was den Zugang zu diesen Dingern erschwert. Ne? An sich, tolle Idee. Aber meistens benutzen die auch eh nur Leute, wo man denkt, no, Laufen ist doch auch eine Alternative. Oder von ganzen Gruppen werden die benutzt. Ne? Da fragst du dich, wie viele passen da eigentlich drauf? Trainieren die für Wetten, das? Dann stehen die nur im Weg rum. Boah, merkt ihr? Ich werde so ein richtiger Mecker-Opa bei den Teilen. Deswegen Helmpflicht, super. Du kannst auf so einem E-Scooter eh nicht bescheuerter aussehen als eh schon. Meine Lieblingskombi, E-Scooter und Kopfsteinpflaster. Egal wie durchtrainiert du bist, du siehst einfach aus wie ein Pudding auf einer Rüttelplatte. Und immer dran denken, die bringen ja auch gar nichts. Weil, wenn du was getrunken hast, darfst du ja eh nicht fahren.
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2: 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Liegen uns keine Meldungen vor. Wir wünschen allen unterwegs gute Fahrt.
3: Einen schönen frühen Dienstag wünsche ich euch und wir reiten durch diese Nacht mit zwei Powerfrauen jetzt. Rihanna gibt's gleich für euch und danach auch noch Beyoncé mit Texas Hold'em. Das wird großartig. Schön, dass ihr zuhört.
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0: Wie wird denn das Wetter heute? Und wo kann ich eigentlich im November am günstigsten hinfliegen, wo es noch sonnig ist? Hast du eine kreative Idee für eine Geburtstagskarte? ChatGPT hilft ja einigen von uns im Alltag und jetzt ist das alles irgendwie schöner, besser, frisch gestrichen, tapeziert. ChatGPT 6 ist da, also letztlich eine neue Version. Und wir haben das mal zum Anlass genommen und euch gefragt, was habt ihr den Chatbot denn als letztes so gefragt?
1: Irgendwas mit Analogkameras, weil sonst hätte ich mich durch 17 Foren jagen müssen und der hat mir das dann natürlich dann da schön irgendwie rausgesucht mit Links. Das hat funktioniert.
2: Ich habe eine Nachricht an meine Masterarbeitbetreuerin formulieren lassen wollen. Ich habe ein paar Stichpunkte formuliert und es dann von der KI ausformulieren lassen. Hat perfekt geklappt, direkt die Nachricht kopiert, nur noch den Namen hinzugefügt und dann abgeschickt.
3: Irgendwas mit Bio.
4: Bei mir war es, ob ein Kleidungsstück auf Vinted authentisch ist, also ob es gefälscht oder nicht gefälscht ist. Also da ist KI schon recht weit, muss ich sagen, also recht zuverlässig auch.
0: Ja, für so einen Überblick kann ChatGPT zum Beispiel auch ganz hilfreich sein, aber ganz ehrlich, was so harte Fakten angeht oder kreativmäßig, ne? Kreativmäßig zum Beispiel nutze ich das gar nicht. Da halte ich mein Gehirn immer noch für... Naja, also mein Gehirn kann das halt auch und im Zweifel vielleicht sogar besser. So, das möchte ich auch gerne so beibehalten.
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1: Ich bin Katrin Müller. Bundeskanzler Friedrich Merz will trotz der schweren CDU-Niederlage in Sachsen-Anhalt an seinem Amt und am Reformkurs der Bundesregierung festhalten. Aufgeben sei für ihn keine Option, so Merz. Zugleich räumte er eigene Defizite ein und kündigte Gespräche mit der SPD über Rente, Haushalt und Steuerreform an. Neuer CDU-Landesvorsitzender in Sachsen-Anhalt will der Bundestagsabgeordnete Sepp Müller werden. Ministerpräsident Sven Schulze will dagegen nicht erneut für den Parteivorsitz antreten. Vom Albtraum und Verrat des Nie wieder bis zu Gratulationen. Der Erdrutschsieg der AfD in Sachsen-Anhalt löst im Ausland teils hochemotionale Reaktionen aus. Die deutsche Regionalwahl ist auch in den USA Thema.
2: Dass AfD-Spitzen und Trump-Anhänger in den USA einander hofieren, ist kein Geheimnis. Und Elon Musk ist auch schon lange als AfD-Sympathisant bekannt. Der Tech-Milliardär gratulierte zum Wahlsieg in Sachsen-Anhalt. Gut gemacht, schrieb Musk auf X. Und er bekam im Gegenzug gleich ein Angebot zur Zusammenarbeit. Auch Trump-Freund und früherer US-Botschafter in Deutschland, Richard Grenell, gratulierte zu einem großen Sieg. Tina Eck, USA.
1: Russland hat alle Goethe-Institute im Land geschlossen und will auch das deutsche Generalkonsulat in St. Petersburg dicht machen. Das kündigte das Außenministerium in Moskau an. Es reagierte damit auf ähnliche Maßnahmen aus Deutschland.
3: Es ist ein Ping-Pong-Spiel der Sanktionen, wie es offenbar üblich ist in der internationalen Politik. Die Bundesregierung hatte kürzlich das russische Haus in Berlin geschlossen und das russische Generalkonsulat in Bonn. Denn Kanzler Merz geht davon aus, dass Moskau hinter dem Drohnenangriff am Leipziger Flughafen steckt. Präsident Putin spricht von gefälschten Beweisen. Außenminister Lavrov vom Beginn eines echten Krieges. Die Mitarbeiter der Goethe-Institute und des Konsulats müssen in den kommenden Tagen Russland verlassen. Thomas Bremser, Redaktion.
1: Schülerinnen und Schüler haben nach einem Bericht bei der jüngsten Auflage des internationalen Bildungsvergleichs PISA schlechter abgeschnitten als bei der Erhebung im Jahr 2022. Deutschlands 15-Jährige könnten immer schlechter lesen und rechnen. Auch in Naturwissenschaften gehe es abwärts, schreibt die Bild unter Berufung auf die Auswertung, die ihr bereits vorliegt. Offiziell wird die neue PISA-Studie erst im Lauf des Tages vorgestellt.
4: Das Wetter.
5: 18 bis 14 Grad, so sieht das jetzt in der Nacht und in den frühen Morgenstunden aus. Dazu ist es meist trocken. Tagsüber bekommt ihr einen Mix dann aus Sonne und Wolken. Ab und an kann es regnen bis 23 Grad. Und am Mittwoch bis 20 Grad, dazu mehr Wolken und ab und an Regen.
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7: A40 Essen-Dortmund zwischen Dortmund-Barob und Dortmund-Hombruch. 1 Kilometer Stau. Wir wünschen allen unterwegs gute Fahrt.
5: Hallo zusammen, ich freue mich, dass ihr zuhört. Einige von euch sitzen vermutlich gerade irgendwie im Auto, auf dem Weg nach Hause. Andere bringen ihre Nachtschicht irgendwie hinter sich. Wir sind auf jeden Fall hier, um euch zu begleiten. Also wir machen die Musik klar für euch und ihr kommt gut durch die Nacht. Schönen frühen Dienstag.
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5: Und das hier sind Nico and Vince mit Am I Wrong?

0: the Silence. Hallo zusammen. Ja, neues Gesicht, neue Gags. Fabian Lampert ist dieses Jahr beim Comedy Camp mit dabei und zwar in Lechten am 14.11.2026. Zusammen mit Mirja Böß, Hannes Höfer und Gastgeber Jürgen Bangert. Der höchste Zeit, Fabian ein bisschen besser kennenzulernen, oder?
1: Hi, ich bin Fabian Lampert und ich bin Stand-Up-Comedian und ich darf am 14.11. im Münsterland, im Comedy Camp in Lechten auftreten mit ganz fantastischen Kolleginnen, mit Mirja Böß, mit Hannes Höfer und dem Moderator Jürgen Bangert. Ich freue mich, wenn ihr vorbeikommt und euch die letzten Tickets sichert.
2: Stell dich in einem Satz vor, aber bitte so, als würdest du dich auf einer Dating-App beschreiben.
1: Ja, servus, ich bin der Fabian, ich bin 28 Jahre alt und ich darf mich freuen, wenn sie ein nettes Madel auf meine Annonce hier in der App finden würde. Ganz liebe Grüße.
2: Was sollten wir auf gar keinen Fall über dich erzählen?
1: Das werde ich euch jetzt nicht erzählen, weil dann wüsstet ihr, was ihr auf gar keinen Fall über mich erzählen sollt. Bleibt schön mein Geheimnis, Freunde. Aber netter Trick, ich hab's gesehen.
2: Beende den Satz. Wer sich kein Ticket fürs Comedy Camp holt,
1: hat Comedy nie geliebt.

0: Es ist meist trocken jetzt in der Nacht. Ein paar Wolken ziehen aber durch. 18 bis 14 Grad. Tagsüber heute mal sonnig, mal bewölkt. Vereinzelt Regen bis 23 Grad. Und am Mittwoch ähnlich. Auch hier einzelne Schauer möglich bis 20 Grad.
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2: A30 Osnabrück.

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0: das mit Homewrecker an diesem sehr, sehr frühen Dienstag. Ja, und was soll ich sagen? Ihr rennt uns hier immer noch die Bude ein.
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0: Ja, ihr könnt ja weiter Tickets gewinnen bei uns für unser exklusives Toten-Hosen-Konzert am 3. Dezember. Das ist alles für den guten Zweck. Wir sammeln damit Spenden für unsere Aktion Lichtblicke. Ihr hört hier immer mal wieder im Programm ein Codewort. Und genau damit könnt ihr euch dann online auf die Tickets bewerben. Für Ann-Christine hat das schon geklappt letzte Woche. Sie hat letzte Woche die Tickets gewonnen am Freitag. Und was soll ich sagen, sie freut sich immer noch. Ein Keks, muss man sagen.
2: So ein bisschen schon. Ich habe am Freitag ein bisschen gezittert.
0: Ja? Ja, du hast die Toten-Hosen-Tickets gewonnen. Darüber möchte ich mit dir sprechen.
2: Ja, ich musste direkt mal ein paar Freunden mitteilen und die haben sich genauso gefreut, weil wir mit denen ja auch schon vor über 20 Jahren halt noch in der Jugend bei den ersten Konzerten dann waren, irgendwie so mit 15, 16 und wir haben sogar auch Tickets fürs nächste Jahr, fürs letzte Konzert am 10.7. Aber das ist natürlich ein ganz anderes Kaliber jetzt.
0: Ich höre schon raus, du hast mit den Toten Hosen eine sehr, sehr lange Geschichte.
2: Eigentlich aus der Jugend mit dem Freundeskreis gewachsen, wo jetzt auch immer noch Leute da sind. Das war einfach häufiger, ich hätte jetzt gesagt, so 5, 6 Mal zu den Hosen, zu den Ärzten, bei Rock am Ring, auch bei dem Jubiläum dabei waren, wo Campino dann noch mit gebrochenem Bein oben die Trasse hochgeklettert ist. Es gehörte einfach immer zur Jugend dazu und auch jetzt zieht man es einfach noch mit.
0: Das heißt, ihr geht in dem ganzen Freundeskreis, geht ihr dann noch auf Konzerte oder wie?
2: Manchmal schon, selten natürlich jetzt mit den Kindern,
0: ja, klar.
2: Aber es kommt noch vor, genau.
0: Okay, du hast Kinder, hast du das denn schon geregelt, dass du am 3. Dezember auch Zeit hast überhaupt?
2: Das definitiv.
0: Ja? Passen die Schwiegereltern oder die Eltern
2: genau,
0: auf? Oder?
2: Genau so.
0: Sehr, sehr gut. Wie war das denn so, als du das Codewort gehört hast hier im Programm? Ja. Bist du dann hektisch geworden, oder?
2: Nee, es war Gemeinschaftsarbeit. Mein Mann hat gehört im Auto und mir dann ganz schnell Bescheid gegeben. Und genau, ich habe mich dann direkt eingewählt und erst gar nicht realisiert, dass ich durchbekommen bin und dann die Tickets ja wirklich habe. Genau, ihm die direkt rübergeschickt und genau.
0: Ich wünsche dir und deinem Mann einen schönen Abend. Lasst es krachen.
2: Ja, vielen Dank euch.
0: Ja, okay.
2: Wir freuen uns.
0: Danke für deine Zeit und tschüss.
2: Tschüss.
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1: Ich bin Katrin Müller. Im Bundestag wird ab heute in erster Lesung über die Haushaltspläne der Bundesregierung für 2027 beraten. Insgesamt sind Ausgaben von gut 550 Milliarden Euro geplant.
2: Umstrittene Reformpläne, ob zu Steuern oder Rente, die an die AfD verlorene Landtagswahl in Sachsen-Anhalt und alles in allem im kommenden Jahr geplante neue Schulden von 200 Milliarden Euro. Alles Ansatzpunkte für die Opposition, die Arbeit der Regierung für gescheitert zu erklären. Die Haushaltswoche wird aber auch wieder mal eine Bewährungsprobe für die Koalition aus Union und SPD. Schaukelt sich interner Streit weiter hoch oder werden teilweise mühsam gefundene Kompromisse gemeinsam verteidigt? Jan-Henner Reitze, Berlin.
1: Die AfD in Sachsen-Anhalt will Gesprächseinladungen an die anderen Parteien verschicken. Ziel sei es, eine Zusammenarbeit auszuloten, sagte AfD-Parteichef Tino Chrupalla im ZDF. Die meisten anderen Parteien haben eine Kooperation mit der AfD allerdings schon ausgeschlossen. BSW-Gründerin Sarah Wagenknecht zeigte sich im ZDF dagegen offen.
3: Wir machen mit jedem gemeinsame Politik, der bereit ist, Veränderungen durchzusetzen, die sich die Menschen in unserem Land wünschen. Und die große Mehrheit möchte nicht, dass alles so weitergeht.
1: Gleichzeitig kündigte Wagenknecht Widerstand gegen Positionen im AfD-Programm an, die das BSW nicht teilt. Die CDU in Sachsen-Anhalt will sich nach dem Wahldebakel neu aufstellen. Noch Landeschef Sven Schulze will bei der Neuwahl des Landesvorstands im Herbst aber nicht nochmal antreten. In den Startlöchern steht Unionsfraktionsvize Sepp Müller. Er will Schulze als CDU-Landeschef ablösen. Schülerinnen und Schüler haben bei den jüngsten Auflagen des internationalen Bildungsvergleichs PISA schlechter abgeschnitten als bei der Erhebung im Jahr 2022. Deutschlands 15-Jährige könnten immer schlechter lesen und rechnen. Auch in Naturwissenschaften gehe es abwärts, schreibt die Bild unter Berufung auf die Auswertung, die ihr vorliegt. Offiziell wird die